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1: Die A4 Dresden-Görlitz ist zwischen Niederseifersdorf und Kodersdorf in beiden Richtungen wegen Wartungsarbeiten im Tunnel Königshainer Berge bis 5 Uhr gesperrt. Empfohlene Umleitungen U4, U5. A4 Richtung Frankfurt zwischen Sättelstädtische und Eisenach-Ostfahrbahn auf einen Fahrstreifen verengt, Wanderbaustelle ca. 6 Uhr. A9 Richtung München zwischen Coswig und Rastplatz Kliekener Aue West, Nachtbaustelle auf dem linken und dem mittleren Fahrstreifen ca. 7 Uhr. A71 Richtung Schweinfurt zwischen Suhl-Zellermelis und Dreieck Suhl-Nachtbaustelle, Fahrbahn auf einen Fahrstreifen verengt, vorübergehende Begrenzung der Fahrbahnbreite auf 3,5 Kneipp ca. 5 Uhr.
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3: Mit Ben Streubel und ich weiß, ihr wartet auf das PPPPP. Das ist das perfekt fantastisch polierte Popnacht-Package. Das habe ich hier noch ein bisschen getuned für euch. Es ist aufgepumpt, es ist etwas vergrößert worden. Ich bin nochmal mit dem Polierer drüber und dann gehört es in 7 Minuten euch. Wer möchte mitspielen? Wir spielen um ein Popnacht-Package. 07221 2011, vielleicht seid ihr dabei. Ich freue mich.
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0: Hier ist die Popnacht.
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0: Und wir drehen das Rad zurück. Was war an diesem 22.09. so los? Johanna aus Castrop-Rauxel, die kann nicht schlafen und ist uns in die Ohren gelaufen. Hallo, guten Morgen, Johanna.
2: Ja, guten Morgen.
0: Du hast eine Prüfung oder Fortbildung dann gleich, ne?
2: Ja, ich bin in der Ausbildung und muss dafür Sachen vorbereiten.
0: Oho, und um wie viel Uhr darfst du dann ausgebildet werden?
2: Um 8 Uhr. Um 8 Uhr muss ich schauen.
0: Mit Schlafen nichts mehr? Also würdest du sagen, du machst jetzt erstmal durch und.
2: Ja, genau. Ich mache jetzt erstmal durch und dann kann man ja nachmittags auch schlafen.
0: Was
2: da habe ich ja nichts vor.
0: Nee, was sagen deine Eltern dazu, die irgendwo nebenan jetzt dann denken, mit wem telefoniert die denn da nachts?
2: Die sind da nicht so begeistert. Die denken, man sollte nachts schlafen und tagsüber arbeiten. Aber gut.
0: Wir müssen aber nicht leise sprechen jetzt, oder?
2: Ja, nein.
0: Nein, das ist gut. So, also ich habe zwei Fragen für dich. Heute vor 46 Jahren, als du noch nicht mal angedacht warst, deine Eltern noch nicht auf der Welt und ich auch nicht. Da ist David Bowie aufgetreten zum ersten Mal. Der sagt dir was, David Bowie, ne?
2: Ja.
0: David Bowie jetzt in der Cloud, aber da war er bei einer Premiere seines Musicals, wo er die Hauptrolle spielte, auf der Bühne am Broadway. Wie heißt denn dieses Musical oder hieß es? Elephant Man, König der Löwen oder Hinterm Horizont?
2: Also ich würde behaupten Elephant Man.
0: Jawohl, Elephant Man. So, jetzt hoffe ich, dass du ein bisschen Fußballexpertin bist. Guckst du Bundesligaspiele? Bist du Fan von irgendeiner Mannschaft?
2: Castrop-Rauxel. FC Bayern.
0: Ja, FC Bayern bist du Fan. Ja, das passt. Heute nämlich vor 11 Jahren. Da hat ein Spieler des FC Bayern München einen neuen Rekord aufgestellt in der Bundesliga. 5 Tore in 9 Minuten. Das war im Spiel gegen den VfL Wolfsburg. So, 5 Tore in 9 Minuten. Wer war denn das vor 11 Jahren? A. Jamal Musiala oder Mario Basler? B. oder C. Robert Lewandowski?
2: Ja, also Jamal Musiala ist ja zu jung, Mario Basler zu alt, also kann es ja nur Robert Lewandowski sein. Ja,
0: hat auch nicht genug Luft für 5 Tore in 9 Minuten. Also, da hast du vollkommen richtig entschieden und bekommst ein Popnacht-Package. Ich drücke dir die Daumen, dass alles gut läuft bei deiner Ausbildung. Ja,
2: ja, vielen Dank. Abschließt.
0: Grüße nach Castrop-Rauxel, an die Eltern natürlich auch und ich schicke dir ein Paket zu. Bis bald.
2: Vielen Dank. Bis dann. Ja, tschüss.

Spektakulär, spektakulär. Es ist jetzt Viertel nach zwei, eine Entwarnung. Kein Falschfahrer mehr auf der A30 Osnabrück-Rheine. Zwischen Kreuz, Lotte, Osnabrück und Lotte. Und dieser Hit hier ist neu. Neuer Hit von James Blunt in der Popnacht. Tastes like summer. Hey.

James Blunts neuer Hit Tastes Like Summer. Schee. Oh, ich habe was Kultiges. Es ist nicht nur kultig, das ist kultisch. Cradle of Love und Billy Idol. Und ihr passt bitte auf, wenn ihr auf der A3 unterwegs seid, Nürnberg Richtung Würzburg. Da steht ein defekter PKW zwischen Wiesentheid und Kitzingen-Schwarza. So, jetzt mal immer ordentlich laut hier.

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Sebastian aus Zürich, der ist gerade am Flughafen in Zürich, da darf er arbeiten heute Nacht und er grüßt auch mal alle vor allen Dingen aus dem Wartungsleitstand. Da ist er. Er ist wahrscheinlich irgend sowas, man würde sagen, bei uns im Westerwald ein hohes Tier. Und er arbeitet für eine Schweizer Airline. Und alle Flughafen- und Technikmitarbeiter, die heute Nacht dann auch unterwegs sind, die sollen sich mal über einen Song freuen, über den er sich jetzt sehr freut. Na, na, na, na, na, na, na, Pink. Hier in der Popnacht habe ich auch Spaß mit, ne?

0: Es ist jetzt 2.30 Uhr.
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0: Und das Neueste aus dem Verkehrszentrum. Vorsicht auf der A30 Osnabrück-Rheine. Da immer noch vorsichtig fahren, es ist zwar kein Falschfahrer mehr unterwegs zwischen Kreuz Lotte, Osnabrück und Lotte, aber dennoch ist es noch nicht abgesichert. Vorsicht auf der B39 Frankenstein in Richtung Hockenheim, zwischen Hockenheim Nord, Ketsch und der A6 B291 Schwetzingen-Hockenheim eine noch nicht gesicherte Unfallstelle. Ein defekter LKW auf der A1 Bremen in Richtung Hamburg zwischen Sittensen und Heidenau steht er. Ein defekter PKW steht auf der A3 Nürnberg in Richtung Würzburg zwischen Wiesentheid und Kitzingen-Schwarzach und auf der A9 Halle-Leipzig in Richtung Nürnberg ein defektes Fahrzeug zwischen Naumburg und Dreusig. Gegenstände liegen auf der A1 Osnabrück in Richtung Bremen zwischen Vechta und Kloppenburg. Auch da passt ihr bitte auf und Fahrradfahrer gehören nicht auf die A29. Da sind sie aber Ahlhorner Heide in Richtung Oldenburg zwischen Wadenburg und Sandkrug. Heute tagsüber in Deutschland teilweise sonnig, aber es gibt auch Gegenden mit sehr viel mehr Wolken. Deswegen Temperaturen sehr unterschiedlich zwischen 14 und 23 Grad. Wo gibt es die 23? In Freiburg. 22 Grad höchstens in Saarbrücken, in Stuttgart, Mainz und Aachen 20. 19 Grad in Düsseldorf, Köln, Hamburg, Kiel, Schwerin, auch in Berlin. 18 Grad dann im besten Fall in Potsdam oder in Münster, in Annaberg, Buchholz im Erzgebirge 14 Grad und 17 in Erfurt und in München. Hier ist die Popnacht. Mit diesem schönen neuen Hit hier von Ray Garvey und Imran, der heißt Rivers. Mein Name Ben Sträubel.

und Seth mit Alessia Cara hier in der Pop-Nachgleich wird es lustig werden. Falls ihr noch nichts zu lachen hattet in den vergangenen 2 Stunden und 38 Minuten, Masud Akbarzadeh, der ist Comedian, also zumindest mal selbsternannter Comedian, und das bedeutet, dass er Lustigkeit garantiert. Wenn nicht, gibt's Geld zurück. Und er beschäftigt sich mit seiner hohen Stirn. Er selbst hat eine hohe Stirn. Es gibt ja viele Menschen, die eine hohe Stirn haben. Mir sagt man es auch nach. Man kämmt sich dann ein bisschen was rein. Oder Udo Lindenberg, der hat noch sogar Platz für Notizen, wenn er den Hut abnimmt. Also das weiß ich jetzt nicht so genau. Ich müsste mich mal da anschauen nochmal oder abtasten. Das kann später noch erfolgen. Aber was kann man mit einer hohen Stirn alles Schönes anstellen? Das wird uns Masud dann gleich erklären. Nach diesem Hit hier von Isaac, Always on the Run in der Popnacht.

0: Isaac und Always on the Run. Vorsicht bitte auf der A1 Bremen Richtung Hamburg zwischen Sittensen und Heidenau. Da steht ein defekter LKW auf der Fahrbahn. Und jetzt wird's lustig mit Masud Akbarzadeh in der Popnacht. Er beschäftigt sich mit der hohen Stirn.
1: Ich merke schon, das Licht hier stört mich auch voll, ganz ehrlich. Weil ich habe voll die hohe Stirn und ich weiß, es reflektiert dieses Ding hier voll auf meine Stirn. Ich hatte mal eine Frau gedatet. Wir hatten uns verabredet bei ihr zu Hause und ich hatte Schlüssel für die Wohnung. Es war so eine Erwachsene-Leute-Beziehung. Und bin reingegangen und habe gesehen, sie hat schon geschlafen. Sie hatte aber eine höhere Stirn, aber sehr viel mehr Humor, weil auf ihrer Stirn stand geschrieben, hey, sorry, ich war schon müde, Essen ist im Kühlschrank. Ich bin am Tag danach, bin ich vorher wach geworden. Ganz recht, in dieser Geschichte gibt es einfach gar keinen Sex. Das ist Erwachsene-Leute-Beziehung. Bin vorher wach geworden und habe auf ihre Stirn geschrieben, hey, guten Morgen, danke fürs Essen, es war geil lieblich. Übrigens, Tobias hat angerufen, Donnerstag geht klar. Und ich habe drüber nachgedacht, was du gesagt hast. Du hast völlig recht, das sind die kleinen Dinge im Leben, die wichtig sind. HDL, ach weißt du was, wir sind erwachsene Menschen, ich schreibe es aus. Ich habe dich lieb. Gruß, Masud Akbarzadeh. Ihre Notiz habe ich natürlich dran gelassen, wäre scheiße, wenn ich mitten nach so rumwische. Ich habe einfach zwei Häkchen gemacht, damit sie weiß, ich habe es gelesen.
2: Ja. 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

Trader Joe Wies in der Popnacht. Und das haben wir auch schon lange nicht mehr gehört hier. Ne? Howard Jones kann man auch mal wecken um diese Zeit mit What is Love auf der A14. Passt ihr bitte auf, Leipzig in Richtung Nossen. Ein defekter PKW steht in der Ausfahrt zum Rastplatz Hansens Holz Süd. Die Popnacht ist hier.

So, diesen Ohrwurm, den ziehe ich euch jetzt wieder raus, weil ein Happy Birthday für Sonja. Happy Birthday, liebe Sonja. Happy Birthday to you. Sonja lebt in Aschaffenburg und befindet sich gerade bei Oma und Opa, feiert da den 29. Geburtstag an einem Schwimmteich, der wohl noch beschwimmbar ist. Aber um diese Zeit kommt doch mal so der ein oder andere Frosch vorbeigehüpft und sagt Hallo. Und mal so ein kleines Getier, wo sie sich dann erschreckt. Aber sie befindet sich gerade in einem Zelt mit ihrem Partner Johannes. Und die beiden haben einen Lieblingssong, den ich natürlich gerne zum Geburtstag jetzt von Sonja ein bisschen lauter spiele. Crazy Abrams in der Popnacht. Hit the Wall. Wenn ihr was habt, 07221 2011, ich bin noch da.

Ja, ich weiß, es gibt viele Fragen. Auch Robin ist einer, Robin aus Lörrach, der möchte wissen, ob unser Bäckermeister heute wieder kommt aus dem Urlaub, zurück ist. Eckhard Holland-Kunz, ja, er hat es zugesichert gestern höchstpersönlich, dass er heute wieder da ist. In wenigen Minuten unser Bäcker-Quiz.

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1: Um 3 Uhr mit Christine Beidt. Die UN-Vollversammlung beginnt heute in New York ihre Generaldebatte. Es werden knapp 130 Staats- und Regierungschefs erwartet. Bundeskanzler Merz wird von Außenminister Wadephul vertreten. Eine der Reden heute hält US-Präsident Trump. Aus New York Ute Scheins.
2: Ein zentrales Thema auch in seiner Rede heute dürften der Iran-Krieg und die weltweit gestiegenen Energiepreise sein. Doch schon die Hoffnung auf ein Treffen Trumps mit Irans Präsident Masoud Pezeshkian am Rande der Vollversammlung ließ die Ölpreise zwischenzeitlich sinken. Entspannung gibt es für die Europäer im Grönland-Konflikt. Dänemark, Grönland und die USA wollen in New York ein Abkommen zur Sicherheit der Insel unterzeichnen. Trump hatte in den vergangenen Monaten mehrfach gedroht, die Kontrolle über die Insel zu übernehmen. Damit dürfte Trumps Drohung vorerst vom Tisch sein.
1: Die EU-Länder haben bisher nicht wie geplant beschlossen, dass 2 russische Oligarchen von der Sanktionsliste gestrichen werden. Das haben EU-Diplomaten gesagt. Die Botschafter der Mitgliedstaaten sollen heute erneut zu Beratungen zusammenkommen. Denn mit der Aufhebung der Sanktionen gegen die Oligarchen soll die restliche Sanktionsliste verlängert werden. Die Frist dafür läuft in der Nacht zum Mittwoch aus. Nach dem Ausscheiden der CDU aus dem Landtag in Mecklenburg-Vorpommern ist Spitzenkandidat Peters als Landeschef zurückgetreten. Er ziehe damit persönlich die Konsequenzen, sagte Peters nach einer Sitzung des CDU-Landesvorstands in Schwerin. Philipp Amthor soll den Posten zunächst kommissarisch übernehmen. Bei einem Unfall auf dem Oktoberfest in München ist ein Mitarbeiter ums Leben gekommen. Das hat die Polizei mitgeteilt. Aus der Nachrichtenredaktion Thomas Frohwerk.
3: Der 52-jährige Mitarbeiter hatte sich demnach offenbar im Gefahrenbereich des Fahrgeschäfts aufgehalten. Warum, ist noch unklar. Als sich die Gondel des Freefall Towers mit hohem Tempo nach unten bewegte, wurde der Mann davon getroffen und so schwer verletzt, dass Wiederbelebungsversuche ohne Erfolg blieben. Augenzeugen des Vorfalls und die Betreiber des Fahrgeschäfts wurden von einem Kriseninterventionsteam betreut. Zur Ursache des Unfalls sind Ermittlungen aufgenommen worden.
1: An mehreren Flughäfen an der US-Ostküste ist es zu vielen Verspätungen und Ausfällen gekommen. Grund war laut Verkehrsminister Duffy ein Glasfaserkabel in New Jersey, das Bauarbeiter versehentlich durchtrennt hatten. Mittlerweile sei das Kabel repariert, es werde aber etwas dauern, bis alle verspäteten Flüge abgearbeitet seien, so Duffy. Betroffen sind Flughäfen in New York, New Jersey, Boston und Philadelphia. Das Wetter für Deutschland. Heute Nacht teils klar, teils bewölkt oder neblig. Die Tiefstwerte 14 bis 2 Grad. Tagsüber mal längere Zeit Sonne, mal dichte Wolken. Die meisten Sonnenstunden am Oberrhein, am Bodensee, im Wendland und in der Altmark. Dazu maximal 14 bis 23 Grad. Die Zeit, es ist 3.03 Uhr.
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4: Vorsicht bitte auf der A14 Leipzig Richtung Nossen. In der Ausfahrt zum Rastplatz Hansensholz Süd steht ein defekter PKW. Die A4 Dresden-Görlitz ist zwischen Niederseifersdorf und Kodersdorf in beiden Richtungen wegen Wartungsarbeiten im Tunnel Königshainer Berge bis 5 Uhr gesperrt. Empfohlene Umleitungen U4, U5. A4 Richtung Frankfurt zwischen Sättelstädtische und Eisenach-Ost-Fahrbahn auf einen Fahrstreifen verengt, Wanderbaustelle ca. 6 Uhr. A9 Richtung München zwischen Coswig und Rastplatz Kliekener Aue West, Nachtbaustelle auf dem linken und dem mittleren Fahrstreifen ca. 7 Uhr. A71 Richtung Schweinfurt zwischen Suhl-Zellermelis und Dreieck Suhl-Nachtbaustelle, Fahrbahn auf einen Fahrstreifen verengt, vorübergehende Begrenzung der Fahrbahnbreite auf 3,5 Kneipp ca. 5 Uhr. Kreis Stendal. Die Tangermünder Straße ist zwischen Bindfelde und Stendal wegen eines Feuerwehreinsatzes gesperrt.
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5: Mit Ben Streubel. So, und dann bewegen wir uns gleich in Richtung Meiningen, Thüringen. Ich habe den Private Jet voll getankt und der wird dann gleich mit feinstem Diesel lospropellern und dann in Richtung Backstube fliegen. Und ich werde nachhaltig neben der Backstube von Eckhart Loll und Kunz landen. Und dann gibt es endlich wieder das musikalische Rätsel. Und wenn ich Eckharts Song erkenne, dann erspiele ich euch wertvolle Backwaren, die ihr euch nur abholen dürft. In 7 Minuten.
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0: Snow Patrol.
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1: Eckhard, unser Bäckermeister, ist wieder da. So, Eckhard aus dem Urlaub. 3 Wochen, meine Güte. War denn noch alles so, als du nach Hause kamst, mein lieber Ecki, wie du es verlassen hast? War deine Partnerin noch zum Beispiel im Haus?
5: Die Hausfreundin war weg. Es lag ein Zettel da, wegen Vernachlässigung.
1: Ganz genau so.
5: Ja.
1: 3 Wochen ist auch hart, du. Das ist Existenzmaximum, wenn man da so einen Zettel hindenkt. Und du hast, glaube ich, sogar, haben Menschen mir berichtet, die Internetseite runtergefahren.
5: Ja, alles stillgelegt.
1: Ja.
5: Aber der ausschlaggebende Punkt, warum ich überhaupt wieder nach Hause gekommen bin, war, dass ich in den Dolomiten auf einem Parkplatz mein Auto abgestellt habe. Und als ich zurückkam, hing ein Zettel dran. Ich dachte schon von Weitem, welcher böse Mensch hat dir hier in der Wildnis ein Knöllchen dran geklebt. Aber es war ein Gruß vom Hirschi, vom Noppe und vom Christoph, der Motorradclub aus Tüttlingen.
1: Aha.
5: Die haben mein Auto entdeckt. Mitten im Wald.
1: Ja, aber die wussten doch nicht, dass das der berühmte Bäckermeister ist.
5: Doch, steht ja da drauf, voll an Kunst.
1: Ach so, so einer
5: bist
1: du. Ja,
5: da haben die einen Zettel draufgeschrieben, dass ich mich schleunig
1: wieder
5: in die Backstube geben sollte.
1: Ja, das war schön.
5: Ja, und ich habe dann doch ein bisschen Angst gekriegt.
1: Ja.
5: Motorradclub und so, wenn ich sowas lese.
1: Ja, ich verstehe. Ja, gut, okay.
5: Aber schwere Männer in Leder.
1: Sehr schön,
5: dann
1: bist du in Begleitung sozusagen, ne? Bist du dann nach Hause
5: und dann
1: gekommen.
5: Dann habe ich mich doch wieder in die Heimat aufgemacht und jetzt weiß ich es nicht gar nicht so richtig. Ich habe ja fast alles verlernt.
1: Ja, ich hab's noch drauf. Ich kann dir noch dieses Sauerteigbrot, was du mir dabei gebracht hast, das kann ich noch mit diesem Brötchen, mit dieser Form, mit dieser Wackelform.
5: Deswegen werde ich versuchen, dass du heute auch verlierst und mir dann zur Seite stehen.
1: Ich erkläre dir nochmal alles, ne? So machen wir das. Also, welches Instrument wirst du denn heute ziehen für ein schönes musikalisches Rätsel?
5: Ja, ich weiß nicht, ob ich ein paar gute Deals machen kann die Woche, aber ich werde mal auf der Trumpet spielen.
1: Sehr gut, die Trumpet. In wenigen Minuten vorher haben wir noch den DJ Gujar, Jason Derulo und Melody und Apache 207. Machst du auch nichts falsch. Bis gleich.

0: Chico.
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0: Deckard, zurück aus dem Urlaub. 3 Wochen wird heute gleich in die Trumpet blasen. Hoffentlich kann er das Instrument überhaupt noch spielen, mein lieber Eckhard. Da bin ich mal sehr gespannt, welcher Song rauskommt.
2: Ja, mein lieber Benny Bär, ich habe mir kurz mal bei YouTube nochmal Anleitung gesucht.
0: Mhm.
2: Das Spielen einer Jazz-Trompete.
0: Sehr gut.
2: Ja, also, heute kommt der Vorschlag von der Beatrix. Aber ich bilde mir ein, sie hat mir den falschen... hat mir einen Titel geschrieben, aber der Sänger dazu, da bin ich der Meinung, das ist nicht richtig. Aber ich spiele erst mal den Song vor.
0: Ja.

0: So, ich hab schon eine Idee. Auch einen Joker habe ich hier noch. Hallo, hier ist die Popnacht. Wer ist da als Telefonjoker?
1: Hier ist der Frank aus Bierath.
0: Guten Morgen.
1: Guten Morgen, Edgar.
0: Ja.
1: Du alter Urlauber.
0: Ja, schrei nicht so rum. Was ist? Erzähl.
1: Ja, da geht eins. Du ein Knall.
0: Hör auf, bitte. Ja, Frank, ruf nie wieder an, Oh Mann, jetzt ist der Himmel aufgegangen und Marlon Brando ist mit dem rechten Arm runter und hat ihm das Smartphone abgenommen.
2: Das knallrote Gummiboot.
0: So.
2: Ja, also,
0: ich habe erkannt.
2: Sage mir bitte Titel und Interpret.
0: Somebody to Love von Queen.
2: Somebody to Love. Aber die Beatrix hatte mir geschrieben, Somebody to Love von George Michael.
0: Hat er auch mal gesungen bei so einer Veranstaltung, so einer Gedenkveranstaltung, ne, für einen Freddy. Und Mr. Elton John kommt da noch mittendrin mal und so.
2: Ach so.
0: Das gibt's.
2: Möchte sie das
0: in der Version
2: das
0: hören?
2: Du mal spielen,
0: gemeinsam
2: das
0: mit
2: von Freddy kenne ich ja.
0: Mit Roger Taylor und mit Brian May. Okay, ja, dann mach ich das ein bisschen lauter. Somebody to Love. Und was bekommt der Erste, der in deine Wachstube heute reinbrüllt? Popnacht.
2: Ja, ich habe heute Südtiroler Spezialitäten. Es gibt ein Finchgauer.
0: Bis morgen.
2: Ja, bis morgen.
3: Thank you very much. This song is one of my favorites. It's called Somebody to Love.

0: Express. 3.25 Uhr ist es. Vorsicht auf der A10. Dreieckhavelland in Richtung Dreieckwerder. Da liegt ein LKW-Rad zwischen Großkreuz und Dreieckwerder. Der Hit ist neu. Connor Skinners neuer Hit heißt Let Me Go in der Popnacht.
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0: 7 Arrows on My Way. I did it my way, you did it your way. Das ist die kleine Philosophie um 3.32 Uhr.
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2: Heute geht es in Deutschland mit einem Mix aus Sonne und Wolken weiter. Dabei ist es meist trocken. Im Südwesten gibt es oft sonniges Wetter. Auch im Nordosten kann die Sonne länger scheinen. Die Höchstwerte reichen von 12 Grad im Erzgebirge bis 23 Grad im Markgräflerland. Morgen vom Süden bis in die Mitte nach Auflösung lokalen Nebels oft Sonnenschein. Im Nordwesten zum Teil dichte Wolken und mancherorts Regen.
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3: Die A4 Dresden-Görlitz ist zwischen Niederseifersdorf und Kodersdorf in beiden Richtungen wegen Wartungsarbeiten im Tunnel Königshainer Berge bis 5 Uhr gesperrt. Empfohlene Umleitungen U4, U5. A4 Richtung Frankfurt zwischen Sättelstädtische und Eisenach-Ostfahrbahn auf einen Fahrstreifen verengt, Wanderbaustelle ca. 6 Uhr. A9 Richtung München zwischen Coswig und Rastplatz Kliekener Aue West, Nachtbaustelle auf dem linken und dem mittleren Fahrstreifen ca. 7 Uhr. A71 Richtung Schweinfurt zwischen Suhl-Zellermeles und Dreieck Suhl-Nachtbaustelle, Fahrbahn auf einen Fahrstreifen verengt, vorübergehende Begrenzung der Fahrbahnbreite auf 3,5 Kneipp ca. 5 Uhr. Kreis Stendal. Die Tangermünder Straße ist zwischen Bindfelde und Stendal wegen eines Feuerwehreinsatzes gesperrt.
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0: Und die am meisten unterschätzte Höchsttemperatur in Deutschland heute in Steinburg, Schleswig-Holstein, werden es 19 Grad. Hier ist die Popnacht. Mein Name Ben Sträuber.

0: California, King Bad California. Na, da gehen wir jetzt auch mal hin. Zeitvergleich. Bei uns in Deutschland ist es 3.40 Uhr. Unserer Zeit zurück, 18.40 Uhr in Los Angeles. That's in California. Und ihr merkt schon so ein bisschen Star Wars Feeling. Ja, ich bin auch ein großer Star Wars Fan. Deswegen freue ich mich natürlich über dieses Ereignis, was heute stattfand in Los Angeles. Vor wenigen Stunden Star Wars Regisseur George Lucas. Der ist auf keinen Fall langweilig. Der hat so viele Facetten. Und er hat ein Museum eröffnet, das Lucas Museum für Narrative Art. Das bedeutet übersetzt so viel wie Erzählkunst. Gemeint sind damit Bilder, die Geschichten erzählen. George Lucas hat das Projekt jahrelang geplant und zeigt da jetzt auch Stücke aus seiner privaten Sammlung. Popnacht-USA-Korrespondentin Antje Sieb, die hatte das Glück, die Ehre, sie war schon drin. Antje, es geht, ich denke mal, hoffentlich nur um Star Wars, oder?
1: Es geht ein bisschen um Star Wars, aber auch wirklich nur ein bisschen. Es gibt eine Star Wars-Ausstellung mit Landgleitern, Speederbikes etc. und vielen Kostümen. R2-D2 und C-3PO sind natürlich auch dabei.
2: We're very proud of our Star Wars connection. It is actually only 7% of the museum.
1: Aber insgesamt macht das hat mir die Museumschefin Tracy Bates gesagt, nur ungefähr 7% aus.
0: Mhm. Und was sind denn die anderen 93%?
1: Ansonsten gibt es jede Menge Comiczeichnungen, Wandbilder, zum Beispiel ein paar Banksys, es gibt Fotografien, Illustrationen, aber auch Gemälde, eins von Frida Kahlo zum Beispiel. Zusammengefasst zum Teil unter sehr weiten Oberbegriffen, sowas wie Familie, Abenteuer, Liebe, Comics. Es ist also eine ziemlich bunte Mischung von dem, was George Lucas und seine Frau in Jahrzehnten gesammelt haben. Lucas wollte auch Sachen ausstellen, von denen er findet, dass sie sonst zu wenig Aufmerksamkeit kriegen. Und er sagt, guckt euch das an, wenn es euch anspricht, ist es gut. Und wenn nicht, dann geht ihr einfach weiter.
0: Ja, was würdest du denn sagen? Lohnt sich das Museum, wenn man zufällig mit dem Private Jet in L.A. gelandet ist und überlegt sich, was man machen könnte?
1: Star Wars Fans müssen sich vor allem darüber im Klaren sein, dass es halt nicht so viel Star Wars zu sehen gibt. Man hat schon den Eindruck, dass die Planer hoffen, wenn man deshalb erstmal da ist, dann guckt man sich vielleicht auch noch was anderes an. Mir persönlich hat so ein bisschen gefehlt, dass mir jemand auch noch zusätzliche Hintergrundinfo zu den Stücken gibt. Es gibt wenig Info direkt an den Wänden bei den Bildern. Das passt natürlich auch irgendwie ins Konzept, weil die Bilder sollen ja die Geschichte erzählen. Was mir total gut gefallen hat, das ist einfach auch das Museumsgebäude. Das sieht von außen aus wie ein Raumschiff, hat ganz viele runde Formen in der Gartenanlage mit begehbarem Dach. Da gibt es natürlich auch viel Gelegenheit für coole Fotos.
0: Heute hat in Los Angeles das Museum von Star Wars Regisseur George Lucas eröffnet. Und wenn ihr zufällig mal da seid, ich würde mal sagen, allein schon wegen Star Wars, wenn es auch nur 7% sind, ich würde auf jeden Fall reingehen. Hier ist die Popnacht, Teddy Swims, Mr. Know-It-All.

Mr. Know-It-All, Teddy Swims. Mm-hmm. Vorsicht auf der A27 Bremen Richtung Bremerhaven, da liegt ein Wildschwein auf der Fahrbahn zwischen Uttlede und Hagen. Ihr passt da bitte auf. Und Plastikteile auf der A7 Fulda Richtung Kassel zwischen Kirchheimer Dreieck und Bad Hersfeld-West, größere Plastikteile.

0: Sorry, Papi, DJ Topic und Becky G.
1: Happy Birthday. Happy Birthday, lieber Sören. Happy Birthday, du. Sören ist in Kiel zu Hause, aber er ist nicht zu Hause an seinem Geburtstag, seinem 35., sondern er befindet sich in einer Wohnung am Timmendorfer Strand. Die hat er geschenkt bekommen von den Eltern und er darf sie aber renovieren. Ja, so, das ist gar nicht so einfach. Er möchte das an seinem Geburtstag hinter sich bringen und dann Richtung Wochenende auch eine Party da drin feiern schon. Und da ist er jetzt ganz alleine. Guckt übers Meer, was aber ganz schön ist. Ne? Also insofern hat er doch ein Traumding da bekommen, auch wenn das vielleicht ein bisschen runtergelebt wurde, aber dann baut man es halt wieder auf und lebt es nochmal runter. Das ist ja dann für dich wieder schön, lieber Sören. Also lass dir es gut gehen, er hat einen Lieblingshit von Michael Schulte, Lovesick, und viel Spaß weiter beim Streichen, Pinseln und auf dem Boden knien. Was auch immer du tust da in deiner Wohnung. Hier ist die Popnacht.

der Schuld und Laufsieg. Es ist 3.56 Uhr. Vorsicht auf der A7 Hannover in Richtung Hamburg. Da steht ein defektes Fahrzeug auf der Autobahn im Kreuz Hannover Ost in der Überleitung zur A2 in Richtung Hannover. 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
1: Um 4 Uhr mit Christine Beidt. Die Unionsbundestagsfraktion will heute über die Folgen der Niederlagen der CDU bei den Landtagswahlen beraten. Fraktionschef Frei sagte am Abend in der ZDF-Sendung Maybrit Illner, an den Reformen, die das Land wettbewerbsfähiger machten, müsse man festhalten.
2: Wir stehen enorm unter Druck. Da muss man sich nur die Situation des Landes anschauen. Es gibt jetzt überhaupt keine Zeit zu verschenken, sondern wir müssen in der Koalition schauen, dass wir so schnell wie möglich liefern. Und das, was wir uns gemeinsam vorgenommen haben in dieser Koalition, nämlich das Land zu modernisieren, weiterzubringen, das müssen wir auch tatsächlich hinkriegen.
1: Bei der Beratung der Unionsbundestagsfraktion wird auch Kanzler und CDU-Chef Merz dabei sein. Die USA, Dänemark und Grönland wollen heute ihr angekündigtes Sicherheitsabkommen unterschreiben. Darauf hatten sie sich vergangene Woche geeinigt, ohne Details zu veröffentlichen. Die Nachrichtenagentur Reuters berichtet nun, die USA wollen 2 Militärstützpunkte auf Grönland eröffnen. Die Unterzeichnung soll am Rande der UN-Generaldebatte stattfinden, die heute in New York beginnt. Dazu werden knapp 130 Staats- und Regierungschefs erwartet. Bundeskanzler Merz wird von Außenminister Wadefuhl vertreten. Die 3 Nachrichtenmedien, denen US-Präsident Trump den Zugang zum Weißen Haus verwehrt, haben Klage eingereicht. Dabei berufen sich CNN, MS Now und Politico auf den 1. Zusatzartikel zur Verfassung der USA, der verbietet Einschränkungen der Presse- und Redefreiheit. Aus Washington Samuel Jakisch.
3: Die Klage der Medien vor einem Gericht in der US-Hauptstadt Washington ist ein Eilantrag und soll ihren Zugang zum Weißen Haus wiederherstellen. US-Präsident Trump hatte den Ausschluss der betroffenen Journalisten damit begründet, dass ihm ihre Berichterstattung nicht gefallen habe, weil sie nicht wohlwollend über seine Politik berichtet hätten. Am Montag ergänzte Trump in einem Online-Posting, dass er die freie Presse schätze und sich das Weiße Haus gegen eine Bedrohung der nationalen Sicherheit zur Wehr setze. Tatsächlich hatte Trump in seiner laufenden Amtszeit wiederholt Journalistinnen beschimpft, die ihm kritische Fragen gestellt hatten. Auch hatte Trump bereits in der Vergangenheit versucht, bestimmte Medien oder Journalisten von Presseterminen auszuschließen.
1: Bei einem Unfall auf dem Oktoberfest in München ist ein Mitarbeiter ums Leben gekommen. Zu den genauen Umständen werde ermittelt, teilte die Polizei mit. Zuvor hatte ein Sprecher gesagt, der Mann habe sich wohl in einem Bereich eines Freefall Towers aufgehalten, in dem er nicht hätte sein sollen. Er sei getroffen oder möglicherweise eingequetscht worden. Das Wetter für Deutschland. Die Tiefstwerte liegen am Morgen zwischen 14 und 2 Grad. Tagsüber mal längere Zeit Sonne, mal dichte Wolken. Die meisten Sonnenstunden am Oberrhein, am Bodensee, im Wendland und in der Altmark. Dazu maximal 14 bis 23 Grad. Die Zeit 4.03 Uhr.
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5: Die A4 Dresden-Görlitz ist zwischen Niederseifersdorf und Kodersdorf in beiden Richtungen wegen Wartungsarbeiten im Tunnel Königshainer Berge bis 5 Uhr gesperrt. Empfohlene Umleitungen U4, U5. A4 Richtung Frankfurt zwischen Sättelstädtische und Eisenach-Ost-Fahrbahn auf einen Fahrstreifen verengt. Wanderbaustelle ca. 6 Uhr. A9 Richtung München zwischen Coswig und Rastplatz Kliekener Aue West. Nachtbaustelle auf dem linken und dem mittleren Fahrstreifen ca. 7 Uhr. Kreis Stendal. Die Tangermünder Straße ist zwischen Bindfelde und Stendal wegen eines Feuerwehreinsatzes gesperrt.
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6: Mit Ben Sträuble haben wir noch ein schönes Popnacht-Package. 2 Hits in einer Sekunde habe ich hier noch hier liegen. Die habe ich euch noch gar nicht vorgespielt. Also falls ihr beide erkennt, das sind beides Nummer 1 Hits des heutigen 22.09. aus der Musik. Dann verdient ihr euch einen schönen Preis. Aber vorher legen wir nochmal die Füße hoch.
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0: Nobody to Love. Sigmar. Hier ist die Popnacht.
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0: Das kriegt ihr hin. Ich bin davon überzeugt. Welche beiden Songs sind das hier, die heute Geburtstag feiern, die Nummer 1 waren auf diesen 22. genau, 22.09. in der Geschichte?
2: Goodbye, England's Rose.
0: 07221 2011, falls ihr da die beiden erkannt habt.

0: und Crucify Myself. Hier ist die Popnacht.
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0: Diese beiden Songs haben heute Geburtstag, waren Nummer 1 Hits.
2: Goodbye, England's Rose.
0: Kein Problem für Anja aus Dortmund. Guten Morgen, Anja, die Lösung.
3: Guten Morgen, Marvin. Die Lösung war das erste Lied Missing You von John Wayne und das zweite Candle in the Wind von Elton John.
0: Oh ja, so lösbar gewesen. Hast du mal locker als erster hier angerufen. Und du bist dabei wieder als kreative Frau der Nacht, was zu zeichnen.
3: Ja.
0: Was war das?
3: Ja, und zwar habe ich eine große Glasscheibe in meinem Wohnzimmer.
0: Ja.
3: Damit habe ich mit einem Beamer mein Urlaubsfoto drauf projiziert, damit ich das mit Glasfarbe auf diese Scheibe dann malen kann.
0: Aha.
3: Um eine schöne Atmosphäre.
0: Also das abgepaust hast du es quasi.
3: Ja, quasi abgepaust. Ja, das heißt nicht sehr kreativ, aber es ist abgepaust und hat einen schönen Effekt. Man sieht mich da in Portugal am Strand liegen.
0: Schön.
3: Im Urlaub mit einem schönen Cocktail, mit Schirmchen.
0: Okay.
3: Das ist schön.
0: Also, du hast so einen Bikini-Badeanzug oder sowas hast du an? Oder?
3: Ein Bikick-mich habe ich an.
0: Ja, okay, ja. Also, insofern, der Nachbar wird sich wundern und denkt sich, da ist aber eine ganz schöne Urlaubsstimmung jetzt in Richtung Oktober, ne?
3: Ja, mit blauem Himmel und so und Wasser.
0: Und was wolltest du für dich was Gutes tun oder hast du gesagt, sollen andere auch mal sehen, wie gut es dir geht? Sozialneid erzeugen.
3: Ja, genau, Sozialneid ist das Wichtigste in der Hinsicht.
0: Ja. Nein, schöne Idee, ist doch toll, sieht bestimmt toll aus. Und auch farblich, warum hast du das auch dann so abgestimmt oder ist das nur in einer Farbe?
3: Natürlich, das sind alles die Azurfarben vom Wasser und mein Badeanzug ist auch blau.
0: Azurfarben.
3: So als Kontrast. So,
0: natürlich.
3: Okay.
0: Wie konnte ich das vergessen? Man braucht Azurfarben im Leben. Mehr Azurfarben. Sehr schön. Also dann bleib kreativ. Ja. Ne? Den Kreativen gehört die Nacht.
3: Dankeschön, Ben.
0: Und ich schicke dir was zu. Bis bald. Ciao, Anja.

0: Sweater Weather. Neighborhood hier in der Popnacht. Und wenn ihr was habt von der Autobahn, direkt gerne WhatsApp schicken. Oder wer bei Stimme ist, kann auch mal Hallo sagen, so wie Xaver. Guten Morgen, du bist auf der A13, ne, Xaver?
1: Ja, guten Morgen. Ja, ich war gerade auf der A13. Ich bin auf dem Rund gefahren.
0: Ja, lass mal hören, was da los ist.
1: Da ist in Fahrtrichtung Dresden, kurz vorm Spreewalddreieck, beziehungsweise kurz vor der Abfahrt Lübbenau, LKW in Vollbrand. Okay. Das heißt, der Autobahn wird in Kürze gesperrt, weil Löscharbeiten.
0: Ist noch nicht gesichert?
1: Nein.
0: Okay, und das ist auf der rechten Seite oder mitten auf der Autobahn?
1: Richtig, auf dem Standstreifen.
0: Okay, Vorsicht, die fahren in diesem Bereich bei Lübbenau, sagst du. A13 in Fahrtrichtung Dresden.
1: Genau.
0: Danke dir für den schnellen Anruf, ja. Und
1: dir
0: eine sichere Fahrt weiter. Ciao, ciao.
1: Danke, ciao.

0: Stefan is a Halfpipe. Hier ist die Popnacht.
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2: Heute geht es in Deutschland mit einem Mix aus Sonne und Wolken weiter. Dabei ist es meist trocken. Im Südwesten gibt es oft sonniges Wetter. Die Höchstwerte reichen von 12 Grad im Erzgebirge bis 23 Grad im Markgräflerland. Morgen vom Süden bis in die Mitte nach Auflösung lokalen Nebels oft Sonnenschein. Im Norden und vor allem Nordwesten zum Teil dichte Wolken und mancherorts Regen.
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3: Vorsicht bitte auf der A13 Schönefelder Kreuz Richtung Dresden. Zwischen Lübbenau und Dreieck Spreewald brennt ein LKW. Die A4 Dresden-Görlitz ist zwischen Niederseifersdorf und Kodersdorf in beiden Richtungen wegen Wartungsarbeiten im Tunnel Königshainer Berge bis 5 Uhr gesperrt. Empfohlene Umleitungen U4, U5. A4 Richtung Frankfurt zwischen Sättelstädtische und Eisenach-Ostfahrbahn auf einen Fahrstreifen verengt. Wanderbaustelle ca. 6 Uhr. A9 Richtung München zwischen Coswig und Rastplatz Kliekener Aue West. Nachtbaustelle auf dem linken und dem mittleren Fahrstreifen ca. 7 Uhr. Kreis Stendal. Die Tangermünder Straße ist zwischen Bindfelde und Stendal wegen eines Feuerwehreinsatzes gesperrt.
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0: Und die am meisten unterschätzte Höchsttemperatur in Hintermeilingen im Westerwald bekommen wir 17 Grad. Hier ist die Popnacht. Mein Name Ben

0: Pfarrer Larsson in der Popnacht. 4.37 Uhr am 22.09. Für British Royal Fans ist das heute ein ganz besonderer Tag. Wenn die Sonne wieder aufgeht, soll ich es lesen, soll ich es nicht lesen? Ein neues Buch über Prinzessin Diana kommt raus. Geschrieben hat ihr Bruder Charles Spencer, Swan Song heißt es. Und es geht um Dianas Leben, aber auch um harte Kritik am heutigen König Charles. Popnacht-Korrespondentin Lisa Marie Röhling in London. Die Vorwürfe, die drehen sich ja vor allem um zwei Gespräche, die Dianas Bruder mit dem damaligen Prinzen Charles direkt nach dem Tod von Diana geführt hat. Um was geht's da genau?
1: Im ersten Gespräch, so Dianas Bruder, soll Prinz Charles regelrecht ausgelassen gewesen sein. Er habe geklungen, als sei er froh, dass seine Ex-Frau tot ist. Und dann in einem zweiten Telefonat damals soll es einen Streit darüber gegeben haben, ob Prinz William und Prinz Harry bei der Beerdigung wirklich hinter dem Sarg ihrer Mutter herlaufen sollen. Ja, und da soll Prinz Charles den Satz gesagt haben: Ich bin mir sicher, Diana wird schon bald vergessen sein. Und das ist natürlich ein hartes Statement, gerade weil Diana in Großbritannien bis heute ja regelrecht verehrt wird. Ja,
0: die Auszüge aus diesem Buch mit diesem Vorwurf, die sind ja in den vergangenen Tagen in der britischen Presse veröffentlicht worden und der Palast hat direkt darauf reagiert. Wie steht dann das Statement dazu?
1: Da heißt es, Zitat, dem König sei klar, dass Trauer auch nach so langer Zeit die Vernunft, das Urteilsvermögen und auch die Erinnerung trüben könne. Das heißt ja mehr oder weniger, Charles Spencer lügt. Und das ist total bemerkenswert, dass es überhaupt dieses Statement gegeben hat, denn der Palast hat eigentlich die Regel, sich nie zu Büchern oder anderen Veröffentlichungen zu äußern. Und daran merkt man, wie viel Schlagkraft dieser erste Auszug schon hatte und wie sensibel das Thema der Diana für den König immer noch ist und auch, wie schädigend diese Aussagen und Vorwürfe für den Palast sind.
0: Ja, und neben diesen ersten Vorwürfen, wie viel Neues steckt denn überhaupt in diesem Buch über Diana?
1: Es gibt einige Experten, die finden, das Buch sei bahnbrechend und es räume mit vielen Gerüchten über Diana auf, und das war ja am Ende auch das Ziel von Charles Spencer, weil er hat gesagt, es gebe viel zu viele Gerüchte und Falschdarstellungen über seine Schwester, auch so viele Jahre nach ihrem Tod noch, und da will er jetzt endlich gegen angehen. Es gibt aber auch viele Beobachter, die meinen, Charles Spencer wolle jetzt einfach nur nach so vielen Jahren nochmal Profit aus Dianas Tod schlagen und das Buch sei eigentlich nur eine Beschäftigung mit sich selbst und nicht mit seiner Schwester. Für viele Experten ist aber klar, nächstes Jahr, da naht Dianas 30. Todestag heran und Charles Spencers Buch, das ist aus ihrer Sicht sicherlich nicht die letzte Veröffentlichung über Diana, die wir in den kommenden Monaten sehen werden.
0: Also Diana und kein Ende, Swan Song, das neue Buch von ihrem Bruder Charles Spencer, heute kommt's raus. Ihr könnt euch überlegen, lesen oder nicht lesen. Naja, jeder macht sich da so einen Eindruck davon. Für einen Royal-Fan kommt man wahrscheinlich auch gar nicht dran vorbei. Hier ist die Popnacht.

Band. So, macht immer wieder Spaß, dieser Song. Es ist ja auch schon 8:05. Ich packe zusammen, aber noch nicht so richtig. Also ich habe noch ein bisschen Kapazität für eine letzte Amtshandlung. Falls ihr eine Idee habt, 07221 2011 bemühen. Ich freue mich, hier ist die Popnacht.

0: Packe ich zusammen jetzt. Notaustaste ist abgeklemmt. Antennenleistung hochgefahren. Auf volle Suppe. Lichtstimmung auf OP, damit Sie nachfolgenden Kolleginnen und Kollegen ein bisschen schlechter haben, aber nicht zu schlecht. Ja, was können wir noch? Der letzte Amtshandlung ist wichtig. Klaus und Max Ingo aus Bremen, die überführen ein Boot nach Waren an der Müritz, dürfen damit auch mal ein bisschen fahren und freuen sich drauf über einen Song vor allen Dingen. Und KI, was machst du?
1: Nach Haus.
0: Oh.
1: Nach Haus.
0: Okay, ich verstehe. Ich komme mit, ne? Das war die Popnacht. Mein Name ist Ben Sträubel. Schönes Leben in Deutschland.

0: Ja, guten Morgen an diesem frühen Dienstag, gleich unsere Frühaufsteherprämie.
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2: Um 5 Uhr mit Ronald Lessig. Wie geht es mit der Bundesregierung weiter? Welche Konsequenzen sollte die Union aus ihrem Wahldebakel in Mecklenburg-Vorpommern und dem schlechten Ergebnis in Berlin ziehen? Diese Fragen dürften heute Nachmittag im Vordergrund stehen, wenn die reguläre Sitzung der CDU-CSU-Bundestagsfraktion ansteht, bei der die Abgeordneten mit Kanzler Merz beraten. Aus der Nachrichtenredaktion Astrid Rolle.
3: Um bei der Sitzung dabei zu sein, hat Merz sogar seine Teilnahme an der UN-Generaldebatte in New York abgesagt. Der Rückhalt der Abgeordneten gilt als ein entscheidender Pfeiler für die politische Zukunft des Kanzlers. Immerhin, bei den Beratungen mit den Spitzengremien der CDU gestern gab es laut Merz keine Personaldebatten. Merz selbst hatte zuvor schon angekündigt, seine Ämter behalten zu wollen und auch seinen Reformkurs fortzusetzen. Der Koalitionspartner SPD hat dazu Redebedarf angekündigt.
2: Nach dem CDU-Aus im Schweriner Landtag hat Landeschef Peters seinen Rücktritt erklärt. Wie er mitteilte, soll kommissarisch Philipp Amthor das Amt übernehmen. Aus der Nachrichtenredaktion Marei Beermann.
4: Der 34-jährige Amthor aus Ueckermünde ist seit Juli Staatsminister im Kanzleramt. Nach NDR-Informationen hat auch Generalsekretärin Kati Hoffmeister auf der Sitzung des Landesvorstands ihren Rücktritt angekündigt. Laut Landeswahlleiter Christian Boden fehlten der CDU rund 800 Stimmen für den Wiedereinzug in den Landtag. Der Parteivorstand der SPD hat den Vorschlag von Ministerpräsidentin Schwesig angenommen und sich geschlossen für Gespräche mit Grünen und Linken ausgesprochen.
2: In New York beginnt heute die Generaldebatte der UN-Vollversammlung mit 193 Mitgliedstaaten. Nach der Absage von Bundeskanzler Merz wird die deutsche Delegation von Außenminister Wadefuhl angeführt. Mit besonderer Spannung wird die Rede von US-Präsident Trump erwartet. Themen dürften die Kriege im Nahen Osten und die damit verbundenen hohen Energiepreise, der Ukraine-Krieg sowie eine Regulierung von künstlicher Intelligenz sein. Auf dem Oktoberfest in München ist ein Mitarbeiter eines Fahrgeschäftes nach einem Unfall gestorben. Laut Polizei wurde der Mann gegen 22 Uhr vom Freefall Tower Hangover getroffen und schwer verletzt. Der Bereich um das Fahrgeschäft wurde gesperrt. Zum genauen Hergang des mutmaßlichen Betriebsunfalls, der zum Tod des Mitarbeiters führte, wird ermittelt. Das waren die Nachrichten.
0: 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Hier sind die neuesten Meldungen aus dem MDR Jump Verkehrszentrum. Die A4 Dresden-Görlitz ist zwischen Niederseifersdorf und Kodersdorf in beiden Richtungen wegen Wartungsarbeiten im Tunnel Königshainer Berge bis 5 Uhr gesperrt. Empfohlene Umleitungen U4 und U5. Und die A13 Berlin Richtung Dresden ist zwischen Lübbenau und dem Dreieck Spreewald gesperrt. Außerdem in Stendal. Da haben wir die Tangermünder Straße, die ist zwischen Bindfelde und dem Südwall wegen eines Feuerwehreinsatzes gesperrt. 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So, ein Blick aufs Wetter am frühen Morgen. Sarah, wie sieht's denn aus?
5: Naja, wir geben uns ja mittlerweile mit wenig zufrieden, was die Temperaturen betrifft. Und deswegen freuen wir uns, dass wir uns heute hier und da der 20-Grad-Marke annähern. Also 17 bis 20 Grad sind heute drin. In den Bergen allerdings echt kühl, ne? Maximal 13 Grad. Das ist dann doch nicht ganz so prall. Wir sind ein bisschen zweigeteilt unterwegs. Der Wettergewinner ist heute so die Mitte und der Norden Sachsen-Anhalt. Da kann es bis zu 10 Sonnenstunden geben. Also da ist es richtig freundlich. Ansonsten, ja, weniger Sonne, mehr Wolken, aber auch da überwiegend trocken, nur ganz im Osten von Sachsen. Da kann es ein bisschen Schauer geben. Ansonsten der Tag also etwas wechselhaft, aber durchaus auch nicht unfreundlich. Morgen ist offiziell Herbstanfang. Ich sag's nochmal für alle, die froh sind, dass der Sommer vorbei ist. Da gibt's ein bisschen Nebel, aber ansonsten wird's schön mit Sonne, mit ein paar Wolken und dann bis zu 21 Grad.
0: Guten Morgen.
6: Gleich 5 nach 5.
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0: Also gestern war ich so fit am frühen Morgen, das kam mir eh schon so verdächtig vor. Heute bin ich wieder ein bisschen müder. Oh, so. Ach,
5: gut, dann haben wir ja Bestandsaufnahme gemacht, ja. Was seine Laune betrifft. Gibt es sonst noch... Gibt es sonst noch irgendwas, was man über diesen Dienstag wissen müsste?
0: Ja, dass es jetzt eine Tasse zu gewinnen gibt. Und was zwar unsere Frühaufsteher-Prämientasse. Ruft an, es sind alle Leitungen auf und wer noch keine hat, es sind die letzten, die rausgehen. Ihr wisst Bescheid. 0800 123 2340. Ruft an, traut euch. Es gibt keine Frage zu beantworten, es gibt überhaupt nichts zu tun. Ihr seid einfach nur dran und bekommt eine Tasse. 0800 123 2340. Wer ist am frühen Morgen schon in der Lage? Der meldet sich jetzt und erweitert seine Tassensammlung. Und ja gut, dann starten wir den Dienstag.
5: Geht los. Wer ist in der Lage? Ja. Das ist eine schöne Formulierung. Ja, ruf mal an. Ja.

0: 5.11 Uhr am Dienstag.
1: Guten Morgen.
2: Hallo, guten Morgen.
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0: Jeden Morgen geht eine Tasse raus, so lange, bis es unseren neuen Preis gibt, auf den ihr bestimmt schon ganz sehnsüchtig wartet. Ihr übrigens auch.
4: Ja.
0: So, mal gucken. Ralf aus Löbau, hallöchen.
5: Ja, hallo.
0: Ach, heute ist er hier schon voller Energie, der Ralle. Was ist denn da los, Ralf?
5: Ja, ich bin schon die ganze Nacht unterwegs.
0: Was? Was machst du die ganze Nacht? Sag mal.
5: Ich arbeite für Impressum-Großhandel. Ich fahre sozusagen für die Leute in die Geschäfte die ganzen Zeitschriften, dass sie was zum Lesen haben.
0: Ja, wunderbar.
4: Da seid ihr so eine richtig eingeschworene Gemeinschaft nachts, oder? Also wenn ich mal früh so tanken gehe oder so und da kommt dann irgendwie der Mann mit dem Transporter, der kriegt immer einen Kaffee für Umme dann von der Tankstellendame und so. Wird bei dir auch,
5: genau,
4: so ein paar Nachtfreunde?
5: Ja, da wird man einiges kennenlernen. Ja, auch unschöne Sachen manchmal.
0: Ralf,
4: wirklich?
0: Hör mal, keine Details bitte am frühen Morgen.
4: Gottes Willen. Natürlich will ich Details hören.
5: Nein,
0: Gottes Willen.
5: Ich meine unschöne Sachen jetzt, sagen wir mal, wenn dann so welche rumkrakehlen und versuchen, Streit zu suchen.
0: Ah, das bin ich immer, der da steht und Streit sucht.
4: Darunter noch nicht ausgeschlafen, ja. Schlecht gelaunt. Ja, das ist so eine eigene kleine Weltnacht. Und wann gehst du dann ins Bett, wenn du die Nacht quasi durchrockst?
5: Ja, meistens früh um 7, um 8.
0: Ja gut, dann bist du noch ein bisschen bei uns jetzt. Ja, und
4: sehr gut.
0: Ich sag mal, kaffeemäßig ist natürlich ein bisschen Großkonsument, ja, und deswegen kriegst du jetzt von uns eine neue Tasse. Herzlichen Glückwunsch, lieber Ralf.
5: Vielen Dank.
0: Bitteschön. Dann wünschen wir dir jetzt schon mal einen tollen Feierabend. Alles Liebe in die Nacht hinaus. Ja, oder den Morgen, wie auch immer. Hau rein und weiter viel Spaß.
5: Ja, und ich möchte noch gerne einen schönen Gruß an meine Arbeitskollegen ausrichten, dass sie auch wieder heil nach Hause kommen.
0: Ach so, alles klar. Jetzt musst du aber noch sagen mit Sarah und Lars, Ralf. Das ist doch immer so hier.
5: Ja, natürlich.
0: Ja. Ach so, okay, verstehe.
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0: Wer weiß, was der Ralf die ganze Nacht hat, also.

0: Ja, guten Morgen. Wir haben es gleich 5.20 Uhr. Hier ist die MDR Jump Guten Morgen Familie am Dienstag.
1: Und wenn ihr da gerade zum Handy greifen wolltet, Dr. Emkus mahnt zur Vorsicht.
2: Wisst ihr, was mich nervt? Wenn du am Welttag der Dankbarkeit morgens um 6 das Smartphone entsperrst und dein Familiengruppenchat bereits lichterloh brennt. Tante Renate hat wieder zugeschlagen. So ein animierter Teddybär mit Regenbogenaugen, der virtuellen Glitzerstaub kotzt. Darunter der Befehl in Schnörkelschrift, heute jedem Sonnenstrahl und jedem Seelenmenschen von Herzen Danke zu sagen. Du sitzt mit verquollenen Augen am Küchentisch, hast dir gerade die Zunge am heißen Kaffee verbrannt, musst gleich durch einen Nieselregen auf Arbeit und statt normalen Start in den Tag kriegst du ein schlechtes Gewissen aufgedrückt, während das Handy im Sekundentakt vibriert, weil die gesamte Verwandtschaft sich gegenseitig mit Herzchenstickern und kitschigen Wandtattoo-Sprüchen bombardiert. Aber bei so einem massiven Kitschbeschuss ist der Kreislauf sofort auf 300, ganz ohne Energy. Und man weiß, die wichtigsten Tugenden wieder richtig zu schätzen. Einfach das Handy auf lautlos knallen und dankbar sein, dass man die Bande nicht täglich persönlich sehen muss.
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0: 5.30 Uhr haben wir es. Guten Morgen, hier ist die Enderjob. Guten Morgen, Familie, mit dem Blick auf die Straßen. Hier sind die neuesten Meldungen aus unserem Verkehrszentrum, die A4 Görlitz Richtung Dresden. Zwischen Grenzübergang Ludwigsdorf und Kodersdorf Stau und stockender Verkehr an einer Baustelle. Eine Viertelstunde dauert es hier länger. Die A13 Berlin Richtung Dresden ist zwischen Lübbenau und dem Dreieck Spreewald gesperrt. Da haben wir Stau, letzte freie Abfahrt ist Duben und in Stendal ist die Tangermünder Straße zwischen Bindfelde und dem Südwall wegen eines Feuerwehreinsatzes gesperrt. Habt ihr auch noch was gesehen? Staus oder Blitzer? Ja, da ruft er an, kostenlos, 0800 123 2340. Sarah, es ist Dienstag. Wird er schön, oder?
1: Ja, also der ist insgesamt ganz freundlich. Das heißt, fast überall ist es trocken. Nur ganz im Osten von Sachsen sind ein paar Schauer möglich. Ansonsten gibt es 10 Sonnenstunden in der Mitte und im Norden von Sachsen-Anhalt. Da ist es mit Abstand am freundlichsten. Aber auch ansonsten gibt es einen Sonne-Wolken-Wechsel, der durchaus viel Platz für blauen Himmel lässt. Die Temperaturen können dann auch immerhin so steigen, dass wir einmal die 20 Grad da sehen. 17 bis 20 Grad sind drin, weil die Berge echt hinterher hinken. Also da werden es heute maximal 13 Grad und gerade da sind auch die Frühwerte oft sehr frisch. Wenn wir uns den Tag morgen angucken, müssen wir erstmal sagen, da ist Herbstanfang, aber der wird richtig schön. Temperaturen steigen auf 18 bis 21 Grad. Es gibt Sonne, es gibt ein paar Wolken und es bleibt trocken.
0: Ja, und da freuen wir uns natürlich über jede WhatsApp am frühen Morgen, egal ob die aus, sagen wir mal, Chemnitz oder aus China kommt.
1: Ja, besonders spannend ist es aber, wenn sie von Chemnitzern in China kommt, die da sind, um uns zu Weltmeistern zu machen.
0: Ja, gleich wird auf Weltniveau gepflanzt, gejätet und gerecht. 5.40 Uhr geht's ab zur Berufe-WM.

0: Guten Morgen, 5.38 Uhr, aber es gleich. Hier ist die MDR Jump. Guten Morgen, Familie. Am frühen Dienstag.
1: An dem Anpacken angesagt ist.
0: Ja, aber keine Panik, nicht bei uns, sondern also ganz, ganz weit weg.
1: Ja, die Weltmeisterschaft der Berufe läuft aktuell in China. Und das heißt Fräsen, Backen, Autos lackieren, Mauern, überall werden ab jetzt Medaillen gesammelt. Und natürlich sind auch echte Profis aus dem Osten dabei. Und zwar als Gärtner.
2: Hey Sarah und Lars, hier sind Marc und Lennart aus Chemnitz.
3: Wir haben einfach richtig Bock drauf, unsere Talente zu zeigen. Wir haben übelste Leidenschaft für das, was wir machen.
2: Also zur Deutschen Meisterschaft sind wir auch über die Sachsenmeisterschaft gekommen. Und das haben wir dann alles zufälligerweise gewonnen. Und jetzt freuen wir uns, bei der Berufe-WM auch abzuliefern.
0: Ja, gut. Aber die Frage ist ja, wird dann wild um die Wette gepflanzt oder was passiert da?
3: Das ist relativ einfach. Dadurch, dass wir Landschaftsgärtner sind, müssen wir einen Garten errichten. Der wird so um die 50 Quadratmeter groß sein. Wir werden 22 Stunden Zeit haben.
2: In der Mitte steht so ein chinesisches Mondtor, so eine Art Mauer. Und dann links und rechts arbeiten eben zwei Nationen. Welches Land da noch so richtig krass unterwegs ist, sind auf jeden Fall die Schweizer und Ungarn, Japaner und Chinesen.
0: Wow.
1: Ein 50 Quadratmeter Garten in weniger als einem Tag perfekt herrichtet. Ja. Das habe ich das richtig
0: mit
1: verstanden.
0: Mondtor, bitte.
1: Das ist irre. Ich brauche ein Leben lang dafür.
0: Ja, also wir drücken alle Daumen für unsere Landschaftsgärtner Marc und Lennart bei der Berufe-WM in Shanghai. Grabt euch zu Gold. Wie hat er gesagt? Wir haben so richtig Bock, unsere Talente zu zeigen. Ja. Hab ich auch. Problem ist aber halt.
1: Du hast keine.
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0: mit Jason Derulo. Geht's ab in den Dienstag? Ja, guten Morgen. Gleich haben wir es 5:45. Hier ist eure MDR Jump. Guten Morgen, Familie.
1: Und wenn ihr da gerade schon genervt die To-Do-Liste für heute in der Hand haltet, das ist kein Problem. Böttcher weiß, wie man damit umgeht.
2: Wenn es im Job mal wieder zu stressig wird, einfach alle Aufgaben auf den Boden fallen lassen und an sich selber denken.
0: Ach so, das klingt nach einer neuen Folge Böttchers Welt, die mir persönlich gefallen könnte. Gibt's gleich hier nach OneRepublic.

0: Guten Morgen, 5.46 Uhr. Hier ist die Enderjump. Guten Morgen, Familie, am Dienstag.
1: Da ist er schon wieder, der Dienstag. Und da wird das mit dem gesunden Frühstück irgendwie immer schwieriger. Böttcher wagt mal einen Blick auf die Ernte im Dorf.
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3: Apple sind wirklich klein dieses Jahr. Nein, ich meine nicht die neuen Produkte aus Cupertino, die werden ja bekanntlich immer größer, besonders im Preis. Ne, ich meine die hinten auf der Plantage. Schuld daran, wie so bei vielen Dingen in diesem Jahr, Hitze und Trockenheit. Ich selber kann das jetzt nicht bestätigen, das liegt aber eher daran, dass mich mein Kornappelbaum hinten im Garten noch nie mit purer Größe beeindrucken wollte. Ne, die kleinen grünen Dinger überzeugen eher durch Geschmack. Hinten auf der Plantage dagegen, da sind ja die gelblich-roten. Und ja, die sind klein. Aber bevor man sich da jetzt etwas drauf einbildet, anders als bei den Kartoffeln, hängt die Apfelgröße nicht mit der Intelligenz zusammen. Eines haben sie allerdings mit den Kollegen aus dem vergangenen Jahr gemeinsam. Beim Runterfallen landen sie immer noch nah am Stamm. Und da ist des Apfels Kern. Viele Apfelbäume werfen bei Trockenstress ihre unreifen Früchte ab, um Energie für sich selbst zu sparen. Das ist eine tolle Vorbildfunktion der Natur, ne? Wenn es im Job mal wieder zu stressig wird, einfach alle Aufgaben auf den Boden fallen lassen und an sich selber denken. Alternativ könnte man im nächsten Jahr statt Pestiziden vielleicht mal flächendeckend Apfelschutzfaktor 50 versprühen. Ne? Klar wird sich das auch auf die Preise auswirken. Wer demnächst Äpfel im Supermarkt kauft, bekommt sie nicht mehr im groben Obstnetz, sondern im Teebeutel. Ich gucke jetzt mal in den Keller. Ne? Da sind Äpfel in meinem bevorzugten Aggregatzustand. Flüssig.
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0: Tut.
1: Homo Energia, der neue Energiemensch. Immer häufiger beobachtet man den Homo Energia beim Pumpen im heimischen Garten. Inspiriert von seinem neuen Mitbewohner im Ökosystem, der Wärmepumpe. Wie die pumpt, ganz ohne zu schwitzen. Das perfekte Warm-up für kühle Tage. 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
3: Um 6 Uhr mit Raik Steingasser. Nach den Wahlniederlagen der CDU in Berlin und Mecklenburg-Vorpommern fordern Vertreter der Jungen Union in Mitteldeutschland tiefgreifende Änderungen. Der Thüringer JU-Chef Lennart Geibert sagte dem MDR, das Ausscheiden der CDU aus seinem Landtag sei ein Schock gewesen. Nun dürfe es keinesfalls ein Weiter-so geben. Auch Tina Trompter von der Jungen Union Sachsen vermisst einen großen Wurf und mehr Mut bei Reformen. Der JU-Landesvorsitzende in Sachsen-Anhalt, Nico Elstner, brachte einen personellen Neuanfang an der Parteispitze ins Gespräch. Einen Rücktritt von Kanzler Friedrich Merz verlangt jedoch keiner von ihnen. Die Vergesellschaftungspläne der Berliner Linken stoßen bei Juristen auf Zweifel. Die Partei will große Wohnungskonzerne enteignen und ihnen als Entschädigung deutlich weniger zahlen als den Verkehrswert der Immobilien. Der Leipziger Staatsrechtler Hubertus Gersdorf sagte dem MDR, die Pläne verstießen gegen EU-Recht. Der Staat dürfe sich gegenüber privaten Vermietern keinen Vorteil verschaffen. Der Göttinger Jurist Frank Schorkopf warnte zugleich vor Risiken für die Banken. Viele Wohnungen seien mit Krediten belastet und dienten als Sicherheit. Eine Entschädigung deutlich unter dem Marktwert könnte diese Sicherheiten entwerten. Das BSW in Sachsen-Anhalt hält an seiner Zusage fest, einen AfD-Kandidaten zum Landtagspräsidenten zu wählen. Spitzenkandidatin Claudia Wittig sagte dem MDR, es sei gängige Praxis, dass die stärkste Fraktion dieses Amt besetze. Es gebe aber keine Vereinbarung dazu mit der AfD. Eine Wahl des AfD-Ministerpräsidentenkandidaten Ulrich Siegmund schloss Wittig dagegen erneut aus. Das BSW wirbt für einen überparteilichen Ministerpräsidenten. Die EU-Staaten ringen weiter um eine Verlängerung von Sanktionen gegen Russland. Wie ein EU-Diplomat mitteilte, konnten sich die Staaten am Abend nicht einigen. Geplant war, auf Druck einzelner Mitgliedstaaten die Sanktionen gegen zwei russische Oligarchen aufzuheben. Im Gegenzug sollen die bestehenden Sanktionen gegen 3000 Personen, Einrichtungen und Unternehmen um 36 Monate verlängert werden. Ohne eine Einigung drohen sie in der kommenden Nacht auszulaufen. Auf dem Münchner Oktoberfest ist ein Mitarbeiter eines Fahrgeschäfts nach einem Unfall gestorben. Wie die Polizei mitteilte, kam es an einem Freifallturm zu dem Vorfall. Zu den genauen Umständen werde noch ermittelt. Fahrgäste seien nicht in Gefahr gewesen. Das waren die Nachrichten.
4: Und jetzt der zuverlässigste Verkehrsservice im Osten. Hier sind die neuesten Meldungen aus dem MDR Jump Verkehrszentrum. Die A4 Görlitz Richtung Dresden. Zwischen Grenzübergang Ludwigsdorf und Kodersdorf Stau und stockender Verkehr an der Baustelle. 10 Minuten dauert es hier länger. Die A13 Richtung Dresden ist zwischen Duben und Lübbenau wegen Löscharbeiten gesperrt. Aktuell Stau bis Freiwalde. Vorsicht! Auf der A14 Richtung Magdeburg. In der Auffahrt Magdeburg-Reform liegt ein Kantholz. Und in Stendal, da ist die Tangermünder Straße zwischen Bindfelde und dem Südwall wegen eines Feuerwehreinsatzes gesperrt. Es wird geblitzt und zwar in Lauba, in der Löbauer Straße in beiden Richtungen. Alle Staus und Blitze für eure Region jederzeit und immer aktuell bei MDR Jump und quasi dann eher da in ARD Sounds. So ungefähr jeder Spruch. So, jetzt kommt Sarah und sagt uns, wie es Wetter wird.
5: Ja, der Tag heute, er ist insgesamt ganz freundlich. Das heißt, fast überall ist es trocken, nur ganz im Osten von Sachsen kann es ein paar Schauer geben. Die Temperaturen knacken immerhin die 20 Grad Marke hier und da mit 17 bis 20 Grad. Nur in den Bergen, da bleibt es ein bisschen kühler bei maximal 13 Grad. Es gibt einen Mix aus Sonne und Wolken, wobei man sagen muss, die Mitte und der Norden von Sachsen-Anhalt, die sind am freundlichsten. Die bekommen bis zu 10 Sonnenstunden, also da wird es richtig toll. Wenn wir uns den Tag morgen angucken, ist ja Herbstanfang, da gibt es ein bisschen Nebel, ansonsten wird es richtig schön. Mit Sonne, mit ein paar Wolken und dann 18 bis 21 Grad.
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4: Ja, guten Morgen.
5: 4 nach 6.
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4: Ja, und Ivona macht's genau richtig am frühen Morgen.
6: Ich bin gerade erst aufgestanden, hab euch wieder angemacht über Alexa.
5: Und das hat sich gelohnt. 200 Euro gibt's gestern zum Start in die neue Quickie-Woche.
6: Juhu, mega.
4: Und jetzt neuer Tag, neue Chance. Und zwar für euch 0800 123 2340. Ruft an, weil hier liegen quasi 3 neue Quizfragen. Jede richtige Antwort innerhalb von 5 Sekunden bringt 100 Euro. Also 0800 123 2340. 6.10 Uhr gibt es den nächsten Quickie.
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0: Guten Morgen, 6.10 Uhr. Hier ist die MDR Jump Guten Morgen Familie am Dienstag.
1: Laut Kalender der letzte offizielle Sommertag. Ab morgen ist Herbst.
0: Okay, wir stecken euch schon mal ein bisschen Kohle in die Übergangsjacke. So.
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1: 3 Fragen haben wir hier. 100 Euro gibt es für jede richtige Antwort, die innerhalb von 5 Sekunden kommt.
0: Ja, und nebenbei kriegen wir mit, was los ist im Osten und der Welt. Der Mario aus Erfurt ist am Telefon. Morgen!
3: Ja, schönen guten Morgen!
0: Also, du klingst aber schon geschäftig am frühen Morgen, Mario. Was treibst denn du da?
3: Ja, ich bin Schrein. Ich bin im Fahrdienst.
0: Ach so, alles klar. Dann machen wir schnell. Heißt ja auch Quickie, ne? Regeln sind bekannt, ja?
3: Ja.
0: Okay, wunderbar. Pass auf, pünktlich zum kalendarischen Herbstanfang beginnt die Ernte. Eine der wirtschaftlich wichtigsten Kulturpflanzen Deutschlands. Sie gehört zur Familie der Fuchsschwanzgewächse und enthält etwa 75% Wasser. Vor allem die restlichen süßen Prozent sind aber für die Weiterverarbeitung zum Beispiel in Zeitz interessant. Was wird also geerntet, Mario?
3: Der Mais.
0: Nee, was das andere? Nee. Was gibt's noch?
3: Ja? Zuckerrüben.
0: Jawohl, Mario. Sehr gut. Hervorragend. Allerdings wollen wir auch nicht verheimlichen, es wird mit einer historisch schlechten Ernte gerechnet.
1: Ja. Ja.
0: Aber ja, gut. Ja, okay, aber Frage Nummer 2. Heute feiert eine Musik-, Frisur- und Freundschaftsbändchen-Legende Geburtstag. Pass mal auf, Mario.
3: Ja.
0: Und jetzt alle. Hölle. Ja, wer ist das denn? Wer steckt denn da dahinter? Wie heißt denn der Mann mit
3: das
0: Vornamen?
3: Der Wolfgang.
0: Jawohl. Wolle. Ja, Mario, du bist ja richtig gut. 200 Euro hast du schon, sag mal. Ist ja Wahnsinn.
3: Sehr schön.
0: Zischen, Krachen und Staunen gibt's am Donnerstag im Stadtpark in Sonneberg. Zum 7. MINT-Tag sind unter anderem die Sternwarte, die Musikschule und das Forstamt am Start. Es wird gebastelt, experimentiert und genascht. Auch Berufe werden vorgestellt. Aber sag mal, um welche Bereiche geht's da? Wofür steht denn MINT? Was sind denn so MINT?
3: Kaugummi. Nee.
0: Das ist eine gute Antwort.
3: MINT. Die Farbe MINT.
0: Nein.
3: Hier geht's um Farben.
0: Die Fächer, nee. Die Schulfächer wären es gewesen.
3: Ach so, ach ja, hast schon mal gehört, stimmt.
0: Ja, macht nichts. Mathe, Informatik, Naturwissenschaft, aber Mario, mal unter uns, sind wir froh, dass andere sich damit auskennen und wir uns damit nicht beschäftigen müssen, weil wir ein bisschen so doof dafür sind. Hör mal, 200 Euro, Mario.
3: So ist es, danke, juhu. Yeah.
0: Ja, wunderbar.
1: Ja, richtig gut.
0: Ja, wir wünschen euch einen fabelhaften Tag, alles Liebe, haut rein und weiter viel Spaß.
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0: Gleich haben wir 6.20 Uhr. Hier ist die Emler Jump. Guten Morgen, Familie, am Dienstag.
1: Und da hat sich letzte Woche ja schon unser Dr. M-Kurs über seine Lieblingsbeschäftigung im Supermarkt ausgelassen. Mhm. Es ist aber auch eine Mammutaufgabe.
2: Du drehst dann die Dose um 10 Grad, glättest die Kante, schiebst sie wieder rein. Rotes Licht, Gebinde wird nicht erkannt.
0: Ja, demütigend.
1: Wir haben uns seitdem mal etwas umgehört. In anderen Ländern macht's anscheinend richtig Spaß, Pfand abzugeben.
0: Ja, und macht euch zum Millionär, ne?
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0: In Norwegen kann man am Pfandautomat Lotto spielen. Das klingt zu wild, um wahr zu sein, aber unser Skandinavien-Korrespondent Arne Bertram kennt die Antwort.
4: Ja, das ist tatsächlich Fakt. Ich kann in Norwegen mit meinen Pfandflaschen und Dosen zum Automaten gehen. Der sieht ähnlich aus wie in Deutschland, aber es gibt eben zwei Knöpfe. Bei dem einen wird einfach ein Bon ausgedruckt, mit dem bekomme ich dann das Geld wieder. Bei dem anderen wird mein Pfand zum Spieleinsatz. Zu gewinnen gibt es bis zu 1 Million norwegische Kronen. Das sind ungefähr 90.000 Euro. Und wenn du nicht gewinnst, dann geht dein Pfand an das norwegische Rote Kreuz. Da kommen ca. 10 Millionen Euro umgerechnet pro Jahr raus für gute Zwecke.
1: Ui. Mal ganz ehrlich, wie cool ist das denn? In Norwegen kannst du bei einem Pfandbon an einer Lotterie teilnehmen, sogar für den guten Zweck.
0: Ich glaube, dann hätte ich auch nicht den ganzen Keller voller Pfandflaschen.
1: Dann wärst du schon Millionär.
0: Pfandmillionär. Das klingt für mich nach der einzigen Chance, die mir noch bleibt.
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7: 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Es ist 6.30 Uhr und jetzt alles, was heute wichtig wird, mit Frank Steingasser.
8: Die Unionsfraktion im Bundestag kommt am Nachmittag zu Beratungen mit Kanzler und Parteichef Friedrich Merz zusammen. Im Kern geht es um die jüngsten Wahlniederlagen der CDU. Merz hat bereits deutlich gemacht, dass er beide Ämter behalten und seinen Reformkurs fortsetzen will. Bei den Vereinten Nationen in New York beginnt heute die Generaldebatte. Als einer der ersten Redner will sich US-Präsident Donald Trump an die Vertreter der 193 Mitgliedstaaten wenden. Im vergangenen Jahr hatte er die UNO scharf kritisiert und ihr Versagen bei der Friedenssicherung vorgeworfen. In Sachsen-Anhalt geht heute ein digitaler Pflegeplatzfinder an den Start. Nach Angaben des Landeskompetenzzentrums Pflege Digital zeigt das System freie Kurz- und Langzeitplätze in Pflegeheimen an. Pflegebedürftige und ihre Angehörigen sollen so schneller einen passenden Platz finden.
7: Und jetzt der Blick auf die Straßen. Hier sind die neuesten Meldungen aus unserem Verkehrszentrum. A4, Görlitz Richtung Dresden, zwischen Grenzübergang Ludwigsdorf und Kodersdorf, Stau und stockender Verkehr an einer Baustelle. 10 Minuten dauert es länger. Die A4 Richtung Frankfurt, zwischen Hermsdorf und Dresden Flughafen, Stau nach einem Unfall. Die A13 Richtung Dresden ist zwischen Duben und Lübbenau wegen Löscharbeiten gesperrt. Aktuell haben wir Stau bis Freiwalde. Und Vorsicht auf der A14 Richtung Magdeburg, in der Auffahrt in Magdeburg-Reform, da liegt ein Kantholz. In Stendal ist außerdem die Tangermünder Straße zwischen Bindfelde und dem Südwall wegen eines Feuerwehreinsatzes gesperrt. Geblitzt wird auf der B87 in Plotha in beiden Richtungen, auf der B183A zwischen Reibitz und Wellaune und in Lauba in der Löbauer Straße in beiden Richtungen. Habt ihr auch noch was gesehen? Staus oder Blitzer? Ruft einfach an, kostenlos. Freuen wir uns. 0800 123 2340. Sarah, es wird natürlich mal wieder hell heute, aber... wird's auch schön, ne?
9: Es wird oft richtig freundlich heute. Ja, tatsächlich am allerschönsten in der Mitte und im Norden von Sachsen-Anhalt. Da sind bis zu 10 Sonnenstunden drin. Aber auch ansonsten gibt Sonne und Wolken in einem freundlichen, meist trockenen Mix. Nur im Osten von Sachsen, da gibt's ein etwas höheres Schauerrisiko. Die Temperaturen, die steigen dann auf 17 bis 20 Grad. Nur in den Bergen, da bleiben wir bei maximal 13 hängen. Morgen ist ja Herbstanfang, aber abseits davon wird's nochmal richtig schön. Bis zu 21 Grad, nach Frühnebel auch recht viel Sonnenschein, gemischt mit nur harmlosen Wolken und alles, was dann kommt ab Donnerstag, darüber sprechen wir jetzt noch nicht.
7: Das ist so.
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7: Ja, und wenn ihr das Gefühl habt, ne, oh, irgendwie, das war's, dann habt ihr recht. Mit dem Tag heute ist der Sommer 2026 Geschichte.
9: Morgen ist Herbstanfang, aber am letzten offiziellen Sommertag lassen wir die letzten Monate natürlich noch mal Revue passieren und zwar mit euch gleich um 6.40 Uhr.

0: Gleich haben wir 6.40 Uhr. Hier ist die MDR Jump. Guten Morgen, Familie. Am Dienstag. Und wenn ihr nochmal die kurze Hose rausholen wollt, dann heute.
1: So. Ja, heute ist es nochmal offiziell erlaubt. Morgen heißt es dann offiziell Übergangsjacke. Aus dem Sommer wird dann nämlich der Herbst. Aber bevor es soweit ist, wollen wir natürlich nochmal wissen, was eigentlich eure Sommer-Highlights 2026 waren.
2: Oh, ich war unterwegs, ganz viel im Grünen, wandern gegangen, so im Burgenlandkreis. Heute war ich in Naumburg wandern.
3: Bin nicht weggefahren mit dem Auto wegen der Spritpreise, aber ansonsten habe ich eine Radtour gemacht Richtung Ostsee mit meiner Freundin zusammen und war aber sehr warm. Ich wohne in einer Dachgeschosswohnung, aber zum Glück haben wir eine Dachterrasse. Die Nächte waren schön, aber die Tage waren hart.
4: Sehr schön. Ich war am Reiterhof in Altenhausen, in Heidensleben.
5: Es war ein schöner Sommer. Es war warm. Ich war viel im Urlaub in Italien. Am liebsten habe ich mir ein Eis in Italien bestellt. Ich bin ein Süßmaul, wenn man das so sagen kann.
1: Aha. Es gibt viele Dinge, die mich aufhorchen lassen. Unter anderem, die Tage waren hart, aber die Nächte waren schön. Und ich bin dafür, den Süßmaulsommer offiziell einzuführen.
0: Gut, das ist ja was für 2027. Ja. Jetzt ist erstmal der herzhafte Herbst dran. Und um den, also mit all seinen Highlights, kümmern wir uns dann quasi notgedrungen ab morgen.
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1: 6.42 Uhr haben wir. Es geht ab in den Dienstag. Hier ist die MDR Job. Guten Morgen, Familie.
2: Da ist sie. Und zu dieser Guten Morgen, Familie gehören natürlich die Großen und die Kleinen.
3: Hallo, liebes MDR Jump Team. Ich bin Anni, 9 Jahre alt und komme aus Niederwörstnitz. Ich höre euch super gerne, immer wenn ich mich zur Schule fertig mache. Da bekomme ich perfekte gute Laune. Liebe Geburtstagsgrüße an meine Oma und alles, alles Gute an deinen Tag heute. Und an alle Zuhörer heute einen wunderschönen Tag. Tschüssi!
2: Was ist das denn für eine süße WhatsApp? Dankeschön, liebe Anni, und herzlichen Glückwunsch natürlich an deine Oma und alle anderen Geburtstagskinder heute.
1: Du hast ja auch bald.
2: Mittlerweile bin ich definitiv näher am Alter von Oma als am Alter von Anni.
1: Besser du als ich. Höchste Zeit, überhaupt mal das Durchschnittsalter dieser Sendung zu senken. Und das machen wir wie jeden Morgen gleich mit unseren Dingsbums-Kids, ne? Und einem neuen Hinweis, der mittlerweile 2.100 Euro wert ist.
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0: 6.47 Uhr ist die Emma Jump. Guten Morgen, Familie, am Dienstag.
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1: 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Ja, der richtige Einfall für unser mittlerweile drittes Dingsbums könnte heute Morgen 2.100 Euro wert sein. Zwischen euch und dem Jackpot liegen diese Hinweise.
7: Es ist unterschiedlich hoch.
8: Das gibt es auch hier in der Kita.
9: Es ist meistens zusammen mit anderen.
0: Okay, also gestern gab es diese Ideen hier.
10: Wir denken, dass es die Garderobe ist.
11: Der Drehstuhl.
12: Also ich tippe auf den Tisch.
13: Die Holzbausteine.
14: Ich denke, das ist das Klo.
1: Ich hätte die Holzbausteine auch gesagt.
0: Ja, war ja auch falsch, Sarah. Alles, was du auch sagst, ist falsch. Das war schon immer so.
1: Können wir alle schon mal ausschließen, was wir gerade gehört haben. Obwohl das alles tolle Ideen waren. Gut, mittlerweile ist die Kita leergeräumt, habe ich das Gefühl. Oder haben wir noch was offen?
0: Ja, zumindest war noch ein Hinweis der Kids. Der liegt bereit und macht vielleicht ganz viel Neues auf.
1: Oh.
0: Ja. Hier kommt er schon.
15: Das habe ich heute schon benutzt.
0: Oh.
1: Okay. Also, das ist ja wirklich ein guter Hinweis. Ja. Benutzt.
0: Ja.
1: Heute, ganz aktuell von einem Kind.
0: Ja.
1: Da geht doch jetzt was.
0: Oder? Ihr benutzt gleich auf jeden Fall mal euer Handy oder womit auch immer ihr telefoniert. Ne? Das wird kurz nach 7 wichtig. Dann öffnen wir die Leitungen. 0800 123 2340 ist die Nummer zu uns. Mit ein bisschen Glück. Ja, führt sie euch zu eurem 2.100 Euro Jackpot.
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6: Um 7 Uhr mit Raik Steingasser. Nach den Wahlniederlagen der CDU in Berlin und Mecklenburg-Vorpommern fordern Vertreter der Jungen Union in Mitteldeutschland tiefgreifende Änderungen. Der Thüringer JU-Chef Lennart Geibert sagte dem MDR, das Ausscheiden der CDU aus einem Landtag sei ein Schock gewesen. Nun dürfe es keinesfalls ein Weiter-so geben. Auch Tina Trompter von der Jungen Union Sachsen vermisst einen großen Wurf und mehr Mut bei Reformen. Der JU-Landesvorsitzende in Sachsen-Anhalt Nico Elsner brachte einen personellen Neuanfang an der Parteispitze ins Gespräch. Einen Rücktritt von Kanzler Friedrich Merz verlangt jedoch keiner von ihnen. Die Vergesellschaftungspläne der Berliner Linken stoßen bei Juristen auf Zweifel. Die Partei will große Wohnungskonzerne enteignen und ihnen als Entschädigung deutlich weniger zahlen als den Verkehrswert der Immobilien. Der Leipziger Staatsrechtler Hubertus Gersdorf sagte dem MDR, die Pläne verstießen gegen EU-Recht. Der Staat dürfe sich gegenüber privaten Vermietern keinen Vorteil verschaffen. Der Göttinger Jurist Frank Schorkopf warnte zugleich vor Risiken für die Banken. Viele Wohnungen seien mit Krediten belastet und dienten als Sicherheit. Eine Entschädigung deutlich unter dem Marktwert könnte diese Sicherheiten entwerten. Das BSW in Sachsen-Anhalt hält an seiner Zusage fest, einen AfD-Kandidaten zum Landtagspräsidenten zu wählen. Spitzenkandidatin Claudia Wittig sagte dem MDR, es sei gängige Praxis, dass die stärkste Fraktion dieses Amt besetze. Es gebe aber keine Vereinbarung dazu mit der AfD. Eine Wahl des AfD-Ministerpräsidentenkandidaten Ulrich Siegmund schloss Wittig dagegen erneut aus. Das BSW wirbt für einen überparteilichen Ministerpräsidenten. Die EU-Staaten ringen weiter um eine Verlängerung von Sanktionen gegen Russland. Wie ein EU-Diplomat mitteilte, konnten sich die Staaten am Abend nicht einigen. Geplant war, auf Druck einzelner Mitgliedstaaten die Sanktionen gegen zwei russische Oligarchen aufzuheben. Im Gegenzug sollen die bestehenden Sanktionen gegen 3000 Personen, Einrichtungen und Unternehmen um 36 Monate verlängert werden. Ohne eine Einigung drohen sie in der kommenden Nacht auszulaufen. Auf dem Münchner Oktoberfest ist ein Mitarbeiter eines Fahrgeschäfts nach einem Unfall gestorben. Wie die Polizei mitteilte, kam es an einem Freifallturm zu dem Vorfall. Zu den genauen Umständen werde noch ermittelt. Fahrgäste seien nicht in Gefahr gewesen. Das waren die Nachrichten.
7: Und jetzt der zuverlässigste Verkehrsservice im Osten. Hier sind die neuesten Meldungen aus dem MDR Jump Verkehrszentrum. Die A4 Görlitz Richtung Dresden zwischen Grenzübergang Ludwigsdorf und Kodersdorf. Einmal Stau und stockenden Verkehr an der Baustelle. 10 Minuten dauert es hier länger. A4 Görlitz Richtung Dresden zwischen Ottendorf-Okrilla und Dresden Flughafen. Stau an der geräumten Unfallstelle immer noch eine halbe Stunde, die wir da Verzögerung haben. Die A13 Richtung Dresden ist zwischen Duben und Lübbenau wegen Löscharbeiten gesperrt. Aktuell Stau bis Freiwalde. Vorsicht! Auf der A14 Richtung Magdeburg in der Auffahrt Magdeburg-Reform liegt ein Kantholz. A72 Richtung Hof zwischen Geithain und Rochlitz, Behinderung nach einem Wildunfall. In Dresden auf der Straße an der Malte sind Rehe auf der Fahrbahn. Und in Stendal ist die Tangermünder Straße zwischen Binfelde und dem Südwall wegen eines Feuerwehreinsatzes gesperrt. Es wird geblitzt. Und zwar auf der B87 in Plotha in beiden Richtungen. Auf der B183a zwischen Reibitz und Wehlaune in Lauba in der Löbauer Straße ist auch eine Radarfalle in beiden Richtungen. 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So, es wird hell, teilweise sehe ich blauen Himmel, aber Sarah hat die Details.
8: Ja, also der Tag heute, der ist insgesamt tatsächlich ganz freundlich. Das heißt, fast überall ist es trocken, es gibt Wolken, aber auch viel Sonnenschein. Die meiste in der Mitte und im Norden Sachsen-Anhalts, da sind bis zu 10 Sonnenstunden möglich. Und dann steigen auch die Temperaturen. 17 bis 20 Grad sind drin, nur in den Bergen. Da bleiben wir bei maximal 13 Grad hängen. Morgen zum Herbstanfang, da legen wir erstmal noch ein bisschen was drauf mit den Temperaturen. 18 bis 21 Grad gibt es dann. Es gibt Nebel, aber ansonsten viel Sonnenschein und das, was dann am Donnerstag kommt, das würde ich uns dann erst morgen erzählen.
7: Halleluja, was sei Dank. Guten Morgen.
8: Gleich 5:05.
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7: Ja, und während der ein oder andere gerade erst die Augen aufschlägt, also unsere Dingsbums-Kids längst wach und haben von einer knappen Viertelstunde auch schon einen neuen, vielleicht den entscheidenden Hinweis auf unseren Begriff rausgehauen.
10: Es ist unterschiedlich hoch.
11: Das gibt's auch hier in der Kita.
12: Es ist meistens zusammen mit anderen.
13: Das habe ich heute schon benutzt.
7: So.
8: Was beschreiben unsere Kids da? Sagt es uns und kassiert 2.100 Euro. Die Leitungen sind jetzt auf und unsere Nummer, die ist kostenlos, auch vom Handy aus.
7: Ja, also bitte 0800 123 2340. 7:10 Uhr gibt es die erste Dingsbumsrunde des Tages. 0800 123 2340.

0: So, zusammen schaffen wir es hoffentlich, das dritte Dingsbums zu knacken. 7.10 Uhr war es gerade. Jetzt ist 7.11 Uhr, ne? So viel Zeit muss sein. Die MDR Jump Guten Morgen Familie ist hier am Dienstag.
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0: So, jetzt geh ich mal gucken. Die Anna ist nämlich dran. Hallöchen.
2: Ja, hallo, guten Morgen.
0: Na, hallo.
3: Ja, hallo, du Sonnenschein.
0: Anna, wo kommst du denn her, sag mal?
2: Aus Martinroda.
0: Im Ilmkreis.
2: Das. Im Ilmkreis.
0: Ah, da verstehe ich auch, warum du anrufst, weil seit 200 Jahren wird ja da in Martinroda dieses berühmte Goldfass gesucht, das irgendwie mal jemand da versteckt hat. Ja? Und ach, weißt du da nichts von oder was? Musst du mal gucken. Also das,
2: nein, zugezogene.
0: Ja, achso, das zeigt mir auch, dass du es nicht gefunden hast. Das müsstest du hier nicht anrufen, weißt du?
2: Ja.
0: Also es geht um 2.100 Euro und das hier sind die Hinweise, die wir bislang haben. Pass mal auf.
4: Es ist unterschiedlich hoch.
5: Das gibt es auch hier in der Kita.
6: Es ist meistens zusammen mit anderen.
7: Das habe ich heute schon benutzt.
0: So, das ist ja natürlich ein guter Hinweis.
2: Ja.
0: Ja, Anna, was hast du denn da für eine Idee für 2.100 Euro? Was suchen wir denn für einen Begriff?
2: Die Zahnbürste, hoffe ich.
0: Ah, aha.
3: Da muss ich euch mal fragen, gibt's die auch in der Kita?
2: Ja.
0: Ja, denke ich mal schon, oder?
3: Ja. Aha. So Ganztageskitas, ne? Dann wird ja auch geschlafen, natürlich, ja.
0: Das ist ein doller Begriff, die Zahnbürste für 2.100 Euro. Anna.
3: Meine Tochter läuft immer schon weg, wenn ich das Wort Zahnbürste sage.
0: Ja.
3: Da sehe ich nur noch die Pempi von hinten.
0: Ich laufe bei allem weg, was Sarah sagt. Und das ist der Unterschied. Also, Anna, es ist eine sehr gute Idee, aber leider falsch.
2: Oh nein!
3: Jetzt hatte Anna so gute Laune.
0: Ja, aber es war, sagen wir mal so, das hätte es sein können, Anna. Das ist jetzt halt nicht der Begriff, den wir suchen, aber war sehr gut. War wunderbar. Ach, überleg Anna, mal weiter. Oder war das jetzt die letzte Idee, die du hast? Guck mal, vielleicht fällt dir noch was ein. 8.10 Uhr, nächste Runde.
2: Noch.
0: Ja, eben, geht's um 2.200 Euro. Also hören wir uns gleich. Alles Liebe, hau rein und weiter viel Spaß.
2: Mit A und A.
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0: Fastball sagen, ist ein beautiful life und da wollen wir mal nicht widersprechen. Ne? Auch wenn es vielleicht ein bisschen früh ist. 7.16 Uhr, hier ist die MDR Jump. Guten Morgen, Familie, am Dienstag. Und Sekunde, ich muss nur kurz checken. Ja. Okay, Panflöte ist gestimmt, da kann es losgehen. In 20 Sekunden mit Shakira, Shakira.
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0: 7:20 Uhr. Hier ist die MDR Jump Good Morning Familie am Dienstag. Und so, dann muss ich mal kurz hier meines Amtes walten. Sekunde. Deckenlampe Philipp und der Hunderucksack zum ersten, zum zweiten, zum dritten verkauft. So.
1: Ja, so ungefähr wird es heute in Dresden klingen. Richtig. Ja, die Stadt hat ihr Fundbüro aussortiert und versteigert alles, was noch in gutem Zustand ist. Und vorher, da können wir schon mal so ein 4-Seiten-PDF durchstöbern und überlegen, welche Schätze bereit liegen. Sagen wir mal so, man kann sich darin verlieren.
0: Ja, ich rate mal, was für Schätze es gibt. Kaputte Handykopfhörer, grenzwertige Schuhe, klapprige Fahrräder.
1: Ich hätte hier eine schicke Armbanduhr im Frauenkirchendesign. Oh. Wahrscheinlich gerade erst gekauft, schon verloren. Mhm. Es gibt einen Edelstahl-Espresso-Kocher, Inlineskates, Goldohrringe, ein Kamerastativ mit Zubehör, maritime Wanduhr, einen Spielzeughund, einen Mini-Staubsauger oder halt 28 Autogrammkarten von Dynamo Dresden.
0: Wie kann man die denn verlieren?
1: Tja, das ist einfach.
0: Beziehungsweise, wie verliert man denn eine Espressomaschine oder eine Wanduhr, wenn ich mir jetzt...
1: Ja, ich glaube ja gerade gekauft und die Tüte dann irgendwo liegen lassen. Das ist mir auch schon passiert. Aber von den 2-Tageslicht-Jalousien einmal ein Meter habe ich dir ja noch gar nicht erzählt.
0: Gottes Willen. Gut, also ab 17 Uhr sichert ihr euch am neuen Rathaus alles, was das Fundbüroherz begehrt.
1: Der Bambus-Besteckkasten, der wäre doch vielleicht was für unsere Teeküche hier, oder?
0: Ja, gib's auf.
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0: Ich wünsche mir das Lied Cotton Eye Joe von Rednecks.
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10: Hier ist die MDR Jump. Guten Morgen, Familie. Gleich haben wir es 7.30 Uhr. Und jetzt alles, was heute wichtig wird, mit Raik Steingasser.
11: Die Unionsfraktion im Bundestag kommt am Nachmittag zu Beratungen mit Kanzler und Parteichef Friedrich Merz zusammen. Im Kern geht es um die jüngsten Wahlniederlagen der CDU. Merz hat bereits deutlich gemacht, dass er beide Ämter behalten und seinen Reformkurs fortsetzen will. Grönland, Dänemark und die USA wollen heute in New York ihr Sicherheitsabkommen unterzeichnen. Nach Angaben aus Kopenhagen ist die Zeremonie am Nachmittag im UN-Gebäude geplant. Die Einigung war in den vergangenen Wochen verkündet worden. Der genaue Inhalt des Abkommens ist noch nicht bekannt. Sachsens Ministerpräsident Michael Kretschmer reist heute nach Rom. Nach Angaben der Staatskanzlei steht unter anderem eine Privataudienz beim Papst auf dem Programm. Außerdem will Kretschmer dem Vatikan einen Herrenhuter Stern überreichen. Er soll im Dezember die Adventskrippe auf dem Petersplatz schmücken.
10: Und jetzt der Blick auf die Straßen. Hier sind die neuesten Meldungen aus unserem Verkehrszentrum A2 Richtung Hannover. Zwischen Irxleben und Alsleben war Stau, dauert eine Viertelstunde länger. A4 Görlitz Richtung Dresden, zwischen Grenzübergang Ludwigsdorf und Kodersdorf. Stau und stockender Verkehr an einer Baustelle, 10 Minuten dauert es hier länger. Die A13 Richtung Dresden ist zwischen Duben und Lübbenau wegen Löscharbeiten gesperrt. Aktuell Stau bis Freiwalde. Vorsicht auf der A72 Richtung Leipzig. In der Auffahrt Niederfrohna liegt ein toter Fuchs auf der Fahrbahn. A72 Richtung Hof zwischen Geithain und Rochlitz, Behinderung nach einem Wildunfall. In Dresden auf der Straße an der Malte sind Rehe auf der Fahrbahn. Und in Stendal ist die Tangermünder Straße zwischen Binfelde und dem Südwall wegen eines Feuerwehreinsatzes gesperrt. Und Donald möchte noch was melden.
12: Guten Morgen, es gibt einen Unfall auf der B4 in Richtung Erfurt, Höhe Abfahrt Kühnhausen. Polizei ist vor Ort.
10: Okay, vielen Dank. Ansonsten haben wir noch Blitzer auf der B6 in Höhe Reppen in beiden Richtungen, auf der B87 in Plotha in beiden Richtungen, dann eine Radarfalle auf der B183 zwischen Reibitz und Wilaune und in Laubar in der Löbauer Straße in beiden Richtungen. Genau. Gut, habt ihr auch noch was gesehen? Staus oder Blitzer? Ruft doch mal an, kostenlos 0800 123 2340. Ja, ich muss mal ein bisschen genauer gucken. Ich bin ja hier auch nur...
13: Aushilfskraft
10: im Verkehrssachen vorlesen. So, gut, wunderbar. Sarah, ich habe die Sonne schon gesehen.
13: Ja, der Tag heute ist insgesamt ganz freundlich. Das heißt, fast überall ist es trocken. Es gibt Wolken, aber teilweise richtig viel Sonnenschein. Die meist in der Mitte und im Norden Sachsen-Anhalts. Da sind bis zu 10 Sonnenstunden möglich. Es gibt im Osten von Sachsen vielleicht mal den ein oder anderen Schauer. Ansonsten kaum was in Sicht. Damit steigen dann die Temperaturen immerhin auf 17 bis 20 Grad. Wobei die Berge hinterherhinken. Also maximal 13 Grad ist da schon ziemlich frisch heute. Morgen zum Herbstanfang. Bisschen Nebel, wie sich das gehört. Ansonsten aber freundlich mit Sonne und ein paar Wolken, dann sind 18 bis 21 Grad drin. Und der Donnerstag, ach nee, über den reden wir dann morgen.
10: Das ist eine gute Entscheidung. Ja, und heute Morgen, da heißt es auf der Baustelle nicht Blaumann, sondern...
2: Da stehen die feinen Gesellen in blütenweißen Designerklamotten, fummeln mit Mikrometerschrauben und Lasermessgeräten an polierten Zierleisten herum und wischen jedes Staubkorn mit einem Seidentuch weg, als ging es um die Krönung des Papstes.
10: Aha.
13: Oh, es geht um die Ehre und um Titel gleich in einer neuen Folge Dinge, die man nicht braucht. Wie immer um 7:40 Uhr.

0: 7:38 ist die Emmetam. Guten Morgen, Familie, am Dienstag.
1: Und da sprechen wir gleich noch ausführlich über die Weltmeisterschaft der Berufe. Auch aus dem Osten sind dann nämlich Profi-Handwerker am Start.
0: Ja, ja, unter den kritischen Augen von Dr. Emkus.
2: Wisst ihr, was ich richtig unnötig finde? Dass in Shanghai die Worldskills starten und Handwerk plötzlich inszeniert wird wie eine Herzoperation im sterilen OP-Saal. Da stehen die feinen Gesellen in blütenweißen Designerklamotten, fummeln mit Mikrometerschrauben und Lasermessgeräten an polierten Zierleisten herum und wischen jedes Staubkorn mit einem Seidentuch weg, als ging es um die Krönung des Papstes. Zeig mal so einem hochglanzpolierten Weltmeisterschaftskandidaten eine echte Baustelle bei uns hier. Da gibt's kein Laborlicht und keine klinischen Hallenböden. Wenn bei uns der Eichenbalken nicht passt, dann wird da nicht 3 Stunden lang mit der Diamantfeile dran rumgestreichelt, da wird kurz das rechte Auge zugekniffen, die Kettensäge auf Sicht angesetzt und mit dem Fäustel nachgeholfen. Und das Ding sitzt dann auch bombenfest für die nächsten 200 Jahre. Aber ich sag's mal so, durch diesen weltweiten Hochglanzzirkus merkt man erst wieder, wie ehrlich das echte Handwerk bei uns daheim ist. Und während die Experten in Fernost noch die Fugen mit dem Wattestäbchen polieren, sitzen wir längst mit einem wohlverdienten Feierabendbier auf einer frisch gezimmerten Bank.
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0: Gleich haben wir 7:42 Uhr. Hier ist die Elternschaft. Guten Morgen, Familie, am Dienstag.
1: Was ist denn eigentlich los heute? Warum? Lars holt hier ein Musikinstrument nach dem anderen raus.
0: Ja,
1: das ist ja unglaublich.
0: Für Shakira habe ich ja die Panflöte gebraucht.
1: Ja, das klang sehr gut. Da hast du lang geübt. Das habe ich
0: wahrgenommen. Ja, aber jetzt hat mich The Weeknd gebeten, den Synthesizer rauszuholen.
1: Ach du je.
0: Habe ich auch schon hingestellt. Aber klingt vorher muss ich auch ganz schnell, da ist es, das Schlagzeug spielen. Für Joe. Ne? Stress am frühen Morgen.

0: Guten Morgen. 7:45, hier ist die Emder Jump. Guten Morgen, Familie, am Dienstag.
1: An dem Anpacken angesagt ist.
0: Ja, aber keine Panik, nicht bei uns, ne? Sondern ganz, ganz, ganz weit weg.
1: Du hast mal gehört, die Weltmeisterschaft der Berufe läuft aktuell in China. Und das heißt, Fräsen, Backen, Autos lackieren, Mauern, überall werden ab jetzt Medaillen gesammelt. Und natürlich sind auch echte Profis aus dem Osten dabei, und zwar als Gärtner.
2: Hey Sarah und Lars, hier sind Marc und Lennart aus Chemnitz.
3: Wir haben einfach richtig Bock drauf, unsere Talente zu zeigen. Wir haben übelste Leidenschaft für das, was wir machen.
2: Also der Deutschen Meisterschaft sind wir auch über die Sachsenmeisterschaft gekommen. Und das haben wir dann alles zufälligerweise gewonnen. Und jetzt freuen wir uns, bei der Berufe-WM auch abzuliefern.
0: Ja, okay, aber die Frage ist ja, wird dann wild um die Wette gepflanzt oder was passiert da?
3: Das ist relativ einfach. Dadurch, dass wir Landschaftsgärtner sind, müssen wir einen Garten errichten. Der wird so um die 50 Quadratmeter groß sein. Wir werden 22 Stunden Zeit haben.
2: In der Mitte steht so ein chinesisches Mondtor, so eine Art Mauer, und dann links und rechts arbeiten eben zwei Nationen. Welches Land da noch so richtig krass unterwegs ist, sind auf jeden Fall die Schweizer und Ungarn, Japaner und Chinesen.
1: Mhm. Ein 50 Quadratmeter Garten in weniger als einem Tag. Perfekt herrichten, habe ich das richtig gehört? Das ist irre.
0: Mit Mondtor.
1: Ich brauche dafür ein Leben lang.
0: Ja, gut. Also, wir drücken natürlich alle Daumen für unsere Landschaftsgärtner Marc und Lennart bei der Berufe-WM in Shanghai. Grabt euch zu Gold. Jeder auch Bock, meine ganzen Talente mal zu zeigen. Aber
1: du hast halt keine.
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8: Guten Morgen an diesem frühen Dienstag. Gleich 8.10 Uhr die nächste Runde Dingsbums. 2.200 Euro sind im Jackpot.
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10: Um 8 Uhr mit Raik Steingasser. Nach den Wahlniederlagen der CDU in Berlin und Mecklenburg-Vorpommern fordern Vertreter der Jungen Union in Mitteldeutschland tiefgreifende Änderungen. Der Thüringer JU-Chef Lennart Geibert sagte dem MDR, das Ausscheiden der CDU aus einem Landtag sei ein Schock gewesen. Nun dürfe es keinesfalls ein Weiter-so geben. Auch Tina Trompter von der Jungen Union Sachsen vermisst einen großen Wurf und mehr Mut bei Reformen. Der JU-Landesvorsitzende in Sachsen-Anhalt Nico Elstner brachte einen personellen Neuanfang an der Parteispitze ins Gespräch. Einen Rücktritt von Kanzler Friedrich Merz verlangt jedoch keiner von ihnen. Die EU-Staaten ringen weiter um eine Verlängerung von Sanktionen gegen Russland. Wie ein EU-Diplomat mitteilte, konnten sich die Staaten am Abend nicht einigen. Geplant war, auf Druck einzelner Mitgliedstaaten die Sanktionen gegen zwei russische Oligarchen aufzuheben. Im Gegenzug sollen die bestehenden Sanktionen gegen 3000 Personen, Einrichtungen und Unternehmen um 36 Monate verlängert werden. Ohne eine Einigung drohen sie in der kommenden Nacht auszulaufen. Die Bahn verschiebt die geplante Modernisierung der Strecke Halle-Kassel um ein Jahr. Als Grund nennt das Unternehmen Verzögerungen bei der Erneuerung des Abschnitts Hannover-Berlin. Deshalb müssten die für Sommer 2027 geplanten Arbeiten verschoben werden. Konkret verzögere sich die Erneuerung von Stellwerkstechnik zwischen Eisleben und Sangerhausen. Auf dem Münchner Oktoberfest ist ein Mitarbeiter eines Fahrgeschäfts nach einem Unfall gestorben. Wie die Polizei mitteilte, kam es an einem Freifallturm zu dem Vorfall. Zu den genauen Umständen werde noch ermittelt. Fahrgäste seien nicht in Gefahr gewesen. FIFA-Präsident Gianni Infantino hat sich erstmals offen für Reformen im Fußball-Weltverband gezeigt. Das meldet die Nachrichtenagentur dpa und beruft sich dabei auf einen Brief Infantinos an die 211 Mitgliedsverbände und den FIFA-Rat. Darin bittet der Schweizer eine unabhängige Überprüfung der Verbandsgovernance an. Außerdem schlägt er Gespräche über bessere Entscheidungsprozesse vor. Dabei soll es auch um die Rolle des FIFA-Präsidenten gehen. Infantino hatte versucht, Anteile an Weltmeisterschaften und anderen Turnieren an private Investoren zu verkaufen. Seitdem steht er massiv in der Kritik. Das waren die Nachrichten.
8: 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Hier sind die neuesten Meldungen aus dem MDR Jump Verkehrszentrum A2 Richtung Hannover zwischen Irxleben und Alsleben. Stau dauert eine Viertelstunde länger das Ganze. A4 Richtung Frankfurt am Hermsdorfer Kreuz. Da ist die Überfahrt zur A9 Richtung München wegen Bauarbeiten bis ca. 17 Uhr gesperrt. Die A13 Richtung Dresden ist zwischen Duben und Lübbenau wegen Löscharbeiten gesperrt. Aktuell Stau bis Freiwalde. Vorsicht auf der A13 Richtung Berlin zwischen Duben und Freiwalde. Da haben wir eine ungesicherte Unfallstelle auf der rechten Fahrspur. In Erfurt ist die Binderslebener Landstraße zwischen Langer Graben und Nordlebener Weg nach einem Unfall gesperrt. Und in Stendal ist die Tangermünder Straße zwischen Bindfelde und dem Südwall wegen eines Feuerwehreinsatzes gesperrt. Es wird geblitzt und zwar auf der B6 in Höhe Reppen in beiden Richtungen. Auf der B183a zwischen Reibitz und Wilaune in Hohenstein-Ernsthal in der Poststraße stadtauswärts, in Jena-Rautal stadtauswärts, in Meißen in der Wilsdrufer Straße am Abzweig Siebeneichen stadtauswärts Und am Ortsausgang Mittelbach Richtung Leukersdorf Erzgebirge. Und wer möchte noch was melden? Hallo?
11: Nein! Trotzdem!
8: Oh, ach so, niemand. Gut, alles klar, wunderbar. Dann kommt noch mal ein Spruch. Achtung, wo ist er? 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So, jetzt kommt aber hier die Sarah und die weiß, ob es so sonnig bleibt, wie wir es teilweise haben heute.
12: Ja, der Tag heute ist wirklich insgesamt sehr freundlich. Also überall oder fast überall ist es trocken und wird es auch trocken bleiben. Es gibt aber schon auch Wolken, die meisten davon so im Osten von Sachsen und da sind auch Schauer möglich. Die meiste Sonne gibt es in der Mitte und im Norden Sachsen-Anhalts. Da sind bis zu 10 Sonnenstunden möglich. Ansonsten versteckt sie sich eben doch hier und da mal. Temperaturen dann je nach Sonne zwischen 13 und 20 Grad. Morgen ist Herbstanfang, da gibt es ein bisschen Nebel. Ansonsten wird es richtig schön mit Sonne und ein paar harmlosen Wolken im Mix. Und dann steigen die Temperaturen auf 21 Grad.
8: Guten Morgen!
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8: Also es wird immer spannender.
12: 2200 Euro liegen mittlerweile im Dingsbums-Jackpot und um 7.10 Uhr, da hatte ja Anna aus Martinroda die Chance zu lösen, aber nein, sie hat es nicht geschafft. Wir suchen deswegen immer noch den richtigen Begriff. Also was sagt ihr, was beschreiben unsere Kiddies hier?
13: Es ist unterschiedlich hoch.
14: Das gibt es auch hier in der Kita.
15: Es ist meistens zusammen mit anderen.
16: Das habe ich heute schon benutzt.
8: Okay, 0800 123 2340. Die Leitungen sind auf. Ruft jetzt an und holt euch das ganze Geld. 0800 123 2340. 8.10 Uhr geht's in die nächste Dingsbumsrunde, ne? Hier bei uns in der MDR Jump. Guten Morgen, Familie.

0: Uhr. Ja gut, ich will nicht lügen, 8.11 Uhr ist geworden. Hier ist die Enderjump. Guten Morgen, Familie, am Dienstag.
1: Also ist der letzte offizielle Sommertag. Ist da noch irgendwas abzuhaken?
0: Ja, klar. Urlaubsgeld für den nächsten Sommer klar machen, eventuell.
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1: Da hätten wir was. 2.200 Euro gibt's für euch, wenn ihr uns sagt, was unsere Kiddies hier beschreiben.
3: Es ist unterschiedlich hoch.
4: Das gibt's auch hier in der Kita.
5: Es ist meistens zusammen mit anderen.
6: Das habe ich heute schon benutzt.
0: So, 7.10 Uhr hat es Anna aus Martinroda probiert mit dieser Idee.
7: Zahnbürste, hoffe ich.
0: Ja.
1: Ja, also, gute Idee, aber halt nicht die richtige. Nee. Umsonst gehofft. Wir machen weiter.
0: Aber jetzt geht's richtig ab mit Katrin aus Leipzig. Guten Morgen.
8: Oh, guten Morgen. Hallo.
1: Oh.
8: Ich bin durchgekommen. Ich fasse es nicht. Ich freue mich.
0: Sind wir doch ganz überrascht auf unserer Seite, ebenso wie du. Katrin, bist du schon irgendwie auf der Arbeit? Bist du zu Hause? Was treibst du denn gerade? In welcher Situation befindest du dich?
8: Ich bin zu Hause. Ich bin heute schon zeitig aufgestanden und habe schon die Gardinen abgenommen und die sind schon in der Waschmaschine.
0: Ach, du liebes bisschen. Ach Gott, ja. Na gut. Katrin?
1: Ich möchte eine kleine Umfrage hier machen. Wann hat wer das letzte Mal Gardinen abgenommen? Ich möchte vorlegen mit meiner Antwort. Ich noch nie in meinem ganzen Leben.
0: Ich habe überhaupt keine Gardinen, aber egal. Katrin!
8: Das ist sehr praktisch, würde ich sagen.
0: Das ist praktisch. Ich wohne so weit oben, da kann ich keiner rein.
8: Du musst aber nur Fenster putzen, ne?
0: Müsste, Katrin. So, okay, pass mal auf. Geht um 2.200 Euro. Was hast du denn für eine Idee für unser Dingsbums?
8: Ich habe seit gestern die Idee.
0: Okay, ja.
8: Die Treppe.
0: Ah. Ach, das ist ja aber jetzt, sag ich mal.
1: Ach, geil, ja. Kann man ja auch benutzen, klar.
0: Ja.
1: Letzter Hinweis, ja.
8: Große und kleine, unterschiedlich hoch.
0: Okay, ja.
1: Und Kinder haben leider ein großes Faible für Treppen.
0: Ja.
1: Hoch.
0: Katrin, das ist eine wirklich spektakuläre Idee. Aber es ist nicht das Wort, das wir suchen.
8: Oh, schade.
0: Es ist nicht das Wort, das wir suchen, aber was soll ich machen? Ne?
8: Ja.
0: Weil ich muss da, sag ich mal, sehr streng sein, Katrin.
1: Ja, du.
0: Leider. Aber es war spektakulär.
8: Gut, dann überlege ich nochmal.
0: Überleg mal, ich sag mal, da musst du überlegen, ist ja 11.10 Uhr bei Bernadette gibt es die nächste Möglichkeit zu gewinnen. 2.300 Euro dann. Katrin, bitte ruf noch mal an, okay? Machst du das?
8: Das mache ich nicht, klar.
0: Okay, alles Liebe, hau rein und weiter viel Spaß.
8: Mit Sarah und Klaus.
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0: 8:20 ist die MDR Jump Guten Morgen Familie am Dienstag.
1: Und da hat sich letzte Woche unser Dr. Emkus ja schon über seine Lieblingsbeschäftigung im Supermarkt ausgelassen. Es ist aber auch immer wieder eine Mammutaufgabe.
2: Du drehst dann die Dose um 10 Grad, glättest die Kante, schiebst sie wieder rein, rotes Licht. Gebinde wird nicht erkannt.
0: Tja.
1: Wir haben uns seitdem mal ein bisschen umgehört. In anderen Ländern, da macht's mehr Spaß, Pfand abzugeben.
0: Und macht euch auch noch zum Millionär.
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0: In Norwegen kann man angeblich am Pfandautomat Lotto spielen. Das klingt ehrlicherweise zu wild, um wahr zu sein. Aber unser Skandinavien-Korrespondent Arne Bartram kennt die Antwort.
4: Ja, das ist tatsächlich Fakt. Ich kann in Norwegen mit meinen Pfandflaschen und Dosen zum Automaten gehen. Der sieht ähnlich aus wie in Deutschland, aber es gibt eben zwei Knöpfe. Bei dem einen wird einfach ein Bon ausgedruckt, mit dem bekomme ich dann das Geld wieder. Bei dem anderen wird mein Pfand zum Spieleinsatz. Zu gewinnen gibt es bis zu 1 Million norwegische Kronen. Das sind ungefähr 90.000 Euro. Und wenn du nicht gewinnst, dann geht dein Pfand an das norwegische Rote Kreuz. Da kommen circa 10 Millionen Euro umgerechnet pro Jahr raus für gute Zwecke.
1: Mhm. Bitte, wie cool ist das denn? Also in Norwegen, da können wir wirklich mit unserem Pfandbon an einer Lotterie teilnehmen, sogar für den guten Zweck.
0: Ja gut, dann hätte ich auch nicht einen ganzen Keller voller Pfandflaschen.
1: Dann wärst du schon Millionär.
0: Pfandmillionär. Die einzige Chance, die einer wirklich noch hat.
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11: Hier ist die Emderjump. Guten Morgen, Familie. Es ist gleich 8.30 Uhr. Ja, und jetzt alles, was heute wichtig wird, mit Raik Steingasser.
12: Grönland, Dänemark und die USA wollen heute in New York ihr Sicherheitsabkommen unterzeichnen. Nach Angaben aus Kopenhagen ist die Zeremonie am Nachmittag im UN-Gebäude geplant. Die Einigung war in der vergangenen Woche verkündet worden. Der genaue Inhalt des Abkommens ist noch nicht bekannt. Sachsens Ministerpräsident Michael Kretschmer reist heute nach Rom. Nach Angaben der Staatskanzlei steht unter anderem eine Privataudienz beim Papst auf dem Programm. Außerdem will Kretschmer dem Vatikan einen Herrnhuter Stern überreichen. Er soll im Dezember die Adventskrippe auf dem Petersplatz schmücken. In Sachsen-Anhalt geht heute ein digitaler Pflegeplatzfinder an den Start. Nach Angaben des Landeskompetenzzentrums Pflege Digital zeigt das System freie Kurz- und Langzeitplätze in Pflegeheimen an. Pflegebedürftige und ihre Angehörigen sollen so schneller einen passenden Platz finden.
11: Und jetzt der Blick auf die Straßen. Hier sind die neuesten Meldungen aus dem MDR Jump. Verkehrszentrum A2 Richtung Hannover. Zwischen Irxleben und Alsleben Stau, eine Viertelstunde dauert es länger. A4 Richtung Frankfurt am Hermsdorfer Kreuz. Da ist die Überfahrt zur A9 Richtung München wegen Bauarbeiten bis ca. 17 Uhr gesperrt. Die A13 Richtung Dresden ist zwischen Duben und Lübbenau nicht mehr gesperrt. Aktuell aber noch Stau bis Freiwalde. Und in Stendal ist die Tangermünder Straße zwischen Bindfelde und dem Südwall wegen eines Feuerwehreinsatzes gesperrt. Geblitzt wird auf der B6 in Höhe Reppen in beiden Richtungen, auf der B173 zwischen Schönfels und Lichtentanne. Haben wir eine Radarfalle auf der B183A zwischen Reibitz und Wellaune, in Hohenstein-Ernsthal, in der Poststraße stadtauswärts, in Jena-Rautal stadtauswärts, in Meißen, in der Wilsdorfer Straße am Abzweig Siebeneichen stadtauswärts und am Ortsausgang Mittelbach Richtung Leukersdorf Erzgebirge. Ja, habt ihr auch noch was gesehen? Staus, Blitzer, irgendwas Verdächtiges? Ruft einfach an, kostenlos 0800 123 2340. Sarah, wird es ein schöner Tag heute vielleicht?
13: Du zeigst dich ja ganz zufrieden, muss ich sagen, heute. Du bist ja immer sehr kritisch, was das Wetter betrifft.
11: Ja,
13: aber ja, der Tag heute ist insgesamt wirklich freundlich. Also fast überall ist es trocken. Es gibt Wolken, aber teilweise eben auch echt viel Sonnenschein. Die meiste davon so in der Mitte und im Norden Sachsen-Anhalts. Es gibt hier bis zu 10 Sonnenstunden, sonst ein bisschen weniger Sonne, ein paar mehr Wolkenschauer. Sollte es aber, wenn überhaupt, nur im Osten von Sachsen geben. Ansonsten also trocken und die Temperaturen knacken immerhin die 20-Grad-Marke. 17 bis 20 sind drin, nur in den Bergen bleiben wir deutlich drunter. Morgen ist ja Herbstanfang, da gibt es ein bisschen Nebel, aber ansonsten sehr viel Sonnenschein und nur harmlose Wolken. Die Temperaturen steigen dann auf 21 Grad. Der Donnerstag schwächelt dann so ein bisschen, aber ab Freitag wird es schon wieder wärmer und freundlicher.
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0: 8.37 Uhr ist die MDR-Jump. Guten Morgen, Familie. Am Dienstag. Und wenn ihr nochmal die kurze Hose rausholen wollt, gut, dann heute.
1: Ja, weil heute ist es nochmal offiziell erlaubt. Ja. Morgen heißt es dann offiziell Übergangsjacke. Aus dem Sommer wird dann der Herbst. Aber bevor es soweit ist, wollen wir natürlich nochmal wissen, was eigentlich so euer Sommerhighlight 2026 war.
2: Oh, ich war unterwegs, ganz viel im Grünen, wandern gegangen. So im Burgenlandkreis. Heute war ich in Naumburg wandern.
3: Bin nicht weggefahren mit dem Auto wegen der Spritpreise, aber ansonsten habe ich eine Radtour gemacht Richtung Ostsee mit meiner Freundin zusammen und war aber sehr warm. Ich wohne in der Dachgeschoss. Wohnung, aber zum Glück haben wir eine Dachterrasse. Die Nächte waren schön, aber die Tage waren hart.
4: Sehr schön. Ich war am Reiterhof in Altenhausen, in Heidensleben.
5: Es war ein schöner Sommer. Es war warm. Ich war viel im Urlaub in Italien. Am liebsten habe ich mir ein Eis in Italien bestellt. Ich bin ein Süßmaul, wenn man das so sagen kann.
1: Viele Dinge, die mir gefallen. Unter anderem, die Tage waren hart, aber die Nächte waren schön. Yeah. Und ich bin dafür, den Süßmaul-Sommer offiziell einzuführen.
0: Gut, das ist dann was für 2027. Jetzt ist erstmal der herzhafte Herbst dran. Und um den, also mit all seinen Highlights, ne, kümmern wir uns dann ab morgen, so wie ich es verstanden habe. Ne?

0: Ja, da haben Sie recht. Es ist Tuesday und es ist 8.41 Uhr. Ich habe es mal überprüft. Hier ist die MDR Jump. Guten Morgen, Familie.
1: Und da gab es ja schon tolle Nachrichten in unserem WhatsApp-Handy heute Morgen. Zum Beispiel die von der kleinen Anni.
2: Hallo, liebes MDR Jump Team. Ich bin Anni, 9 Jahre alt und komme aus Niederwörschnitz. Ich höre euch super gerne, immer wenn ich mich zur Schule fertig mache. Da bekomme ich perfekte gute Laune. Liebe Geburtstagsgrüße an meine Oma und alles, alles Gute an deinen Tag heute. Und an alle Zuhörer heute einen wunderschönen Tag. Tschüssi!
0: Tschüssi!
1: Was für eine tolle WhatsApp war das denn? Und sagen wir mal so, sie ist bei den richtigen Personen angekommen, also bei Annis Oma.
3: Danke, Anni. Das war ganz toll. Scheiße. Jetzt muss ich erst mal warten, bis ich wieder unter den Menschen gehen kann. Oh. Vielen, vielen Dank, Anni. Du machst das echt toll. Bist ein tolles Mädel.
1: Oma Anke. Ja. Großeltern und ihre Enkelchen. Das ist was Besonderes. Ich wollte gerade heulen gehen.
0: Ja, das ist gut, weil, ich sag mal hier, Harry Styles wird auch gerade singen. Also von daher, das passt dann, sag ich mal, ganz gut zusammen hier heute Morgen.
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0: Vorsicht auf der A9 Richtung München. Zwischen Benitz und Brück steht ein defektes Fahrzeug auf der linken Fahrspur. Das wollte ich noch sagen. Es ist 8.46 Uhr, hier ist die Emder Jump. Guten Morgen, Familie, am Dienstag. Guten Morgen.
1: Na, wird das ja mit diesem gesunden Frühstück irgendwie immer schwieriger, ne? Ja. Also der Böttcher wagt mal einen Blick auf die Ernte im Dorf.
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3: Apple sind wirklich klein dieses Jahr. Nein, ich meine nicht die neuen Produkte aus Cupertino, die werden ja bekanntlich immer größer, besonders im Preis. Ne, ich meine die hinten auf der Plantage. Schuld daran, wie so bei vielen Dingen in diesem Jahr, Hitze und Trockenheit. Ich selber kann das jetzt nicht bestätigen, das liegt aber eher daran, dass mich mein Kornappelbaum hinten im Garten noch nie mit purer Größe beeindrucken wollte. Ne, die kleinen grünen Dinger überzeugen eher durch Geschmack. Hinten auf der Plantage dagegen, da sind ja die gelblich-roten. Und ja, die sind klein. Aber bevor man sich da jetzt etwas drauf einbildet, anders als bei den Kartoffeln, hängt die Apfelgröße nicht mit der Intelligenz zusammen. Eines haben sie allerdings mit den Kollegen aus dem vergangenen Jahr gemeinsam. Beim Runterfallen landen sie immer noch nah am Stamm. Und da ist des Apfels Kern. Viele Apfelbäume werfen bei Trockenstress ihre unreifen Früchte ab, um Energie für sich selbst zu sparen. Das ist eine tolle Vorbildfunktion der Natur, ne? Wenn es im Job mal wieder zu stressig wird, einfach alle Aufgaben auf den Boden fallen lassen und an sich selber denken. Alternativ könnte man im nächsten Jahr statt Pestiziden vielleicht mal flächendeckend Apfelschutzfaktor 50 versprühen, ne? Klar wird sich das auch auf die Preise auswirken. Wer demnächst Äpfel im Supermarkt kauft, bekommt sie nicht mehr im groben Obstnetz, sondern im Teebeutel. Ich gucke jetzt mal in den Keller, ne? Da sind Äpfel in meinem bevorzugten Aggregatzustand. Flüssig.
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11: Um 9 Uhr mit Raik Steingasser. Sachsen-Anhalts amtierender Ministerpräsident Sven Schulze fordert nach den Wahlschlappen der CDU in Mecklenburg-Vorpommern und Berlin eine Neuausrichtung der Partei. Der CDU-Politiker sagte MDR aktuell, die Menschen trauten der Partei nicht zu, ihre Probleme zu lösen. Das sei mehr als die diskutierten Reformen. Den Menschen gehe es darum, ob es sie sich das Leben in Deutschland leisten könnten, ob sie eine Zukunftsperspektive hätten und ihre Jobs sicher seien. Da erwarteten sie Antworten. Nur über Personen oder Köpfe zu sprechen, sei da nicht das Erste und reiche nicht. Das BSW in Sachsen-Anhalt hält an seiner Zusage fest, einen AfD-Kandidaten zum Landtagspräsidenten zu wählen. Spitzenkandidatin Claudia Wittich sagte dem MDR, es sei gängige Praxis, dass die stärkste Fraktion dieses Amt besetze. Es gebe aber keine Vereinbarung dazu mit der AfD. Eine Wahl des AfD-Ministerpräsidentenkandidaten Ulrich Siegmund schloss Wittich dagegen erneut aus. Das BSW wirbt für einen überparteilichen Ministerpräsidenten. Die Bahn verschiebt die geplante Modernisierung der Strecke Halle-Kassel um ein Jahr. Wie das Unternehmen mitteilte, verspätet sich die Erneuerung von Stellwerkstechnik zwischen Eisleben und Sangerhausen. Grund seien Verzögerungen bei der Erneuerung des Abschnitts Hannover-Berlin. Die Arbeiten auf der Strecke Halle-Kassel waren eigentlich für den Sommer 2027 angesetzt. Auf dem Münchner Oktoberfest ist ein Mitarbeiter eines Fahrgeschäfts nach einem Unfall gestorben. Wie die Polizei mitteilte, kam es an einem Freifallturm zu dem Vorfall. Zu den genauen Umständen werde noch ermittelt. Fahrgäste seien nicht in Gefahr gewesen. FIFA-Präsident Gianni Infantino hat sich erstmals offen für Reformen im Fußball-Weltverband gezeigt. Das meldet die Nachrichtenagentur dpa und beruft sich dabei auf einen Brief Infantinos an die 211 Mitgliedsverbände und den FIFA-Rat. Darin bietet der Schweizer eine unabhängige Überprüfung der Verbandsgovernance an. Außerdem schlägt er Gespräche über bessere Entscheidungsprozesse vor. Dabei soll es auch um die Rolle des FIFA-Präsidenten gehen. Infantino hatte versucht, Anteile an Weltmeisterschaften und anderen Turnieren an private Investoren zu verkaufen. Seitdem steht er massiv in der Kritik. Das waren die Nachrichten.
12: 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Hier sind die neuesten Meldungen aus dem MDR Jump Verkehrszentrum A2 Richtung Hannover. Zwischen Irxleben und Alsleben Stau, dauert eine Viertelstunde länger. A4 Görlitz Richtung Dresden. Zwischen Görlitz und Niederseifersdorf Stau an einer Tagesbaustelle, 10 Minuten Verzögerung. A13 Richtung Dresden zwischen Freiwalde und Lübbenau Stau wegen eines Feuerwehreinsatzes. Eine Viertelstunde dauert es hier länger. Und Vorsicht auf der B6 zwischen Wendisch-Kunnersdorf und Paulsdorf. Da liegt ein Metallteil auf der Fahrbahn. Und in Stendal ist die Tangermünder Straße zwischen Bindfelde und dem Südwall nach einem Hausbrand gesperrt. Es wird geblitzt. Aktuell auf der B6 in Höhe Reppen in beiden Richtungen. Auf der B173 zwischen Schönfels und Lichtentanne. Auf der B183a zwischen Reibitz und Willaune. In Hohenstein-Ernsthal in der Poststraße stadtauswärts. In Jena-Rautal stadtauswärts. In Meißen in der Wilsdorfer Straße am Abzweig Siebeneichen stadtauswärts. Und am Ortsausgang Mittelbach Richtung Leukersdorf, Erzgebirge. Alle Staus und Blitzer für eure Region jederzeit und immer aktuell bei MDR Jump in ARD Sounds. Und wir gucken aufs Wetter. Sarah, ich habe die Sonne schon entdeckt. Bleibt sie auch. Ja.
13: Bist du nicht der Einzige, denke ich mal. Das sind doch einige sonnige Momente, die da heute auf uns zukommen. Richtig viel Sonne gibt es in der Mitte und auch so im Norden Sachsen-Anhalts. Da sind bis zu 10 Sonnenstunden möglich. Ansonsten schieben sich mal ein paar dichtere Wolken vor die Sonne. Aber insgesamt ist der Tag schön und auch meistens trocken. Nur im Osten von Sachsen, da sind Schauer möglich. Da werden die Wolken auch am häufigsten auftauchen. Die Temperaturen steigen auf 17 bis 20 Grad. Nur in den Bergen, da bleibt es kühler. Bei maximal 13. Morgen ist Herbstanfang, wird aber richtig schön. Es gibt Nebel, dann Sonne und ein paar Wolken und bis zu 21 Grad. Der Donnerstag eher grau und nass, bevor es am Freitag schon wieder wärmer und freundlicher wird.
12: Guten Morgen!
13: Gleich 8:55.
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0: 9.14 Uhr haben wir es. Hier ist die MDR Jump. Guten Morgen, Familie, am Dienstag. Outcast gibt's in 30 Sekunden.
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0: 9.18 Uhr, hier ist die MDR Jump Good Morgen Familie am Dienstag. Und da muss ich der Kunde mal hier kurz meines Amtes walten. Moment. Deckenlampe Philipp und der Hunderucksack zum ersten, zum zweiten, zum dritten verkauft.
1: So. Ja, ungefähr so wird es heute in Dresden gelingen. Die Stadt hat nämlich ihr Fundbüro aussortiert und sie versteigert alles, was noch in gutem Zustand ist. Wir können vorher schon mal so ein 4-Seiten-PDF durchgehen und überlegen, welche Schätze bereit liegen. Sagen wir mal so, man kann sich darin verlieren.
0: Ich rate mal, was es für Schätze gibt. Mhm. Kaputte Handy-Kopfhörer, grenzwertige Schuhe, so klapprige, komische Fahrräder und so ein Zeug.
1: Nein. Ich hätte eine schicke Armbanduhr im Frauenkirchendesign, wahrscheinlich gerade erst gekauft, schon verloren. Es gibt einen Edelstahl-Espresso-Kocher, Inlineskates, Goldohrringe, ein Kamerastativ inklusive Zubehör. Es gibt eine maritime Wanduhr, einen Spielzeughund, einen Mini-Staubsauger oder eben 28 Autogrammkarten von Dynamo Dresden.
0: Wie verliert man eigentlich eine Espressomaschine oder eine Wanduhr?
1: Wahrscheinlich gekauft in die Tüte irgendwo liegen lassen. Das ist mir auch schon passiert. So. Aber Achtung, von den 2-Tageslicht-Jalousien, einmal einen Meter habe ich dir noch gar nicht erzählt.
0: Ja, gut. Ab 17 Uhr sichert ihr euch am neuen Rathaus alles, was das Fundbüroherz begehrt.
1: Guck mal hier, der Bambus-Basteckkasten, der wäre doch vielleicht was für unsere Teeküche.
0: Ja, das ist wirklich, ich gebe es mal auf. Danke.
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1: Hier ist die MDR Jump. Guten Morgen, Familie. Es ist 9.30 Uhr und jetzt der Blick auf das, was heute wichtig wird. Die Meldung zur halben Stunde mit Raik Steingasser.
2: Die EU und die Philippinen haben sich im Grundsatz auf ein Freihandelsabkommen verständigt. Das geht aus einer gemeinsamen Erklärung der EU und der philippinischen Regierung hervor. Demnach soll das Abkommen in den kommenden Monaten formal unterzeichnet werden. Ziel sei es, auf beiden Seiten neue Exportmärkte zu erschließen und Lieferketten stabiler zu machen. Die USA streben einen Kali-Deal mit dem Russland-Verbündeten Belarus an. Präsident Donald Trump erklärte, ein umfangreiches Abkommen sei in der Arbeit. Der Preis für Kali aus Belarus werde deutlich unter dem liegen, den die USA derzeit an Kanada zahlten. Die USA hatten zuletzt schon Sanktionen gegen Belarus aufgehoben. Das größte Volksfest in Mitteldeutschland, die Eisleber Wiese, hat in diesem Jahr rund 310.000 Besucher gezählt. Nach Angaben der Stadt sind das etwas weniger als im Vorjahr. Grund sei vor allem das durchwachsene Wetter gewesen.
1: Und jetzt der Blick auf die Straßen. Hier sind die neuesten Meldungen aus unserem Verkehrszentrum. Vorsicht auf der A2 Richtung Hannover. Zwischen Burgzentrum und Lostau, da liegen Fahrzeugteile auf der Fahrbahn. A2 Richtung Hannover, zwischen dem Kreuz Magdeburg und Alsleben, Stau wegen Bauarbeiten. Eine Viertelstunde dauert es hier länger. A4 Görlitz Richtung Dresden, zwischen Kodersdorf und Niederseifersdorf, Stau an einer Tagesbaustelle. A13 Richtung Dresden, zwischen Freiwalde und Lübbenau, Stau wegen Aufräumarbeiten. Eine halbe Stunde Verzögerung. Und Vorsicht auf der B6 zwischen Wendisch-Kunersdorf und Paulsdorf, da liegt ein Metallteil auf der Fahrbahn. Es wird außerdem geblitzt und zwar auf der B6 in Höhe Reppen in beiden Richtungen, auf der B173 zwischen Schönfels und Lichtentanne, auf der B183a zwischen Reibis und Velaune, in Auerbach-Vogtland, in der Willy-Brandt-Straße stadtauswärts, in Görlitz, in der Reichert-Straße stadtauswärts, in Hohenstein-Ernsthal, in der Poststraße stadtauswärts und in Jena-Rautal stadtauswärts, außerdem in Meißen, in der Wilsdrufer Straße am Abzweig Siebeneichen stadtauswärts. Ja, habt ihr auch noch was gesehen? Staus oder Blitzer? Dann meldet euch einfach kostenlos 0800 123 2340. Jetzt kommt das Wetter. Sarah.
3: Ja, schön sieht's aus heute, ne? Auf jeden Fall häufig. Es sind zwar dichtere Wolken unterwegs, aber immer wieder auch viel Sonnenschein zu sehen, was ein bisschen unterschiedlich ist. Der Osten von Sachsen bekommt einige Schauer und auch dichtere Wolken. Die Mitte und der Norden von Sachsen-Anhalt zum Beispiel bis zu 10 Sonnenstunden. Der Höchstwert hat zwischen 17 und 20 Grad, nur in den Bergen, da bleibt's kühler bei maximal 13. Morgen am Herbstanfang, abseits von Frühnebel, richtig schön mit viel Sonne, mit ein paar harmlosen Wolken, bis zu 21 Grad sind dann drin. Der Donnerstag schwächelt, bevor es am Freitag schon wieder wärmer und freundlicher wird.
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1: Ralf aus Löbau, hallöchen.
2: Ja, hallo.
1: Ach, du bist ja hier schon voller Energie, der Ralle. Was ist denn da los, Ralf?
2: Ja, ich bin schon die ganze Nacht unterwegs. Ich fahre sozusagen in die Geschäfte die ganzen Zeitschriften, um da sowas zum Lesen haben.
3: Da seid ihr so eine richtig eingeschworene Gemeinschaft nachts, oder? Also wenn ich mal früh so tanken gehe oder so und da kommt dann irgendwie der Mann mit dem Transporter, der kriegt immer einen Kaffee für Umme dann von der Tankstellendame und so. Das ist bei dir auch
2: genau.
3: So ein paar Nachtfreunde.
2: Ja, da wird man einiges kennenlernen. Naja, auch unschöne Sachen manchmal. Wenn dann so welche rumkrakehlen und versuchen, Streit zu suchen.
1: Ah, das bin ich immer, der da steht und Streit sucht.
3: noch nicht ausgeschlafen, ja. Schlecht gelaunt.
1: Anna ist dran. Hallöchen.
4: Ja, hallo, guten Morgen.
1: Hallo.
3: Ja, hallo, du Sonnenschein.
1: Anna, wo kommst du denn her, sag mal?
4: Aus Martinrode.
1: Oder? Im Ilmkreis.
4: Hallo, im Ilmkreis.
1: Da verstehe ich auch, warum du anrufst, weil seit 200 Jahren wird ja da in Martinrode dieses berühmte Goldfass gesucht, das irgendwie mal jemand da versteckt hat.
4: Ach.
1: Weißt du da nichts von oder was? Musst du mal gucken. Also das.
4: Nein, zugezogene.
1: Ach so, ja, das zeigt mir auch, dass du es nicht gefunden hast. Das würdest du ja nicht anrufen, weißt du?
4: Schade.
3: Und da gab es ja schon tolle Nachrichten in unserem WhatsApp-Handy heute Morgen, zum Beispiel die von der kleinen Anni.
5: Hallo, liebes MDR-Jump-Team. Ich bin Anni, 9 Jahre alt und komme aus Niederwörsnitz. Liebe Geburtstagsgrüße an meine Oma und alles, alles Gute an deinen Tag und an alle Zuhörer. Heute einen wunderschönen Tag. Tschüssi.
3: Was für eine tolle WhatsApp war das denn? Und sagen wir mal so, sie ist bei den richtigen Personen angekommen, also bei Annis Oma.
6: Danke, Anni. Das war ganz toll. Scheiße. Jetzt muss ich erst mal warten, dass ich wieder unter den Menschen gehen kann.
3: Oh.
6: Vielen, vielen Dank, Anni. Du bist ein tolles Mädel.
3: Oh, Oma Anke.
1: Ja.
3: Ja. Großeltern und ihre Enkelchen. Das ist was Besonderes.
1: Katrin aus Leipzig. Guten Morgen.
7: Oh, guten Morgen. Hallo. Ich bin heute schon zeitig aufgestanden und habe schon die Gardinen abgenommen. Und die sind schon in der Waschmaschine.
3: Ich möchte eine kleine Umfrage hier machen. Wann hat wer das letzte Mal Gardinen abgenommen? Ich möchte vorlegen mit meiner Antwort. Ich noch nie in meinem ganzen Leben.
1: Ich habe überhaupt keine Gardinen.
7: Das ist sehr praktisch, würde ich sagen.
1: Praktisch. Ich wohne so weit oben, da kann
7: ich
1: nicht.
7: Du musst aber immer Fenster putzen, ne?
1: Müsste, Katrin, müsste.
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9: Um 10 Uhr mit Raik Steingasser. Sachsen-Anhalts amtierender Ministerpräsident Sven Schulze fordert nach den Wahlschlappen der CDU in Mecklenburg-Vorpommern und Berlin eine Neuausrichtung der Partei. Der CDU-Politiker sagte MDR aktuell, die Menschen trauten der Partei nicht zu, ihre Probleme zu lösen. Das sei mehr als die diskutierten Reformen. Den Menschen gehe es darum, ob sie sich das Leben in Deutschland leisten könnten, ob sie eine Zukunftsperspektive hätten und ihre Jobs sicher seien. Da erwarteten sie Antworten. Nur über Personen oder Köpfe zu sprechen, sei da nicht das Erste und reiche nicht. Der Chemiekonzern Evonik hat den Abbau von 3.200 Stellen angekündigt. Wie das Unternehmen in Essen mitteilte, entfallen davon 2.150 Stellen auf Deutschland. Bereits vor anderthalb Wochen wurde die Schließung des Evonik-Standorts im sachsen-anhaltischen Bitterfeld angekündigt. Dort soll die Produktion im Frühjahr 2027 eingestellt werden. Betroffen sind rund 40 Beschäftigte. Russland hat in der Nacht mehrere Industriestädte in der Südukraine mit ballistischen Raketen angegriffen. Nach ukrainischen Behördenangaben wurden in Dnipro mindestens 4 Menschen getötet und 6 verletzt. Unter den Trümmern eines Unternehmens würden noch Verschüttete vermutet. Moskau bestätigte Angriffe auf Metall- und Chemiebetriebe. Dabei seien auch Marschflugkörper und Kampfdrohnen eingesetzt worden. Die Bahn verschiebt die geplante Modernisierung der Strecke Halle-Kassel um ein Jahr. Wie das Unternehmen mitteilte, verspätet sich die Erneuerung von Stellwerkstechnik zwischen Eisleben und Sangerhausen. Grund seien Verzögerungen bei der Erneuerung des Abschnitts Hannover-Berlin. Die Arbeiten auf der Strecke Halle-Kassel waren eigentlich für den Sommer kommenden Jahres angesetzt. Porsche-Fahrer fallen überdurchschnittlich oft durch Verkehrsverstöße auf. Das zeigt eine Auswertung des Vergleichsportals Verivox. Wer einen Porsche fährt, hat demnach zu 71% häufiger Punkte in Flensburg als der Durchschnitt. Auf Platz 2 folgen Fahrer von Range Rovern mit 29 und Tesla-Fahrer mit 26%. Auch BMW- und Audi-Fahrer sind überdurchschnittlich stark vertreten. Für die Erhebung hatte Verivox Versicherungsdaten seiner Nutzer ausgewertet. Das waren die Nachrichten.
10: 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Wir schauen gemeinsam auf die neuesten Meldungen aus unserem MDR Jump Verkehrszentrum. Und da geht's los mit der A2 Richtung Hannover. Zwischen Burgzentrum und Lostau liegen Fahrzeugteile auf der Fahrbahn. A2 Richtung Hannover, zwischen Kreuz Magdeburg und Alsleben gibt's staubigen Bauarbeiten. Hier braucht ihr eine halbe Stunde länger. 10 Minuten plus auf der A4 Görlitz Richtung Dresden. Zwischen Görlitz und Niederseifersdorf gibt's Stau an einer Tagesbaustelle. A13 Richtung Dresden, zwischen Freiwalde und Lübbenau, stockender Verkehr wegen Aufräumarbeiten. Und nach einem Unfall gesperrt ist in Leipzig die Bornaische Straße im Kreuzungsbereich Stockhardtstraße. Blitze haben wir auch, und zwar auf der B6 in Reppen in beiden Richtungen. Auf der B107 zwischen A9 Auffahrt Dessau-Ost und Oranienbaum hier auch in beiden Richtungen. Auf der B173 zwischen Schönfels und Lichtentanne. Damit geblitzt in Auerbach im Vogtland in der Willy-Brandt-Straße stadtauswärts. In Görlitz in der Reichert-Straße stadtauswärts. Hohenstein-Ernsthal stehen sie in der Poststraße stadtauswärts. In Jena Rautal stadtauswärts. Dann Obacht in Meißen. Hier stehen sie in der Wilsdorfer Straße am Abzweig 7 Eichen stadtauswärts. Und am Ortsausgang Mittelbach Richtung Leukersdorf im Erzgebirge wird ebenfalls geblitzt. Alle Staus und Blitzer für eure Region bekommt ihr jederzeit und immer aktuell natürlich bei MDR Jump in ARD Sounds. Noch einmal schlafen und dann ist tatsächlich Herbst. Ja, morgen ist Herbstanfang. Heute gibt es aber nochmal Sonne und Wolken. Teilweise bleibt es ja auch schon ein bisschen länger grau, aber meistens trocken. Nur in der Oberlausitz sind ein paar leichte Schauer drin. Das Ganze heute bei 17 bis 20 Grad. Morgen, ja, nochmal ganz ähnlich. Donnerstag wird es dann deutlich ungemütlicher mit Schauer, Wind und maximal 17 Grad.
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0: Also ich würde einen Preis dafür kriegen, dass ich so richtig schön auf der Couch flitzen kann. Hier ist MDR Jump bei der Arbeit. Heute starten in Shanghai die World Skills. Da treten junge Leute aus aller Welt in ihren Berufen gegeneinander an. Deutschland ist mit 36 Talenten dabei, allein 4 bei uns aus Sachsen. Und jetzt mal weg vom Beruf. Wofür würdet ihr denn im Alltag einen Preis bekommen? Für die besten Buletten, dafür, dass ihr jedes Kind wieder beruhigen könnt oder fürs perfekte Rückwärts-Einpacken? Was könnt ihr so gut, dass ihr dafür eigentlich eine Medaille verdient hättet?
1: Ich kann richtig gut staubsaugen. Und das mache ich auch wunderbar und sehr, sehr gerne. Und das mache ich auch täglich, weil ich zum Glück jetzt mittlerweile einen Akkustaubsauger habe, worüber ich sehr froh bin. Und das kann ich, glaube ich, ganz gut.
2: Also ich habe mal Koch gelernt. Ne? Ja, und jetzt ist es manchmal so, entweder ich rette das Essen, weil andere das nicht hinkriegen bzw. versaut haben. Oder ich entwickle neue Sachen, ne? Kreative. Zum Beispiel habe ich jetzt mal einen indischen Porree-Eintopf gekocht.
3: Lecker. Ich tanze gern. Afro, Hip-Hop, so ist meine Richtung, ja. Also ich liebe es zu tanzen, da fühle ich mich frei und kann einfach das tun, was ich machen will.
0: Ja, ich bin gespannt, womit ihr jetzt gleich um die Ecke kommt. Könnt ihr mir gerne sagen, sehr gerne per WhatsApp, Sprachnachricht oder ihr ruft einfach durch. Vielleicht auch sowas, Bernadette, ich kriege einen Preis, weil ich richtig gut in der Nase bohren kann. Also alles, was ihr mögt, ne? Was könnt ihr in euren Augen besonders gut, dass ihr sagt, ey, preisverdächtig, sagt uns gerne. Ja, ihr kennt die Wege, WhatsApp oder durchrufen. Ich freue mich auf eure Antworten. Damit haben wir es gleich 10:45. Hier ist MDR Jump, jetzt zum Runterkommen. Bis ins Snow Patrol.

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7: Damit haben wir es 11:30. MDR Jump ist hier und die News zur halben Stunde gibt es jetzt mit Raik Steingasser.
8: Die deutsche Elektro- und Digitalindustrie hat im ersten Halbjahr ihre Exporte deutlich gesteigert. Laut Branchenverband ZVEI wurden Waren im Wert von rund 163 Milliarden Euro ins Ausland geliefert. Das seien knapp 10% mehr als im Vorjahreszeitraum. Für Wachstum habe vor allem das Geschäft innerhalb der EU gesorgt. Kalifornien hat wegen des Klimaphänomens El Niño den Notstand ausgerufen. Gouverneur Gavin Newsom erklärte, damit sollten Einsatzkräfte und Kommunen besser auf mögliche Unwetter vorbereitet werden. Meteorologen rechnen mit starken Stürmen, heftigen Regenfällen und Überschwemmungen. Der Schauspieler Klaus Behrendt hat seinen Abschied als Kölner Tatortkommissar Max Ballauf angekündigt. Wie der WDR mitteilte, wird Behrendt nach 30 Jahren und seiner 100. Tatortfolge aussteigen. Er freue sich darauf, wieder mehr Zeit für sich und seine Familie zu haben.
7: Und jetzt blicken wir gemeinsam auf die Straßen mit den neuesten Meldungen aus dem MDR-Jump-Verkehrszentrum. Und dann geht's los mit der A2 Richtung Hannover. Zwischen Kreuz Magdeburg und Alsleben gibt's Stau wegen Bauarbeiten. Hier braucht ihr 20 Minuten länger. A4 Görlitz Richtung Dresden. Zwischen Görlitz und Niederseifersdorf im Moment stockender Verkehr an der Tagesbaustelle. Im weiteren Verlauf zwischen Salzenforst und Uist Behinderungen nach einem Unfall. A71 Richtung Sangerhausen. Zwischen Meiningen Nord und Dreiecksuhr liegen nach einem Unfall Fahrzeugteile auf der Fahrbahn. In Leipzig ist die Bornaische Straße im Kreuzungsbereich Stockartstraße nach einem Unfall gesperrt und auf der B189 zwischen Erxleben und Osterburg ist Öl auf der Fahrbahn. Blitzer haben wir auf der B100 zwischen Bitterfeld und Brena, auf der B107 zwischen A9 Auffahrt Dessau-Ost und Oranienbaum hier in beiden Richtungen. Damit geblitzt auf der B173 zwischen Schönfels und Lichtentanne. In Auerbach im Vogtland stehen sie in der Willy-Brandt-Straße statt auswärts. In Brand-Erbesdorf in der Zuger-Straße statt auswärts. Obacht auch in Eichgraben in der Lückendorfer Straße in beiden Richtungen. Dann steht ein Blitzer in Görlitz, hier in der Reichertstraße statt auswärts. Und jemand hat noch was gesehen. Hier ist die Bernadette. Hallöchen.
9: Guten Morgen, liebes Champion. Du magst ja. In Gotha steht der Blitzer an der Kaserne Richtung Schwabhausen im Gebüsch.
7: Markus, danke schön. Also in Gotha an der Kaserne Richtung Schwabhausen im Gebüsch. Habt ihr auch noch was gesehen? Ja, Staus, Blitzer, da macht's genau wie Markus und ruft einfach durch 0800 123 2340. Dankeschön. Und heute ist so ein Tag, Jacke mitnehmen, Schirm könnt ihr meistens zu Hause lassen. Ja, Sonne und Wolken wechseln sich ab, teilweise bleibt es zwar noch länger grau, aber fast überall trocken. Das Ganze heute bei 17 bis 20 Grad. Donnerstag wird der Schirm wieder interessanter, denn dann wird es wirklich nass.
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MDR Damenverkehrszentrum mit 3 Sofortmeldungen. Zum einen Vorsicht A2 Richtung Berlin zwischen Magdeburg-Kannsteg und Magdeburg-Zentrum sind Holzteile auf der Fahrbahn. Dann gehen wir auf die A17 Richtung Dresden. Zwischen Baretal und Pirna liegt eine Plane auf der linken Fahrspur. Und eine Meldung von der A13 Richtung Dresden. Die ist zwischen Duben und Lübbenau wegen Bergungsarbeiten jetzt gesperrt.

0: Das ist mein Sommersong, aber egal aus welchem Jahr, aber Harry Styles mit Watermelon Sugar kriegt mich immer wieder. Hier ist MDR Jump und diesen Song, den könntet ihr bald in der Sonne jetzt im Herbst singen. 2300 Euro machen es möglich.
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0: Ja, denn aus dieses Jahr bleiben wir in den Herbstferien zu Hause. Könnte mal ganz schnell, packt die Koffer, wir ziehen los. Vielleicht ein paar Tage Ostsee, Berge, Wellness oder einfach mal raus mit der Familie und mal nicht jeden Euro zweimal umdrehen. 2300 Euro, die liegen ja gerade bei unserem Dingsbums in Jackpot. Und unsere Kids, ihr kennt es, die beschreiben natürlich einen Begriff und ihr braucht nur dieses eine richtige Wort. Ja? Und vielleicht bezahlt euch genau diese Blitzidee den Herbsturlaub, wenn ihr rausbekommt, was sich hier hinter verbirgt.
2: Es ist unterschiedlich hoch.
3: Das gibt es auch hier in der Kita.
4: Es ist meistens zusammen mit anderen.
5: Das habe ich heute schon benutzt.
0: Okay, das waren die Tipps von gestern.
6: Das mache ich, gar kein Problem.
7: Ja, ich denke weiter.
8: Wir raten weiter.
9: Naja, wir probieren weiter.
0: Na, nicht ganz, ne? Aber herausgekommen auf alle Fälle die Zahnbürste. Dann hatten wir die Treppe, die heute genannt wurde. Die Holzbausteine wurden gestern genannt. Das Klo oder auch bei mir Lutz aus Naundorf tippte auf den Tisch. War es alles nicht? Was könnte es denn sein? Hier sind nochmal die Tipps.
5: Es ist unterschiedlich hoch.
3: Das gibt's auch hier in der Kita.
4: Es ist meistens zusammen mit anderen.
5: Das habe ich heute schon benutzt.
0: Ja, also ihr überlegt noch ein bisschen rum. Nächste Spielrunde kommt um 11.10 Uhr. Dann geht es um, wie gesagt, 2300 Euro. Und in der Zwischenzeit gibt es noch jede Menge Sommermucke. Gleich Clean Bandit. Und jetzt hier Loy und David Prentice mit Golden Summer bei MDR Jump.
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0: Ich wünsche mir das Lied Cutting Edge Joe von Rednecks.
1: Ich wünsche mir Scooter mit Hyper Hyper.
2: Hyper Hyper.
3: Ich wünsche mir von Shaggy Bombastic.
4: Mr. Bombastic.
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4: Um 11 Uhr mit Raik Steingasser. Sachsen-Anhalts amtierender Ministerpräsident Sven Schulze fordert nach den Wahlschlappen der CDU in Mecklenburg-Vorpommern und Berlin eine Neuausrichtung der Partei. Der CDU-Politiker sagte MDR aktuell, die Menschen trauten der Partei nicht zu, ihre Probleme zu lösen. Das sei mehr als die diskutierten Reformen. Den Menschen gehe es darum, ob sie sich das Leben in Deutschland leisten könnten, ob sie eine Zukunftsperspektive hätten und ihre Jobs sicher seien. Da erwarteten sie Antworten. Nur über Personen oder Köpfe zu sprechen, sei da nicht das Erste und reiche nicht. Russland hat in der Nacht mehrere Industriestädte in der Südukraine mit ballistischen Raketen angegriffen. Nach ukrainischen Behördenangaben wurden in Dnipro mindestens 4 Menschen getötet und 6 verletzt. Unter den Trümmern eines Unternehmens würden noch Verschüttete vermutet. Im Norden des Landes meldeten die Behörden außerdem Angriffe auf die Energieinfrastruktur. Für fast 100.000 Menschen sei der Strom ausgefallen. Der österreichische Investor René Benko steht erneut vor Gericht. Vor dem Landgericht Innsbruck ist ein weiterer Prozess gegen ihn gestartet. Benko war bereits im vergangenen Jahr zu 2 Jahren Haft verurteilt worden. In einem Teilaspekt erreichte er aber einen Freispruch. Weil der oberste Gerichtshof diesen Freispruch aufhob, wird jetzt neu verhandelt. Konkret geht es um den Vorwurf, dass Benko trotz nahender Insolvenz 360.000 Euro an Mietkosten für seinen Wohnsitz als Vorauszahlung geleistet haben soll. Dadurch soll er seine Gläubiger geschädigt haben. Porsche-Fahrer fallen überdurchschnittlich häufig durch Verkehrsverstöße auf. Das zeigt eine Auswertung des Vergleichsportals Verivox. Wer einen Porsche fährt, hat demnach zu 71% häufiger Punkte in Flensburg als der Durchschnitt. Auf Platz 2 folgen Fahrer von Range Rovern mit 29 und Tesla-Fahrer mit 26%. Die Autorin Shaida Bazia wird mit dem Wilhelm-Raabe-Literaturpreis ausgezeichnet. Wie die Jury bekannt gab, erhält sie den Preis für ihren Roman Die Lücken. Darin geht es um ein fiktives Dorf im Hunsrückgebirge und die Menschen, die den Ort im Laufe der Zeit geprägt haben. Darunter sind jüdische Familien ebenso wie NS-Profiteure und iranische Flüchtlingsfamilien. Der mit 30.000 Euro dotierte Wilhelm-Raabe-Preis wird jährlich vom Deutschlandfunk und der Stadt Braunschweig vergeben. Das waren die Nachrichten.
5: Und jetzt hier bei MDR Jump natürlich der zuverlässigste Verkehrsservice im Osten. Wir schauen gemeinsam auf die Straßen mit den neuesten Meldungen aus dem MDR Jump Verkehrszentrum. Und es geht los mit der A2 Richtung Berlin. Zwischen Magdeburg-Kannenstieg und Magdeburg-Zentrum sind immer noch Holzteile auf der Fahrbahn. Stau wegen Bauarbeiten haben wir auf der A2 Richtung Hannover. Hier ganz genau zwischen Kreuz Magdeburg und Alsleben. Da braucht ihr eine halbe Stunde länger. Bergungsarbeiten, die haben für eine Autobahnsperrung der A13 gesorgt, also die A13 Richtung Dresden ist zwischen Duben und Lübbenau wegen Bergungsarbeiten gesperrt. Vorsicht, A17 Richtung Dresden zwischen Baretal und Pirna liegt eine Plane auf der linken Fahrspur. A71 Richtung Sangerhausen zwischen Meiningen Nord und Dreieck Suhl ist nach einem Unfall nur eine Fahrspur frei. Und Vorsicht, auf der B189 zwischen Erxleben und Osterburg ist Öl auf der Fahrbahn. Die Blitzer. Auf der B100 zwischen Bitterfeld und Brena, B107 zwischen A9 Auffahrt Dessau-Ost und Oranienbaum in beiden Richtungen, im Brand Erbesdorf in der Zugerstraße statt auswärts, dann mit Geblitz in Chemnitz in der Nefestraße statt einwärts, in Eichgraben in der Lückendorfer Straße in beiden Richtungen, Gotha stehen sie in der Ohrdrufer Straße statt auswärts und in Görlitz in der Reichertstraße hier statt auswärts. 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Und heute könnt ihr den Schirm meistens zu Hause lassen. Es wechseln sich Sonne und Wolken miteinander ab. Nur in der Oberlausitz sind mal ein paar Schauer drin. Ansonsten 17 bis 20 Grad. Geht, ne? Sonne kämpft sich immer mal wieder durch die Wolken durch. Soll sie auch, denn ab morgen ist ja offiziell Herbstbeginn. Der Donnerstag, der wird da schon richtig herbstlich. Sieht schon ganz anders aus. Nasser und auch windiger.
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5: Ja, und 17 Cent Tankrabatt gibt's wohl ab dem 1. Oktober, wird jetzt demnächst beschlossen. 2300 Euro könnt ihr aber schon heute bei uns bekommen. Dafür braucht ihr nur bei unserem Dingsbums dieses eine richtige Wort. Gleich möchte ich es von euch wissen. Hier kommen nochmal die Tipps unserer Kids.
7: Es ist unterschiedlich hoch.
8: Das gibt's auch hier in der Kita.
9: Es ist meistens zusammen mit anderen.
10: Das habe ich heute schon benutzt.
5: Ja, also wenn ihr wisst, was die Kids hier beschreiben, dann wandert die Kohle zu euch. Es geht um 2300 Euro und hier ist die Nummer zu unserem MDR Jump Dingsbums. 0800 123 2340 0800 123 2340. Vielleicht. Bis gleich.

0: Ey, stellt euch mal vor, ihr sagt heute ein einziges Wort und plötzlich sind 2300 Euro mehr auf eurem Konto.
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0: So viel liegt gerade bei unserem Dingsbums im Jackpot. Unsere Kids beschreiben einen Begriff. Ihr braucht dieses eine Wort und das ist das Lösungswort zur Kohle. 2300 Euro. Ich bin gespannt, wer jetzt bereit für Geld ist. Hier ist Bernadette. Hallöchen.
2: Hallo.
0: Hi. Wo verschlägt's uns hin? In welchen Ort und zu wem?
2: Ich bin die Franzi aus Aschersleben.
0: Ah ja, alles klar. Liebe Grüße zu dir. Ey Franzi, sag mal, welche Ausgabe würdest du denn bezahlen und danach denken, boah, endlich weg mit dem Mist?
2: Boah, da fällt mir so spontan gar nicht ein. So viel, was mit meinen Kindern machen. Vielleicht noch mal ein paar Tage wegfahren.
0: Ja, ich meine, es sind ja auch bald Herbstferien, ne?
2: Genau.
0: Ja, also Franzi, dann wollen wir doch mal gucken, dass die Kohle direkt auf dein Konto wandert, okay?
2: Ja.
0: Pass mal auf. Okay. Also hier kommen nochmal die Tipps unserer Kids.
3: Es ist unterschiedlich hoch.
4: Das gibt es auch hier in der Kita.
5: Es ist meistens zusammen mit anderen.
6: Das habe ich heute schon benutzt.
0: Ah, also für 2300 Euro bin ich gespannt, was dieses Kind schon benutzt hat, was es auch in der Kita gibt und was du, liebe Franzi, dazu sagst.
2: Ich würde auf die Treppenstufe tippen.
0: Hm. Okay, Franzi. Ja. Wir hören uns die Tipps nochmal an, ob das denn einfach auch so passt.
3: Es ist unterschiedlich hoch.
4: Das gibt es auch hier in der Kita.
5: Es ist meistens zusammen mit anderen.
6: Das habe ich heute schon benutzt.
0: Franzi?
2: Ja?
0: Überleg dir doch schon mal den Ort, wo du hinfahren möchtest, denn...
4: Ein kleiner Schritt für dich, ein großer für den Jackpot. Treppenstufe ist
2: das gibt's
4: richtig.
2: Nicht. Ja! Boah, ich fasse das nicht. Das gibt's ja nicht.
0: Das gibt's schon. 2300 Euro.
2: Meine Kollegin kam gerade reingestürmt. Wir haben zusammengeraten.
0: Ist das mega. Ach, wie toll. Ey, 2300 Euro habt ihr euch jetzt gekrallt, ihr Lieben.
2: Ja, ich fasse das nicht. Ich fasse es nicht.
0: Pass auf den Schock hin, würde ich sagen, erstmal kurz hinsetzen, erstmal kurz durchatmen und vielleicht eine kleine Piccolo-Flasche öffnen. Erstmal anstoßen.
2: Ja, Mama.
0: Ja. Wer ist denn deine Kollegin, ihr im Rateteam?
2: Das ist Conny.
0: Oh, herrlich. Also Conny und Franzi im Rateteam, 2300 Euro gehen zu euch rüber. Ich wünsche euch ganz viel Spaß beim Verprassen der Kohle. Und erzähl mal ganz kurz noch, kam die Conny jetzt aus einem anderen Büro rein und hat dich dort im Radio gehört oder wie?
2: Ja, ich habe zu ihr gesagt, ich bin in der Freileitung, Conny. Mach mal das Radio laut.
0: Oh, herrlich, herrlich. Also ganz lieben Glückwunsch zu euch nach Aschersleben. Ja, haut das Geld wirklich mit vollem Herzen raus und bleibt bitte noch am Telefon, ja?
2: Mach ich, danke.
0: Ja, also die Treppenstufe, die war's. Die Franzi und die Conny haben den Jackpot geknackt und wir starten mit einem neuen Dingsbums durch, das ich euch noch in dieser Runde, in dieser Show vorstelle. Und das ist natürlich wieder 1000 Euro wert.
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0: Und vor zwei Songs ist es passiert hier bei MDR Jump. Unser Dingsbums-Jackpot wurde geknackt von Franzi aus Aschersleben.
1: Das gibt's nicht. Ja. Oh, ich fass das nicht. Das gibt's ja nicht.
0: Doch, das gibt's schon. Und zwar mit Treppenstufe. Das war das Wort, was wir suchten. Und hat Franzi aus Aschersleben jetzt 2.300 € aufs Konto gespült. Und natürlich starten wir mit einem neuen Dingsbums durch. Um 11:45 Uhr, also 11.45 Uhr in einer halben Stunde, stelle ich euch den ersten Tipp vor.
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1: Und damit haben wir es 11:30. MDR Jump ist hier und die News zur halben Stunde gibt's jetzt mit Raik Steingasser.
2: Die Europäische Union und die Philippinen haben sich im Grundsatz auf ein Freihandelsabkommen verständigt. Das geht aus einer gemeinsamen Erklärung der EU und der philippinischen Regierung hervor. Demnach soll das Abkommen in den kommenden Monaten formal unterzeichnet werden. Ziel sei es, auf beiden Seiten neue Exportmärkte zu erschließen und Lieferketten stabiler zu machen. Das größte Volksfest in Mitteldeutschland, die Eisseebalwiese, hat in diesem Jahr rund 310.000 Besucher gezählt. Nach Angaben der Stadt sind das etwas weniger als im Vorjahr. Grund sei vor allem das durchwachsene Wetter gewesen. Die Rennen der Formel 1 werden ab kommendem Jahr kürzer. Das hat die zuständige Regelkommission beschlossen. Demnach sollen die Grand Prix künftig nicht mehr über rund 305, sondern nur noch über 290 Kilometer führen. Grund seien Modifikationen im Motorenbereich, die einen höheren Kraftstoffverbrauch zur Folge hätten.
1: Und jetzt hier bei MDR Jump, der zuverlässigste Verkehrsservice im Osten. Wir starten mit einer Meldung von der A2 Richtung Berlin. Zwischen Magdeburg-Hannenstieg und Magdeburg-Zentrum sind Holzteile auf der Fahrbahn. Dann bleiben wir auf der A2, diesmal Richtung Hannover. Zwischen Kreuz Magdeburg und Alsleben gibt es Stau wegen Bauarbeiten. Hier braucht ihr 20 Minuten länger. A4 Görlitz Richtung Dresden. Zwischen Salzenforst und Uist Stau und stockender Verkehr 10 Minuten plus. Viertelstunde länger dauert es auf der A9 Richtung München. Zwischen Dessau-Süd und Bitterfeld-Wolfen gibt es stockenden Verkehr. Wegen Bergungsarbeiten gesperrt ist die A13 Richtung Dresden zwischen Duben und Lübbenau. Hier ist aktuell Stau bis Freiwalde. Dann A71 Richtung Sangerhausen. Zwischen Meiningen Nord und Dreieck Suhl ist nach einem Unfall nur eine Fahrspur frei. Und B189 zwischen Erxleben und Osterburg. Behinderungen wegen der Beseitigung einer Ölspur. Blitzer! Auf der B100 zwischen Bitterfeld und Brena, B107 zwischen A9 Auffahrt Dessau-Ost und Oranienbaum in beiden Richtungen, in Brand-Erbisdorf in der Zugerstraße stadtauswärts, in Chemnitz in der Nefestraße stadteinwärts, damit geblitzt in Eichgraben in der Lückendorfer Straße in beiden Richtungen, in Gotha in der Ohrdrufer Straße stadtauswärts und in Görlitz in der Reichertstraße stadtauswärts stehen sie ebenfalls. Ja, habt ihr noch Staus oder Blitze gesehen? Dann ruft gerne durch 0800 123 2340. Dankeschön. Morgen ist tatsächlich Herbstanfang. Ja, aber heute passt Sonnenbrille noch besser als Regenschirm. Es gibt einige Wolken, aber zwischendurch immer wieder Sonnenschein und es bleibt fast überall trocken. Nur in der Oberlausitz kann es mal ein bisschen regnen. 17 bis 20 Grad sind drin. Donnerstag, ja, übermorgen braucht ihr dann den Schirm eher wieder, denn dann wird es nass und auch kalt.
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0: In Worten, 2300 Euro. Franzi aus Aschersleben hat unser Dingsbums vor einer halben Stunde geknackt.
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0: Ja, um 11.10 Uhr hat es bei ihr Klick gemacht. Und jetzt gehen die 2300 Euro eben nach Aschersleben.
3: Ich würde auf die Treppenstufe tippen.
0: Das war richtig. Und dann war die Freude ungebremst.
3: Das gibt's nicht. Oh, ich fass das nicht.
0: Kam ihre Kollegin aus dem Nebenbüro auch noch mit hinzu. Also Conny und Franzi haben sich tatsächlich sehr, sehr, sehr gefreut. Ich sag mal so, das sind ein paar sehr entspannte Tankfüllungen. Vielleicht was für die Herbstferien oder einfach auch mal ein bisschen Luft auf dem Konto, ne? Franzi, also nochmal herzlichen Glückwunsch an dieser Stelle. 2300 Euro für ein einziges richtiges Wort. Und wir spielen jetzt hier einfach weiter. Und zwar mit dem neuen MDR Jump Dingsbums. Wieder sind 1000 Euro Startwert im Jackpot. Und das hier ist Tipp Nummer 1.
2: Das ist etwas, das man verschieden haben kann.
0: Oh. Was für ein langer Tipp. Nochmal.
2: Das ist etwas, das man verschieden haben kann.
0: Das ist etwas, was man verschieden haben kann. Ich bin gespannt, ob euch sofort was einfällt. Nächste Chance zu lösen, beziehungsweise auch die erste Chance, dieses Dingsbums zu lösen und 1000 Euro sofort mit nach Hause zu nehmen, gibt es natürlich um 14.10 Uhr dann bei Timo im MDR Jump Feierabend Countdown.
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4: Um 12 Uhr mit Mirko Jugelt. Die Stadt Quedlinburg möchte ihren Titel als UNESCO-Weltkulturerbe trotz des geplanten Industrieparks behalten. Die stellvertretende Oberbürgermeisterin Kerstin Frommert sagte dem MDR, der Welterbetitel stehe an erster Stelle und nicht zur Disposition. Bei dem Bauvorhaben habe die Stadt extra Änderungen vorgenommen, sodass man davon ausgehe, den Anforderungen der UNESCO zu entsprechen. Gestern war bekannt geworden, dass Quedlinburgs Welterbetitel überprüft wird. Dafür hat das Welterbezentrum in Paris Unterlagen zum geplanten Industriepark angefordert. Sachsen-Anhalts amtierender Ministerpräsident Sven Schulze fordert nach den Wahlschlappen der CDU in Mecklenburg-Vorpommern und Berlin eine Neuausrichtung der Partei. Der CDU-Politiker sagte im der aktuell, die Menschen trauten der Partei nicht zu, ihre Probleme zu lösen. Das sei mehr als die diskutierten Reformen. Den Menschen gehe es darum, ob sie sich das Leben in Deutschland leisten könnten, ob sie eine Zukunftsperspektive hätten und ihre Jobs sicher seien. Da erwarteten sie Antworten. Nur über Personen oder Köpfe zu sprechen sei da nicht das Erste und reiche nicht. Die Mitgliedstaaten der Europäischen Union verhandeln noch immer über eine Verlängerung der Sanktionen gegen Russland. Am Morgen kamen die Botschafter der 27 Staaten zu einer neuen Sitzung zusammen. Wenn es keine Einigung gibt, laufen die Sanktionen gegen 3000 Personen, Einrichtungen und Unternehmen in der kommenden Nacht aus. Einzelne Mitgliedstaaten blockieren eine Verlängerung, weil sie zwei russische Oligarchen von den Sanktionen ausnehmen wollen. Porsche-Fahrer fallen überdurchschnittlich oft durch Verkehrsverstöße auf. Das zeigt eine Auswertung des Vergleichsportals Verivox. Wer einen Porsche fährt, hat demnach zu 71% häufiger Punkte in Flensburg als der Durchschnitt. Auf Platz 2 folgen Fahrer von Range Rovern mit 29% und Tesla-Fahrer mit 26%. Die Autorin Sheda Basyar wird mit dem Wilhelm-Raabe-Literaturpreis ausgezeichnet. Wie die Jury bekannt gab, erhält sie den Preis für ihren Roman Die Lücken. Darin geht es um ein fiktives Dorf im Hunsrückgebirge und die Menschen, die den Ort im Laufe der Zeit geprägt haben. Darunter sind jüdische Familien ebenso wie NS-Profiteure und iranische Flüchtlingsfamilien. Der mit 30.000 Euro dotierte Wilhelm-Raabe-Preis wird jährlich vom Deutschlandfunk und der Stadt Braunschweig vergeben. Das waren die Nachrichten.
5: 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Wir schauen gemeinsam auf die neuesten Meldungen aus dem MDR Jump Verkehrszentrum. Es geht los mit der A2 Richtung Hannover. Zwischen Kreuz Magdeburg und Alsleben gibt es Stau wegen Bauarbeiten. Hier braucht ihr eine halbe Stunde länger. A4 Görlitz Richtung Dresden. Zwischen Salzenforst und Uist gibt es Stau und stockenden Verkehr. Die A13 Richtung Dresden ist zwischen Duben und Lübbenau wegen Bergungsarbeiten gesperrt. Aktuell Stau bis Freiwalde. Ein brennendes Fahrzeug haben wir auf der A36 Richtung Braunschweig. Deswegen ist die zwischen Quedlinburg-Mitte und Thale gesperrt. A71 Richtung Sangerhausen zwischen Meiningen-Nord und Dreieck-Suhl ist nach einem Unfall nur eine Fahrspur frei. Und B189 zwischen Erxleben und Osterburg gibt es Behinderungen wegen der Beseitigung einer Ölspur. Die Blitzer. Auf der B71 am Ortsausgang Haldensleben Richtung Magdeburg. B107 zwischen A9 Auffahrt Dessau-Ost und Oranienbaum hier in beiden Richtungen. In Brand-Erbisdorf stehen sie in der Zugerstraße stadtauswärts, in Chemnitz in der Nefestraße, in Eichgraben in der Dückendorf Straße. In Gotha wird geblitzt, in der Ohrdorfer Straße stadtauswärts, Görlitz in der Reichertstraße, in Halle stehen sie in der Weißenfelser Straße, in Langenschade aus Richtung Rudolstadt wird geblitzt und auf der Straße zwischen der A36 Abfahrt Quedlinburg-Ost und Wetterstedt ist auch ein Blitzer. Alle Staus und Blitzer für eure Region gibt es natürlich jederzeit und immer aktuell bei MDR Jump in ARD Sounds. Tja, und wer heute früh noch dachte, oh, ist ganz schön grau, es wird, Leute, es wird noch besser. Der letzte offizielle Sommertag 2026, ja, da gibt die Sonne noch mal ein bisschen Vollgas. Heute Nachmittag bringt sie bis zu 20 Grad mit. In der Oberlausitz kann es mal ein bisschen regnen, ansonsten bleibt es eigentlich größtenteils trocken. Morgen ebenfalls, am Donnerstag wird es dann deutlich nasser.
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0: Leute, was haben Fußball-WM und eine Bäckerei gemeinsam? In beiden Fällen geht's um Titel. Nerven. Und darum, wer am Ende der Beste ist. Heute werden in Shanghai die World Skills eröffnet, quasi die Weltmeisterschaft der Berufe. Junge Fachkräfte aus aller Welt sind dabei und zeigen, was sie drauf haben. Ja, und mittendrin ist Tobias aus Chemnitz, 22 Jahre alt und Bäcker. Die großen Wettkämpfe, die starten morgen. Tobias ist schon länger dort, aber wir haben ihn in China erreichen können per WhatsApp und wollten natürlich wissen, wie ist es denn so in China? Hat er das dann alles schon realisiert, dass er dort ist?
1: Dass man in China angekommen ist, glaube ich, das hat man dann mittlerweile doch schon realisiert. Spätestens dann, wenn man da steht und versucht mit Füßen und Händen wild gestikulierend irgendwie mit den Leuten hier zu kommunizieren. Allerdings zu realisieren, dass man jetzt bei einer WM dabei ist und dass das hier wirklich passiert, ich glaube, das kommt alles danach. Dafür hat man hier viel zu viele Eindrücke, dafür passiert einfach viel zu viel. Das braucht erstmal, um verarbeitet zu werden.
0: Und das kann ich mir vorstellen. Für alle, die bei WorldSkills gerade denken, hä, wie läuft denn so eine Berufe-WM eigentlich ab? Ja, Tobias, was erwartet dich denn ab morgen? Was musst du als Bäcker abliefern?
1: Wir haben einfach verschiedenste Brotsorten, zum Beispiel Vollkornbrot, Sauerteigbrot oder auch Saatenbrot und noch vieles mehr. Wir haben Brioche-Gebäcke, die wir backen müssen. Wir haben Plundergebäcke wie Croissants, Cruffins, Pau, Schokolade zu backen. Wir müssen ein Schaustück erstellen. Sowas variiert dann auch von Jahr zu Jahr. Dieses Jahr ist es zum Beispiel relativ brotlastig. Und wenn man das Produkt zum Beispiel nicht rechtzeitig abgibt, gibt es Abzug. Wenn das Produkt zu leicht ist, wird es gar nicht mehr bewertet. Und das sind eben alles Punkte, worauf man wirklich stark achten muss.
0: Ja, klingt mega entspannt. Tiefenentspannt, würde ich schon fast sagen. Dafür, dass du gegen die besten Nachwuchsbäcker der Welt antrittst, bist du gar nicht nervös?
1: Die Nervosität hält sich tatsächlich in Grenzen, hat aber auch den ganz einfachen Grund, dass ich nicht performen kann, wenn ich nervös bin. Spätestens zum Wettkampf versuche ich das Ganze in Anführungszeichen trotzdem gelassen zu nehmen und einfach zu genießen, weil ich meine, wann hat man schon mal die Chance, bei so einem Wettkampf mit anzutreten?
0: Absolut. Tobias aus Chemnitz, unser Bäcker, kämpft ab morgen bei der WM der Berufe in Shanghai um Gold. Wir drücken natürlich ganz dolle die Daumen und hoffen, dass am Ende nicht nur die Brötchen aufgehen, sondern er auch eine Medaille mit nach Hause bringt. 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

0: Wenn ich so daran denke, kann ich's eigentlich kaum erwarten.
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6: Und damit haben wir es 12:30. MDR Jump ist hier und die News zur halben Stunde, die gibt's jetzt mit Mirko Jugelt.
7: Die deutsche Elektro- und Digitalindustrie hat im ersten Halbjahr ihre Exporte deutlich gesteigert. Laut Branchenverband ZVE wurden Waren im Wert von rund 163 Milliarden Euro ins Ausland geliefert. Das seien knapp 10% mehr als im Vorjahreszeitraum. Für Wachstum habe vor allem das Geschäft innerhalb der EU gesorgt. Kalifornien hat wegen des Klimaphänomens El Niño den Notstand ausgerufen. Gouverneur Gavin Newsom erklärte, damit sollten Einsatzkräfte und Kommunen besser auf mögliche Unwetter vorbereitet werden. Meteorologen rechnen mit starken Stürmen, heftigen Regenfällen und Überschwemmungen. Der Schauspieler Klaus J. Behrendt hat seinen Abschied als Kölner Tatortkommissar Max Ballauf angekündigt. Wie der WDR mitteilte, wird Behrendt nach 30 Jahren und seiner 100. Tatortfolge aussteigen. Er freue sich darauf, wieder mehr Zeit für sich und seine Familie zu haben.
6: Und jetzt hier bei MDR Jump natürlich der Blick auf die Straßen. Wir schauen mal auf die neuesten Meldungen aus dem MDR Jump Verkehrszentrum und starten mit der A2 Richtung Hannover. Zwischen Kreuz Magdeburg und Alsleben gibt es im Moment Stau wegen Bauarbeiten. Hier braucht ihr ungefähr 20 Minuten länger. Stockenden Verkehr gibt es auf der A4 Görlitz Richtung Dresden zwischen Salzenforst und Uist. A13 Richtung Berlin. In der Abfahrt Freiwalde steht ein defekter LKW auf der rechten Fahrspur. Und in der Gegenrichtung zwischen Freiwalde und Abfahrt Duben gibt es Stau. Bitte bildet hier eine Rettungsgasse. Die A36 Richtung Braunschweig ist zwischen Quedlinburg-Mitte und Thale wegen eines brennenden Fahrzeugs gesperrt. Aktuell gibt es Stau bis Quedlinburg-Ost. A71 Richtung Sangerhausen zwischen Meiningen-Nord und Dreieck-Suhl ist nach einem Unfall nur eine Fahrspur frei. Vorsicht auch auf der A72 Richtung Leipzig. Zwischen Borna-Süd und Borna-Nord befindet sich eine ungesicherte Unfallstelle. In Almburg ist der Kreuzungsbereich Rosa-Luxemburg-Straße Torgauer Landstraße nach einem Unfall gesperrt. Und im Weißwasser ist der Bereich Berliner Straße Ziegelstraße ebenfalls gesperrt. Blitzer! B71 am Ortsausgang Haldensleben Richtung Magdeburg, in Chemnitz in der Nefestraße stadteinwärts, in Eichgraben in der Lückendorfer Straße hier in beiden Richtungen. Gotha wird geblitzt in der Ohrdorfer Straße stadtauswärts, in Görlitz stehen sie in der Reichertstraße stadtauswärts, in Halle in der Weißenfelser Straße und in Langenschade. Da blitzen sie aus Richtung Rudolstadt. Ja, habt ihr noch was gesehen? Staus oder Blitzer oder Dinge, die gar nicht auf die Straßen gehören? Ruft gerne durch 0800 123 2340. Dankeschön. Boah, ich werde ein bisschen neidisch, denn der Daniel hat uns ein kleines Wetterupdate aus Eisenberg geschickt. Dort sieht man blauen Himmel, bloß mit einer kleinen Wolke gekrönt und dazu so ein bisschen Sonne, die durchblitzt. Also es sieht aus wie so ein Postkartenfoto, Wahnsinn. Also kann man echt neidisch werden. Ansonsten heute Sonne und Wolken, es bleibt trocken bei bis zu 20 Grad. Der Wind hält sich so ein bisschen mehr zurück als gestern, aber am Donnerstag, also übermorgen, wenn wir da mittendrin sind, schon Tag 2 im offiziellen Herbst, gibt's Wolken, Schauer, Wind und maximal 17 Grad.
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Also wenn wir mal ein bisschen zurückdenken, hier ist MDR Jump. Und welche Musik hat denn da bei euch zu Hause früher immer gelaufen? Also bei Moskenna war es nicht Benjamin Blümchen oder überhaupt Blümchen, sondern House und R&B. Seine Mutter hatte nämlich einen Plattenladen in London und genau diese Musik lief bei ihm schon als Kind dann ständig mit. Ne? Und weil seine große Schwester zum Tanzen durfte und er unbedingt auch wollte, landete er dann selbst schon ganz früh in einer Tanzgruppe. Seine Einflüsse waren Elvis und Amy Winehouse, hat er mal in einem Interview erzählt. Und irgendwie ist es ja ganz klar, dass er selbst dann mal vors Mikro getreten ist und dann einfach angefangen hat zu singen. Zuerst in den Supermärkten, Einkaufszentren dieser Welt. Jetzt im Radio. Hier ist Moskenna, Worshipping the Sun bei MDR Jump.

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17: Damit haben wir es gleich 13 Uhr. Hier ist MDR Jump. In der nächsten halben Stunde stelle ich euch das neue MDR Jump Dingsbums vor, das schon wieder 1000 Euro wert ist. Aber jetzt gibt es natürlich erstmal alles, was heute wichtig ist.
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18: Um 13 Uhr mit Mirko Jugelt. Die Stadt Quedlinburg ist optimistisch, ihren Titel als UNESCO-Weltkulturerbe

0: trotz des geplanten Industrieparks behalten zu können. Die stellvertretende Oberbürgermeisterin Kerstin Frommert sagte dem MDR, der Welterbetitel stehe an erster Stelle und nicht zur Disposition. Bei dem Bauvorhaben habe die Stadt extra Änderungen vorgenommen, sodass man davon ausgehe, den Anforderungen der UNESCO zu entsprechen. Gestern war bekannt geworden, dass Quedlinburgs Welterbetitel überprüft wird. Dafür hat das Welterbezentrum in Paris Unterlagen zum geplanten Industriepark angefordert. Russland hat in der Nacht mehrere Industriestädte in der Südukraine mit ballistischen Raketen angegriffen. Nach ukrainischen Behördenangaben wurden in Dnipro mindestens 4 Menschen getötet und 6 verletzt. Unter den Trümmern eines Unternehmens wurden noch Verschüttete vermutet. Im Norden des Landes meldeten die Behörden außerdem Angriffe auf die Energieinfrastruktur. Für fast 100.000 Menschen sei der Strom ausgefallen. Die Mitgliedstaaten der Europäischen Union verhandeln noch immer über eine Verlängerung der Sanktionen gegen Russland. Am Morgen kamen die Botschafter der 27 Staaten zu einer neuen Sitzung zusammen. Wenn es keine Einigung gibt, laufen die Sanktionen gegen 3.000 Personen, Einrichtungen und Unternehmen in der kommenden Nacht aus. Einzelne Mitgliedstaaten blockieren eine Verlängerung, weil sie 2 russische Oligarchen von den Sanktionen ausnehmen wollen. Der österreichische Investor René Benko steht erneut vor Gericht. Benko war im vergangenen Jahr zu 2 Jahren Haft verurteilt worden, hat in einem Teilaspekt aber einen Freispruch erreicht. Weil der oberste Gerichtshof diesen Freispruch aufhob, wird jetzt vor dem Landgericht Innsbruck neu verhandelt. Benko soll trotz nahender Insolvenz 360.000 Euro an Mietkosten für seinen Wohnsitz als Vorauszahlung geleistet haben. Dadurch soll er seine Gläubiger geschädigt haben. DFB-Präsident Bernd Neuendorf hat das Reformangebot von FIFA-Boss Gianni Infantino als durchschaubares Manöver bezeichnet. Neuendorf erklärte, es gehe Infantino darum, seine Wiederwahl im kommenden Jahr zu sichern. Er sei aber definitiv nicht der richtige Person, um einen Reformprozess im Weltfußball zu moderieren. Infantino hatte sich zuvor erstmals offen für Gespräche über Reformen bei der FIFA gezeigt. Er machte aber gleichzeitig klar, dass er den Fußballweltverband weiter anführen will. Das waren die Nachrichten.
1: 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Hier ist MDR Jump mit den neuesten Meldungen aus unserem MDR Jump Verkehrszentrum. Da geht's los mit der A2 Richtung Hannover. Zwischen Kreuzhand und Magdeburg und Alsleben gibt's Stau wegen Bauarbeiten. Hier halbe Stunde plus. Vorsicht A4 Frankfurt Richtung Dresden. Zwischen Schmölln und Glauchau West liegt ein Bauhelm auf der mittleren Fahrspur. A4 Richtung Frankfurt. Zwischen Hohenstein-Ernsthal und Glauchau Ost steht ein defekter LKW auf der rechten Fahrspur im Baustellenbereich. Stau wegen Bergungsarbeiten gibt's auf der A13 Richtung Dresden. Zwischen Freibalde und Duben braucht ihr 15 Minuten mehr. Vorsicht auf der A14 Richtung Dresden. Zwischen Tangerhütte und Kolbitz befindet sich eine ungesicherte Unfallstelle. Und A36 Richtung Braunschweig. Zwischen Quedlinburg-Mitte und Thale ist die rechte Fahrspur wegen Bergungsarbeiten gesperrt. Aktuell staut es sich bis Quedlinburg-Ost. Vorsicht auch auf der A72 Richtung Leipzig. Zwischen Borna Süd und Borna Nord befindet sich eine ungesicherte Unfallstelle. Die Blitzer auf der A14 Richtung Magdeburg zwischen Leipzig Nord und Schkeuditz. B6 Höhe Reichenbach in beiden Richtungen. Auf der B71 am Ortsausgang Haldensleben Richtung Magdeburg. In Görlitz in der Reichertstraße stadtauswärts. In Halle in der Weißenfelser Straße stadtauswärts. Damit gibt es in Langenschade aus Richtung Rudolstadt und in Neumark Richtung Reichenbach. Alle Staus und Blitzer für eure Region bekommt ihr natürlich jederzeit und immer aktuell bei MDR Jump in ARD Sounds. Und dann machen wir noch einen kurzen Blick auf das Wetter. Noch einmal schlafen, dann ist nämlich offiziell Herbst. Morgen ist Herbstanfang. Heute gibt es nochmal Sonne und ein paar Wolken. Teilweise bleibt es auch länger grau, aber meistens trocken. Und das ist die gute Nachricht. Nur in der Oberlausitz kann ein bisschen Regen runterkommen. Das Ganze heute bei 17 bis 20 Grad. Donnerstag, also übermorgen, wird es dann deutlich ungemütlicher. Schauer, Wind und maximal 17 Grad.
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0: 2300 Euro. Ey, Franzi aus Aschersleben hat unser Dingsbums um 11.10 Uhr geknackt.
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0: Ja, um 11.10 Uhr hat es bei ihr Klick gemacht und jetzt gehen halt 2300 Euro nach Aschersleben.
3: Das gibt's ja nicht.
0: Doch, das gab's schon. Und zwar Riesenbohai im Büro. In Aschersleben kam ihre Kollegin Conny auch gleich nochmal aus dem nächsten Büro rübergeschnickt. Da haben sie beide zusammen gefeiert, denn sie haben auch beide zusammen gerätselt. Und hier kam Franzi mit ihrer Lösung.
3: Ich würde auf die Treppenstufe tippen.
0: Ja, und das war am Ende richtig. Und diese Treppenstufe hat ihr 2300 Euro eingebracht, so entspannte Tankfüllungen, vielleicht ein bisschen was für die Herbstferien oder einfach endlich mal ein bisschen Luft auf dem Konto zu haben. Ne? Wir spielen jetzt einfach weiter mit dem neuen Dingsbums. Das heißt, es ist schon wieder 1000 Euro wert. Und das hier ist der Tipp Nummer 1.
2: Das ist etwas, das man verschieden haben kann.
0: Okay, okay. Ich spiel's nochmal an.
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0: Das ist etwas, das man verschieden haben kann. Wenn ihr jetzt schon einen kleinen Geistesblitz habt, ja, dann hebt ihn euch auf, denn in nicht mal mehr einer Stunde gibt es die nächste Spielrunde. Um 14.10 Uhr bei Timo im MDR Jump Feierabend Countdown geht es wieder um 1000 Euro.
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Eine Sofortmeldung gibt es aus dem MDR-Jump-Verkehrszentrum. Vorsicht auf der A72 Richtung Hof. Zwischen Rochlitz und Penich liegt ein Holzbalken auf der rechten Fahrspur. MDR-Jump ist im Radio jetzt mit Glock, Glock.

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1: Und damit haben wir es 2:30. MDR Jump ist hier und die News zur halben Stunde, die gibt's jetzt mit Mirko Jugels.
8: Laut einer Prognose des Digitalverbands Bitkom wird der deutsche Markt für künstliche Intelligenz in diesem Jahr um fast die Hälfte wachsen. Nach Berechnungen des Verbands steigen die Ausgaben für KI um 48% auf knapp 29 Milliarden Euro. Haupttreiber sind demnach generative KI-Anwendungen wie ChatGPT und Copilot. Die iranische Justiz hat das Vermögen von fast 400 Regierungskritikern beschlagnahmt. Wie die iranische Nachrichtenagentur Tasnim berichtet, wurde der Zugriff auf mehr als 2000 Bankkonten gesperrt. Den Betroffenen wird vorgeworfen, mit feindlichen Kräften zusammenzuarbeiten. Die Rennen der Formel 1 werden ab kommenden Jahr kürzer. Das hat die zuständige Regelkommission beschlossen. Demnach sollen die Grand Prix künftig nicht mehr über rund 305, sondern über 290 Kilometer führen. Grund seien Modifikationen im Motorenbereich, die einen höheren Kraftstoffverbrauch zur Folge hätten.
1: Und damit geht's jetzt auf die Straßen hier bei MDR Jump. Wir schauen auf die neuesten Meldungen aus unserem MDR Jump Verkehrszentrum. Starten mit der A2 Richtung Hannover. Zwischen Kreuz Magdeburg und Alsleben gibt's 8 Kilometer Stau wegen Bauarbeiten. Hier braucht ihr 1,5 Stunden länger. A4 Richtung Frankfurt. Zwischen Hohenstein-Ernsthal und Glauchau-Ost steht ein defekter LKW auf der rechten Fahrspur im Baustellenbereich. A9 Richtung München. Zwischen Thurland und Bitterfeld-Wolfen. Im Moment 3 Kilometer Stau, hier 20 Minuten plus. A72 Richtung Leipzig. Zwischen Borna Süd und Borna Nord gibt es Behinderungen nach einem Unfall. Und Vorsicht auf der A72 Richtung Hof. Zwischen Rochlitz und Penig liegt ein Holzbalken auf der rechten Fahrspur. Die Blitzer auf der A14 Richtung Magdeburg zwischen Leipzig-Nord und Schkeuditz. B6 Höhe Reichenbach in beiden Richtungen. In Gera in der Johannes-Erbecher-Straße statt einwärts. In Halle stehen sie in der Weißenfelser-Straße statt auswärts. In Langenschade aus Richtung Ruderstadt wird geblitzt. Und in Neumark Richtung Reichenbach. Ja, habt ihr noch Staus oder Blitzer gesehen? Dann ruft gerne durch 0800 123 2340. Dankeschön. Der Herbst, er kommt morgen. Das Schmuddelwetter lässt allerdings noch ein bisschen Zeit. Und zwar bis ganz genau Donnerstag. Heute gibt es erstmal Wolken und Sonne im Wechsel. Es bleibt trocken bei bis zu 20 Grad. Der Wind ist auch deutlich entspannter als gestern. Donnerstag, also übermorgen, dann allerdings Schauer, Wind, maximal 17 Grad.
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1: Hey, hier ist MDR Jump und jetzt gibt's Clean Bandit mit Rockabye und gleich die brandneue Single von

Ja, ja, vom Straßenmusiker zum Eurovision Song Contest. Das ist ungefähr die Geschichte von Isaac. Der heißt ja eigentlich Isaac Guderian, kommt aus Nordrhein-Westfalen und hat schon mit 12 auf der Straße Musik gemacht. Gitarre, Klavier, Ukulele, Schlagzeug, vieles hat er sich selber beigebracht. Heute lebt er mit seiner Frau Loreen und den beiden Söhnen in Eskelkamp. Und ja, seine Frau heißt wirklich Loreen, also ausgerechnet so wie die schwedische Eurovision Song Contest Siegerin, zweimalige Siegerin, ja. 2024 ging es ja für ihn dann selbst auch zum ESC nach Malmö mit Always on the Run, dem Song hier. Ja, genau, über den reden wir, ja. Da hat er ja für Deutschland Platz 12 gerollt, nach Jahren mit eher schwierigen deutschen ESC-Ergebnissen. Ja, war das mal wieder wirklich ein ordentliches Ergebnis und alle haben ihn gefeiert. Dann wurde es ein bisschen stiller um ihn, bis jetzt. Isaac meldet sich zurück. We had it all bei MDR Jump.

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16: Um 14 Uhr mit Mirko Jugelt. Die Stadt Quedlinburg ist optimistisch, ihren Titel als UNESCO-Weltkulturerbe trotz des geplanten Industrieparks behalten zu können. Die stellvertretende Oberbürgermeisterin Kerstin Frommert sagte dem MDR, der Welterbe-Titel stehe an erster Stelle und nicht zur Disposition. Bei dem Bauvorhaben habe die Stadt extra Änderungen vorgenommen, sodass man davon ausgehe, den Anforderungen der UNESCO zu entsprechen. Gestern war bekannt geworden, dass Quedlinburgs Welterbetitel überprüft wird. Dafür hat das Welterbezentrum in Paris Unterlagen zum geplanten Industriepark angefordert. Gut zwei Wochen nach der Landtagswahl in Sachsen-Anhalt steht das endgültige Ergebnis fest. Nach Angaben der Landeswahlleiterin gibt es nur in ganz kleinen

0: Bereichen Abweichungen zum vorläufigen Ergebnis aus der Wahlnacht. Die Sitzverteilung sei unverändert, die Prozentangaben ohne nennenswerte Veränderungen. Die Wahl sei ohne Störungen verlaufen. Bei der Abstimmung war die AfD stärkste Kraft vor der CDU geworden. Die Mitgliedstaaten der Europäischen Union verhandeln noch immer über eine Verlängerung der Sanktionen gegen Russland. Am Morgen kamen die Botschafter der 27 Staaten zu einer neuen Sitzung zusammen. Wenn es keine Einigung gibt, laufen die Sanktionen gegen 3000 Personen, Einrichtungen und Unternehmen in der kommenden Nacht aus. Einzelne Mitgliedstaaten blockieren eine Verlängerung, weil sie zwei russische Oligarchen von den Sanktionen ausnehmen wollen. 10 Tage nach den Explosionen in einem Wohnhaus in Weimar ist die Suche nach dem Eigentümer vor Ort eingestellt worden. Die Polizei teilte mit, in den Trümmern seien von dem 61-Jährigen keine sterblichen Überreste gefunden worden. Der Mann gelte weiter als vermisst, nach ihm werde gesucht. Das Wohnhaus und ein Nebengebäude waren bei den Explosionen völlig zerstört worden. Die Polizei geht von einer vorsätzlichen Tat mit Hilfe von Gasflaschen aus. Bei der Fußball-Weltmeisterschaft waren Fernsehzuschauer statistisch alle 7 Sekunden einer Werbung für Junkfood, Alkohol oder Wettspiele ausgesetzt. Das teilte die Universität Bristol nach einer Analyse der Live-Übertragungen mit. Gesendet worden seien knapp 173 Stunden. In dieser Zeit seien 93.000 Mal Marken für zuckerhaltige Softdrinks, Fastfood, Chips und andere schädliche Konsumgüter im Bild aufgetaucht. Separat geschaltete Werbespots während der Pausen seien nicht mitgezählt worden. Das waren die Nachrichten.
1: Hier ist MDR Jump mit dem zuverlässigsten Verkehrsservice im Osten und der A2 Richtung Hannover. Zwischen Kreuz Magdeburg und Alsleben 8 Kilometer Stau und stockender Verkehr. Wegen der Bauarbeiten eine halbe Stunde mehr. Dann die A9 Richtung Berlin. In der Auffahrt Coswig gibt's Behinderungen nach einem Unfall. Und A9 Richtung München zwischen Thurland und Bitterfeld-Wolfen 3 Kilometer stockender Verkehr. Die A71 Richtung Schweinfurt ist zwischen Erfurt-Stotternheim und Erfurt-Mittelhausen nach einem Unfall blockiert und B180 noch Richtung Lutherstadt-Eisleben zwischen den Abzweigen Quenstedt und Maisberg Stau und stockender Verkehr so eine Viertelstunde mehr. Geblitzt wird auch A14 Richtung Magdeburg zwischen Leipzig-Nord und Schkeuditz, B6 Höhe Reichenbach in beiden Richtungen, in Gera in der Johannes-Erbecher-Straße statt einwärts, Halle, Weißenfelser-Straße in beiden Richtungen, dann in Langenschade aus Richtung Rudolstadt, Neumarkt, Blitzer Richtung Reichenbach und Ortseingang Schieritz aus Richtung Lommatzsch. 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Das Wetter von Norden her immer schöner. Die nächsten Stunden bleibt es auf jeden Fall auch trocken. Görlitz 14 Grad, Wernigerode 15, Erfurt 16, bis zu 20 sind drin. Morgen dann auch viel Sonne, so ein paar Wolken. Und trocken, 16 bis 21 Grad. Am Donnerstag wird zumindest zeitweise wieder Regen am Start. 4:04.
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3: Das gibt's ja nicht.
1: Ja doch, das gibt's. Und ich muss erstmal gratulieren. Franzi aus Aschersleben knackt unseren Dingsbums-Jackpot. Eben um 11.10 Uhr bei Bernadette 2.300 Euro gewonnen. Herzlichen Glückwunsch. Wir haben die Treppenstufe gesucht, aber egal. Streicht es direkt aus dem Kopf. Konzentriert euch auf die neue Runde, denn die starten wir gleich.
3: Das ist etwas, das man verschieden haben kann.
1: Das man verschieden haben kann? Ich weiß nicht, ob ihr da schon direkt ein Gefühl habt. Bin gespannt. 1000 Euro wie immer zum Start im Jackpot und um die geht's gleich. 0800 123 2340. Knappe 7 Minuten brauche ich euch am Telefon. 0800 123 2340.

0: Nach Franzi aus Aschersleben ist vor 1000 Euro.
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0: Ja, denn nachdem vorhin gelöst wurde, starten wir also neu durch und wissen übers neue Dingsbums bislang Folgendes.
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0: Wer kann denn direkt damit was anfangen? 0800 123 2340. Hier ist Timo. Hallo, wer ist denn da?
2: Hallo, Timo.
0: Hallo, wer bist du denn?
2: Ich bin der Carsten.
0: Carsten, bitte. Hallo. Und wo bist du zu Hause?
2: Ich komme aus Wolfen.
0: Und hättest du das letzte Dingsbums lösen können, die Treppenstufe?
2: Nach der Steilvorlage heute Morgen war es nicht mal ganz so schwer, also ja.
0: Schon, oder? Wir waren heute Morgen schon mal dicht dran mit der Treppe, aber Treppenstufe ist eben nochmal was anderes. Wir müssen immer ganz streng sein. Das gilt auch für die neue Runde. Und da hast du direkt eine Idee?
2: Ja.
0: Erzähl mal.
2: Ich denke, das könnten die Kerzen sein. Wir kommen in die kalte Jahreszeit. Wer weiß, vielleicht passt es ja.
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0: Bist du so einer, der sich zu Hause gerne mal eine Kerze anmacht, oder?
2: Ja, das machen wir, ja.
0: Ja. Und die Kerzen sind es leider nicht. Aber der Gedanke war gut. Du machst einfach weiter, nichts passiert. 100 Euro mehr im Jackpot. Vielleicht hören wir uns 17.10 Uhr nochmal.
2: Vielleicht.
0: Carsten, schöne Grüße nach Wolfen. Hau rein.
2: Ciao.
0: Ciao.
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Miley Cyrus heißt jetzt anders. Hier ist der MDR Jump Feierabend Countdown und bitte gewöhnt euch dran, sie hat das Cyrus gestrichen. Also ab jetzt nur noch Miley. Miley, Miley, ja? Und wo wir schon beim Du sind, spielen wir doch direkt ihren neuen Song. Irgendwie scheint es ihr nicht zu schmecken, dass junge Leute immer weniger feiern gehen. Und deswegen kommt ihre Antwort per Musik. Ein Song, bei dem man nämlich gar nicht anders kann als tanzen, ist der Titelsong ihres mittlerweile 10. Albums. Miley mit Pass Persuades. Das ist neu bei MDR Jump und klingt ein bisschen nach Lady Gaga, oder? Let's go.

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5: Hier ist MDR Jump, 14.31 Uhr und die Meldung zur halben Stunde mit Mirko Jugend.
6: Ein neues Kontingent von US-Truppen ist nach Angaben von Litauens Präsident Gitanas Nausėda auf dem Weg in das baltische NATO-Land. Nausėda bedankte sich bei der US-Regierung. Die US-Militärpräsenz sei ein wichtiger Bestandteil der Abschreckung und Sicherheit der Region. Am Landau-Gymnasium in Weißwasser ist am Mittag Amok-Alarm ausgelöst worden. Nach Angaben der Polizei wurde das Schulgebäude geräumt und durchsucht. Ersten Erkenntnissen zufolge lag ein technischer Defekt oder eine Fehlbedienung vor. Hinweise auf einen Amoklauf habe es nicht gegeben. Vor dem ehemaligen Hotel Astoria am Leipziger Hauptbahnhof hat am Vormittag ein Auto gebrannt. Nach Angaben der Feuerwehr konnte der Brand schnell gelöscht werden. Über der Stadt war kurzzeitig eine große Rauchwolke zu sehen. Verletzt wurde niemand. Warum das Auto Feuer fing, ist noch unklar.
5: Das MDR Jump Verkehrszentrum mit der A2 in Richtung Berlin zwischen Allerengersleben und Bornstedt. 3 Kilometer Stau, dauert 20 Minuten länger. A2 Richtung Hannover zwischen Magdeburg-Cannstieg und Alsleben, 10 Kilometer Stau und stockender Verkehr, 45 Minuten länger. Dann die A9 Richtung Berlin. In der Auffahrt Coswig gibt es Behinderung nach einem Unfall. A9 Richtung München zwischen Turland und Bitterfeld-Wolfen. 3 Kilometer Stau und stockender Verkehr, vor allen Dingen so 20 Minuten länger. Die A71 in Richtung Schweinfurt ist zwischen Erfurt-Stotternheim und Erfurt-Mittelhausen nach einem Unfall blockiert und B180 Richtung Lutherstadt-Eisleben zwischen den Abzweigen Quenstedt und Maisberg Stau und stockender Verkehr, Viertelstunde mehr. Blitzer in Chemnitz in der Kalkstraße stadtauswärts, in Gernitz in der Ernst-Thälmann-Straße Richtung Sebenich, Gera-Johannes-Erbecher-Straße stadteinwärts, Blitzer in Halle, Weißenfelser Straße in beiden Richtungen, in Jena, Friedrich-Zucker-Straße und Ortseingang Schieritz aus Richtung Lommatsch. Habt ihr unterwegs schon was entdeckt? Gebt uns gerne Bescheid, wir geben es für alle weiter. 0800 123 2340. Die Wolken machen immer mehr Platz für Sonne die nächsten Stunden. Schauer nicht, morgen übrigens auch nicht. Wird sogar noch ein bisschen besser und sonniger. Temperaturen so wie heute bis 21 Grad maximal. Am Donnerstag dann wohl wieder nasser. 3:30.
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0: Heute sollt ihr uns mal zum Staunen bringen. Hier ist der MDR Jump Feierabend Countdown am Dienstag. In Shanghai starten die World Skills. Da treten junge Leute aus aller Welt in ihren Berufen gegeneinander an. Deutschland ist allein mit 36 Talenten dabei. Und für welche Skills, für welche Talente hättet ihr einen Preis verdient? Na?
1: Ich glaube auch, ich komme auch immer auf gute Ideen. Also ich bin so ein richtig guter Ideenfinder. Keine Ahnung, also in der Uni musst du immer solche Projekte machen, Gruppenarbeiten. Und da haben wir schon sehr viele Ideen von mir umgesetzt, statt von anderen. Würde ich das mal behaupten, dass das eigentlich ziemlich gut war.
2: Und zwar habe ich mir so angewöhnt, aus einer Ziffernkombination die umzustellen, Zahlen zu bilden, sodass ich möglichst gut in kleine Primzahlen zerlegen lassen. Ich weiß nicht, im Vergleich mit anderen, weil ich mich mit niemandem verglichen habe, aber ich glaube, das macht fast niemand.
0: Oh Gott, also bei Zahlen bin ich raus. Ich kann besser mit Worten. Ob das jetzt preisverdächtig ist, weiß ich nicht. Jetzt ihr und eure Talente. Ich bin total gespannt. Also schickt gerne mal eine WhatsApp oder klingelt direkt durch. Alle Nummern stehen auf mdrjump.de.

Immer wenn ich den Song von Taylor Swift höre, dann denke ich, die sitzt dabei auf dem Pferd. Oder? So von der Mucke her. I knew it, I knew you. Hier ist MDR Jump. Schönen Nachmittag.

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5: Gute Laune Musik zum Feierabend haben wir noch am Start. Olly Murs gleich dabei mit Hard Skips the Beat. Jetzt erstmal das Wichtigste.
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6: Um 15 Uhr mit Mirko Jugelt. Spitzenpolitiker der Koalition wollen am Abend offenbar zu einem vertraulichen Reformtreffen zusammenkommen. Das berichtet die Bild-Zeitung unter Berufung auf CDU-Kreise. Demnach will Kanzleramtsministerin Nina Warken mit Gesundheitsminister Carsten Linnemann, Arbeitsministerin Bärbel Baas, Finanzminister Lars Klingbeil und Innenminister Alexander Dobrindt beraten. Thema sei, ob und wie die geplanten Reformen bei Rente, Pflege und Gesundheit noch einmal angepasst werden müssten. Man wolle gegenseitig abklopfen, was bei bestimmten Punkten möglich sei. Eigentümer von Wohngrundstücken in Thüringen können ab dem kommenden Jahr mit Entlastungen bei der Grundsteuer rechnen. Finanzministerin Katja Wolf sagte nach der Sitzung der Landesregierung, allein im Bereich der Einfamilienhäuser sei mit einer Entlastung von rund 20 Millionen Euro zu rechnen. Die Unwucht der Grundsteuerreform auf Bundesebene werde damit korrigiert. Durch die neuen Berechnungsregeln wird in Thüringen künftig weniger Grundsteuer für Wohngrundstücke fällig, bei Gewerbeimmobilien mehr. Die Landesregierung will erreichen, dass Wohnen wieder günstiger wird. Die Stadt Quedlinburg ist optimistisch, ihren Titel als UNESCO-Weltkulturerbe trotz des geplanten Industrieparks behalten zu können. Die stellvertretende Oberbürgermeisterin Kerstin Frommert sagte dem MDR, der Welterbetitel stehe an erster Stelle und nicht zur Disposition.

0: Bei den Bauvorhaben habe die Stadt extra Änderungen vorgenommen, sodass man davon ausgehe, den Anforderungen der UNESCO zu entsprechen. Gestern war bekannt geworden, dass Quedlinburgs Welterbetitel überprüft wird. Dafür hat das Welterbezentrum in Paris Unterlagen zum geplanten Industriepark angefordert. Porsche-Fahrer fallen überdurchschnittlich oft durch Verkehrsverstöße auf. Das zeigt eine Auswertung des Vergleichsportals Verivox. Wer einen Porsche fährt, hat demnach zu 71% häufiger Punkte in Flensburg als der Durchschnitt. Auf Platz 2 folgen Fahrer von Range Rovern mit 29 und Tesla-Fahrer mit 26%. Fußball-Bundesligist Borussia Mönchengladbach hat Alexander Blessin als neuen Trainer verpflichtet. Der 53-Jährige erhält laut Klub einen Vertrag bis 2028. Blessin hatte zuletzt 2 Jahre lang den FC St. Pauli trainiert. Nach dem Abstieg im Frühjahr wurde er entlassen. Er folgt auf Eugen Polanski, der nach nur 3 Spieltagen gehen musste. Die Borussia hat nach 4 Spieltagen noch keinen Punkt geholt. Das ist der schlechteste Saisonstart der Vereinsgeschichte. Das waren die Nachrichten.
1: Hier ist MDR Jump mit dem zuverlässigsten Verkehrsservice im Osten und der A2 Richtung Berlin zwischen Allengersleben und Bornstedt. 12 Kilometer Stau und stockender Verkehr. Nach dem Unfall 1 Stunde länger. A2 Richtung Hannover zwischen Magdeburg-Kannenstieg und Alsleben. 10 Kilometer stockender Verkehr. 30 Minuten länger. Und A71 in Richtung Schweinfurt zwischen Erfurt-Mittelhausen und Erfurt-Bindersleben. Stau an der geräumten Unfallstelle. Und die A72 Hof Leipzig zwischen Treuen und Reichenbach gibt Sichtbehinderungen durch Stau. Blitzer auf der B6 Höhe Reichenbach in beiden Richtungen. In Chemnitz in der Kalkstraße stadtauswärts. Ortsausgang Edersleben Richtung Atern. In Gernitz in der Ernst-Themann-Straße Richtung Sebenich. Halle-Weißenfelser Straße in beiden Richtungen. Und Jena-Friedrich-Zucker-Straße. 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Von Norden her wird es immer schöner, unser Wetter. Es bleibt auf jeden Fall trocken die nächsten Stunden. Leipzig aktuell 17 Grad, Bitterfeld-Wolfen 18, Mühlhausen auch 17. Mehr als 20 heute nicht, morgen dann auch viel Sonne. So ein paar Wolken, aber trocken. 16 bis 21 Grad. Am Donnerstag wird es zeitweise wieder Regen. 4 nach 3.
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1: 4 grüne Daumen aus dem Erzgebirge haben sich auf den weiten Weg nach China gemacht. Spannende, aber hoffentlich auch erfolgreiche Reise, über die wir in 6 Minuten sprechen.

0: 15.10 Uhr, hier ist der MDR-Jump, Feierabend-Countdown und wir alle bilden uns ja ein, in unserem Job die Allerbesten zu sein, oder? Nur überprüfen kann es eben keiner so wirklich, außer man nimmt zufällig bei der Berufe-WM den World Skills teil, finden gerade in Shanghai statt und auch die Sachsen sind vertreten mit einem Tandem aus dem Erzgebirge mit Marc Sparleck und Lennart Weizmann aus Zschopau und Olbernhau, gehören zu den besten Landschaftsgärtnern weltweit. Aber wenn man damit sowieso jeden Tag zu tun hat, was ist denn dann die Motivation und wie kommt man überhaupt zu so einem Wettkampf? Marc und Lennart haben eine ganz einfache Erklärung dafür.
1: Wir haben einfach richtig Bock drauf, unsere Talente zu zeigen. Wir haben übelste Leidenschaft für das, was wir machen.
2: Also der Deutschen Meisterschaft sind wir auch über die Sachsenmeisterschaft gekommen und das haben wir dann alles zufälligerweise gewonnen. Und jetzt freuen wir uns, bei der Berufe-WM auch abzuliefern.
0: Ja, also bei der Berufe-WM im Landschaftsgärtnern, das wollten wir uns natürlich mal erklären lassen, wie dieser Wettkampf ganz genau ausschaut.
1: Ist relativ einfach. Dadurch, dass wir Landschaftsgärtner sind, müssen wir einen Garten errichten. Der wird so um die 50 Quadratmeter groß sein. Wir werden 22 Stunden Zeit haben.
2: In der Mitte steht so ein chinesisches Mondtor, so eine Art Mauer. Und dann links und rechts arbeiten eben zwei Nationen. Welches Land da noch so richtig krass unterwegs ist, sind auf jeden Fall die Schweizer und Ungarn, Japaner und Chinesen.
0: Aber wir drücken alle grünen Daumen, die wir haben, für Marc und für Lennart aus dem Erzgebirge beim Landschaftsgärtnern, damit es am Ende die Goldmedaille wird bei der WM in Shanghai. Und apropos, was könnt ihr denn so richtig weltmeisterlich gut? Habt ihr auch so ein besonderes Talent, einen besonderen Skill? Dann meldet euch gerne per WhatsApp oder klingelt direkt durch. Die Nummern stehen auf mdrjump.de. Bin ja sehr gespannt, was ihr gut drauf habt.

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Es gibt eine Sofortmeldung aus dem MDR Jump Verkehrszentrum für die A4 Frankfurt Richtung Dresden zwischen Chemnitz-Gelöser und Chemnitz-Ost. Eine ungesicherte Unfallstelle, rechte Fahrspur betroffen, A4 Frankfurt Richtung Dresden zwischen Chemnitz-Gelöser und Chemnitz-Ost. Die ungesicherte Unfallstelle rechts, da schön vorsichtig.

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6: Hier ist MDR Jump 3:30, die Meldungen zur halben Stunde mit Mirko Jugend.
7: Laut einer Prognose des Digitalverbands Bitkom wird der deutsche Markt für künstliche Intelligenz in diesem Jahr um fast die Hälfte wachsen. Nach Berechnungen des Verbands steigen die Ausgaben für KI um 48% auf knapp 29 Milliarden Euro. Haupttreiber sind demnach generative KI-Anwendungen wie ChatGPT oder Copilot. Die iranische Justiz hat das Vermögen von fast 400 Regierungskritikern beschlagnahmt. Wie die iranische Nachrichtenagentur Tasnim berichtet, wurde der Zugriff auf mehr als 2000 Bankkonten gesperrt. Betroffenen wird vorgeworfen, mit feindlichen Kräften zusammenzuarbeiten. In Bad Berka ermittelt die Polizei gegen einen 38-Jährigen wegen eines mutmaßlichen Tötungsdelikts. Wie die Polizei mitteilte, sitzt der Mann inzwischen in Untersuchungshaft. Er soll seine Partnerin am Samstag schwer verletzt haben. Die Frau konnte zunächst von Rettungskräften wiederbelebt werden, starb später jedoch im Krankenhaus.
6: Der Blick auf die Straße bei MDR Jump geht los mit der A2 in Richtung Berlin. Heftig, denn zwischen Allerengersleben und Bornstedt aktuell 12 Kilometer Stau und stockender Verkehr. Nach dem Unfall mindestens 2 Stunden mehr einplanen. A2 in Richtung Hannover zwischen Magdeburg-Kannenstieg und Eilsleben 10 Kilometer stockender Verkehr, 30 Minuten länger. Dann Vorsicht, A4 Frankfurt Richtung Dresden zwischen Chemnitz-Glöser und Chemnitz-Ost. Eine ungesicherte Unfallstelle auf der rechten Fahrspur und A71 Richtung Schweinfurt zwischen Erfurt-Mittelhausen und Erfurt-Bindersleben Stau. An der geräumten Unfallstelle dauert es 1/4 Stunde länger. Geblitzt wird auch B6 Höhe Reichenbach in beiden Richtungen. Chemnitz-Kalkstraße stadtauswärts. Ortsausgang Edersleben Richtung Atern. In Erfurt am Tannenwäldchen stadtauswärts. In Gernitz in der Ernst-Thälmann-Straße Richtung Sebenich. Halle-Weißenfelser Straße in beiden Richtungen. Jena-Friedrich-Zucker-Straße und Max-Grefe-Gasse Richtung Kreuzgasse. Und Ortsausgang Schönebeck in Richtung Magdeburg auch noch ein Blitzer. Aber vielleicht habt ihr ja noch was entdeckt. 0800 123 2340 und WhatsApp nehmen wir auch immer gern. Wetter mit Wolken, die immer mehr Platz machen für Sonne heute Nachmittag. Schauer nicht in Sicht, morgen übrigens auch nicht. Wird sogar noch ein bisschen besser und sonniger als heute. Temperaturen aber ähnlich, bis 21 Grad und am Donnerstag wird es dann wohl wieder nasser. 3:30.
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0: Von einem Tag auf den anderen, zack, berühmt. Und zwar auf der ganzen Welt. So erging's der Girlband Cat's Eye. Hier ist der MDR Jump Feierabend Countdown. Und falls ihr Cat's Eye bisher nur so halb auf dem Schirm hattet, dann wird's jetzt wirklich Zeit. Das ist der Song, den wir gleich auch spielen. Jessica Wals aus unserer MDR Jump Musikredaktion ist da. Die Frau kennt sich aus mit Girlgroup Castings als Teil der No Angels. Jess, du stellst uns Cat's Eye jetzt mal genauer vor. Wer, wenn nicht du, ne?
1: Ja, also das ist ganz genau meine Expertise.
0: Ja, ja.
1: Die Band wurde tatsächlich im ganz großen Stil zusammengecastet. Das Casting lief über ein Jahr. Es gab über 120.000 Bewerbungen weltweit.
0: Wow, wow.
1: Ja, und nach einem sehr harten Training in Tanz, Gesang, Performance und so weiter, blieben am Ende 6 Mädels aus komplett unterschiedlichen Kulturen übrig. Den ganzen Weg kann man übrigens auch in der Doku Popstar Academy nachverfolgen.
0: Das hat Cat's Eye wahrscheinlich dann auch global so richtig groß gemacht. Mm, ne?
1: Genau. Und jetzt kommt mit Animal der Song, mit dem sie auch bei uns richtig einschlagen. Da geht's um diese zwei Seiten, die wir ja so alle in uns haben. Nach außen cool und kontrolliert, alles sitzt. Und dann gibt's noch diese chaotische, ungefilterte Seite, die nicht so jeder zu sehen bekommt.
0: Ja, kenne ich und passt natürlich auch perfekt zu Cat's Eye, perfekte Girlgroup vorne und hinter den Kulissen dann sicherlich auch eben viel Chaos, Training, Druck, aber auch beginnende Freundschaften. Also doch auch ziemlich viel für so junge Menschen, oder?
1: Ja, das ist schon viel, da macht man schon einiges mit, aber ich kann sagen, es macht auch sehr viel Spaß.
0: Glaube ich. Und wenn es eine wissen muss, dann du. Also, der Girlgroup-Hype voll am Leben und zwar sowas von großer Pop, starke Choreo, aber auch ein bisschen wild und inzwischen auch bei uns richtig angekommen. Hier ist Animal von Cat's Eye by MDR Jump.

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10: Um 16 Uhr mit Mirko Jugelt. Spitzenpolitiker der Koalition wollen am Abend offenbar zu einem vertraulichen Reformtreffen zusammenkommen. Das berichtet die Bild-Zeitung unter Berufung auf CDU-Kreise. Demnach will Kanzleramtsministerin Nina Wagen mit Gesundheitsminister Carsten Lehnemann, Arbeitsministerin Bärbel Baas, Finanzminister Lars Klingbeil und Innenminister Alexander Dobrindt beraten. Thema sei, ob und wie die geplanten Reformen bei Rente, Pflege und Gesundheit noch einmal angepasst werden müssten. Man wolle gegenseitig abklopfen, was bei bestimmten Punkten möglich sei. Eigentümer von Wohngrundstücken in Thüringen können ab dem kommenden Jahr mit Entlastungen bei der Grundsteuer rechnen. Finanzministerin Katja Wolf sagte nach der Sitzung der Landesregierung, allein im Bereich der Einfamilienhäuser sei mit einer Entlastung von rund 20 Millionen Euro zu rechnen. Die Unwucht der Grundsteuerreform auf Bundesebene werde damit korrigiert. Durch die neuen Berechnungsregeln wird in Thüringen künftig weniger Grundsteuer für Wohngrundstücke fällig, bei Gewerbeimmobilien mehr. Die Stadt Quedlinburg ist optimistisch, ihren Titel als UNESCO-Weltkulturerbe trotz des geplanten Industrieparks behalten zu können. Die stellvertretende Oberbürgermeisterin Kerstin Fraumert sagte dem MDR, der Welterbetitel stehe an erster Stelle und nicht zur Disposition. Bei dem Bauvorhaben habe die Stadt extra Änderungen vorgenommen, sodass man davon ausgehe, den Anforderungen der UNESCO zu entsprechen. Gestern war bekannt geworden, dass Quedlinburgs Welterbetitel überprüft wird. 10 Tage nach den Explosionen in einem Wohnhaus in Weimar ist die Suche nach dem Eigentümer vor Ort eingestellt worden. Laut Polizei wurden in den Trümmern keine sterblichen Überreste des 61-Jährigen gefunden. Der Mann gelte weiter als vermisst, nach ihm werde gesucht. Das Wohnhaus und ein Nebengebäude waren bei der Explosion völlig zerstört worden. Nach dem Fund von Gasflaschen

0: Taschen geht die Polizei von Vorsatz aus. DFB-Präsident Bernd Neuendorf hat das Reformangebot von FIFA-Boss Gianni Infantino als durchschaubares Manöver bezeichnet. Neuendorf erklärte, es gehe Infantino darum, seine Wiederwahl im kommenden Jahr zu sichern. Er sei aber definitiv nicht die richtige Person, um einen Reformprozess im Weltfußball zu moderieren. Infantino hatte sich zuvor erstmals offen für Gespräche über Reformen bei der FIFA gezeigt. Er machte aber gleichzeitig klar, dass er den Fußballweltverband weiter anführen will. Das waren die Nachrichten.
1: Hier ist MDR Jump mit dem zuverlässigsten Verkehrsservice im Osten und der A2 Richtung Berlin zwischen Allerengersleben und Bornstedt. 12 Kilometer Stau und stockender Verkehr. Nach dem Unfall mindestens 2 Stunden obendrauf. Dann die A2 in Richtung Hannover zwischen Magdeburg-Cannstieg und Eilsleben. 10 Kilometer stockender Verkehr. 1 Stunde länger. A4 Frankfurt Richtung Dresden zwischen Chemnitz-Gelöser und Chemnitz-Ost. Die rechte Fahrspur nach einem Unfall blockiert und A71 Richtung Schweinfurt zwischen Erfurt-Mittelhausen und Erfurt-Bindersleben Stau, nach dem Unfall 1/4 Stunde länger, und in Stendal die Tangermünder Straße wegen eines Feuerwehreinsatzes noch bis ca. 17 Uhr gesperrt. Geblitzt wird auf der B6 Höhe Reichenbach in beiden Richtungen, Dresden am Terrassenufer war wieder. Stadteinwärts Ortsausgang Edersleben Richtung Atern, Blitze in Erfurt am Tannenwäldchen, stadtauswärts in Jena Max-Gräfe Gasse Richtung Kreuzgasse und Ortsausgang Schönebeck Richtung Magdeburg. Alle Staus und Blitzer für eure Region jederzeit und immer aktuell bei MDR Jump in ARD Sounds. Das Wetter, die aktuellen Temperaturen, Bautzen 16 Grad. Lutherstadt Eisleben 18, in Weimar sind es 17 heute Abend und auch in der Nacht höchstens so ein paar lockere Wolken. Bleibt trocken, später ein bisschen Nebel, Tiefstwerte gehen runter auf 8 bis 3 Grad in den Bergen, vereinzelt schon Frost möglich. Morgen dann viel Sonne, ein paar Wolken und wohl keine Schauer, maximal 21 Grad. Am Donnerstag dann zumindest zeitweise Regen. 4 nach 4.
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1: Hallöchen.
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0: Eben war es wieder soweit. Da kam die Kassendurchsage an der 0800 123 2340. Jetzt ist die Frage, ob sie mal mitbekommen hat. Hier ist Timo. Hallo, wer ist denn da?
2: Hallo?
0: Hallo?
2: Hallo, hier ist die Linda aus Ostramonta.
0: Hallo Linda und schöne Grüße Thüringen, ne?
2: Ja, richtig.
0: Landkreis Sömmer da die Ecke.
2: Genau, super, perfekt.
0: Ja, sehr gut. Sage mal, Arbeit schon erledigt, wie ist der Stand bei dir?
2: Ja, ich bin gerade nach Hause gekommen, hab das Radio angemacht, hab das gehört und hab gleich angerufen.
0: Vorbildlich. Was liegt ansonsten noch an heute? Das ist ja immer, auf der einen Seite freut man sich auf den Feierabend, aber das kennen ganz viele, ist ja bestimmt noch was zu erledigen heute, oder?
2: Ja, so ein kleines bisschen Haushalt und auf jeden Fall nochmal rausgehen. Es ist gerade noch so schönes Wetter geworden.
0: Ja.
2: Und ja, nochmal ein bisschen die Sonne genießen.
0: Unbedingt. Morgen wird es auch nochmal ganz schön, das kann ich schon verraten. Donnerstag ein bisschen Regen, aber für Freitag sieht es schon wieder besser aus. Also das klappt auf alle Fälle und du wirst mit einem Grinsen rausgehen und spazieren gehen, weil wir schenken dir 50 Euro.
2: Ja, super. Ich freue mich sehr.
0: Sehr, sehr gerne. Genieß den Feierabend und mach nicht mehr zu viel im Haushalt, ne?
2: Das mache ich. Dankeschön.
0: Linda, danke. Ciao.
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0: Wenn aus dem MDR Jump Feierabend Counter und die große Talente-Show wird heute Nachmittag. Wollen wir mal wissen, was ihr so drauf habt? Also auf welche Talente, auf welche Fähigkeiten ihr besonders stolz bei euch selbst seid? Viele nennen das mittlerweile ja auch ganz modern Skills. Also, was habt ihr da so zu bieten?
1: Ich tanze gern. Afro, Hip-Hop, sowas ist meine Richtung, ja. Also ich liebe es zu tanzen, da fühle ich mich frei und kann einfach das tun, was ich machen will.
2: Alte fahren kann ich schon ganz gut. Ich mache es berufsmäßig, ja, und bild mir schon ein, dass ich einiges drauf habe, was alte fahren betrifft.
3: In Musik würde ich sagen, also ich singe sehr gerne. Ich spiele Klavier, ich kann Geige, ich kann Gitarre. Also das können bestimmt andere auch, aber ich finde, das kann ich sehr gut.
4: Leute kommentieren. Das macht der Beruf. Ich bin Lokführer und man erlebt immer skurrile Situationen mit den Fahrgästen. Mal eher nicht so freundlich. Und da macht man eben Witz draus, ne, sodass die Leute anfangen wieder zu lachen und dass man so einen normalen Umgang miteinander hat.
0: Ja, finde ich auch super wichtig. Ich komme auch ständig in so Gespräche an Kassen, in irgendwelchen Geschäften mit dem Verkaufspersonal. Passiert mir auch ständig, weiß auch nicht, woran das liegt. Und Autofahren, das war noch ein guter Hinweis. Da würde ich sagen, dass ich auch ein ziemlich guter Autofahrer bin, weil ich auch wahnsinnig viel im Jahr irgendwie so auf die 25.000 Kilometer komme und das wirklich schon ganz am Anfang vom Führerschein mal einmal einen Unfall gebaut, aber bis da seitdem wirklich unfallfrei. Also, bin gespannt auf eure Talente, auf eure Skills. Meldet euch da gerne noch per WhatsApp oder klingelt direkt durch, die Nummern stehen auf mdrjump.de. Einen schönen Nachmittag.

Achtung unterwegs, Sofortmeldung noch aus dem MDR Jump Verkehrszentrum für die A73 Bamberg-Suhl. Zwischen Coburg und Eisfeld Süd ein Schwan auf der Fahrbahn. A73 Bamberg-Suhl, unbedingt schön vorsichtig zwischen Coburg und Eisfeld Süd.

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3: Hier ist MDR Jump, 16:30 und die Meldung zur halben Stunde mit Mirko Jugelt.
4: Ein neues Kontingent von US-Truppen ist nach Angaben von Litauens Präsident Gitanas Nauseda auf dem Weg in das baltische NATO-Land. Nauseda bedankte sich bei der US-Regierung. Die US-Militärpräsenz sei ein wichtiger Bestandteil der Abschreckung und Sicherheit der Region. Am Landau-Gymnasium in Weißwasser ist am Mittag Amok-Alarm ausgelöst worden. Nach Angaben der Polizei wurde das Schulgebäude geräumt und durchsucht. Ersten Erkenntnissen zufolge lag ein technischer Defekt oder eine Fehlbedienung vor. Hinweise auf einen Amoklauf habe es nicht gegeben. Vor dem ehemaligen Hotel Astoria am Leipziger Hauptbahnhof hat am Vormittag ein Auto gebrannt. Nach Angaben der Feuerwehr konnte der Brand schnell gelöscht werden. Über der Stadt war kurzzeitig eine große Rauchwolke zu sehen. Verletzt wurde niemand. Warum das Auto Feuer fing, ist noch unklar.
3: Das MDR Jump Verkehrszentrum und Vorsicht, A73, Bamberg-Suhl nach wie vor zwischen Coburg und Eisfeld Süd, ein Schwan auf der Fahrbahn. Dann die A2 Richtung Berlin zwischen Eilsleben und Bornstedt wegen Bergungsarbeiten gesperrt und A2 Richtung Hannover zwischen Magdeburg-Kannstieg und Eilsleben 10 Kilometer stockender Verkehr, 45 Minuten länger. A4 Frankfurt in Richtung Dresden zwischen Chemnitz-Glöser und Chemnitz-Ost die rechte Fahrspur nach einem Unfall blockiert und A14 Richtung Dresden am Schkeuditzer Kreuz in der Überfahrt zur A9 Richtung München gibt es Behinderungen nach einem Unfall. Die A71 in Richtung Schweinfurt ist zwischen Erfurt-Mittelhausen und Erfurt-Gispersleben nach einem Unfall gesperrt, staut sich dementsprechend. Dann in Stendal die Tangermünder Straße wegen eines Feuerwehreinsatzes noch bis ca. 17 Uhr gesperrt. Allen Kameradinnen und Kameraden danken wir schon mal für ihren Einsatz dort heute Nachmittag. In Halle noch die Europaschaussee zwischen Reideburger Landstraße und Reideburger Straße nach einem Unfall in beiden Richtungen gesperrt und geblitzt wird auf der B6 Höhe Reichenbach in beiden Richtungen. In Bannewitz in der Rosentitzer Straße stadteinwärts, Dresden-Terrassenufer stadteinwärts und Ortsausgang Edersleben Richtung Atern. Blitzer in Erfurt am Tannenwäldchen stadtauswärts, Jena-Max-Grefe-Gasse Richtung Kreuzgasse und Ortsausgang Schönebeck Richtung Magdeburg. Habt ihr mehr? 0800 123 2340. Kurz noch zum Wetter. Wenig harmlose Wolken heute Abend und auch in der Nacht bleibt es trocken, später ein bisschen nebelig. Tiefstwerte gehen runter bis auf 3 Grad. In den höheren Lagen kann es sogar schon mal frostig werden. Morgen dann aber wieder rauf bis auf 21 Grad. Wird nämlich oft schön sonnig. Hier und da so ein paar Wolken. Aber trocken. Donnerstag sieht es dann schon wieder anders aus. Da kann es dann wieder nasser werden. 3:30.
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3: So, und wo ist unser Dr. Emkus heute unterwegs?
6: Da stehen die feinen Gesellen in blütenweißen Designerklamotten, fummeln mit Mikrometerschrauben und Lasermessgeräten an polierten Zierleisten herum und wischen jedes Staubkorn mit einem Seidentuch weg, als ging es um die Krönung des Papstes.
3: Ja, wo könnte er wohl sein? Die Antwort in 6 Minuten, dann gibt's die ganze Folge.

0: 16.40 Uhr. Hier ist der MDR Jump Feierabend Countdown. Ja, wie heißt das immer so schön? Theorie und Praxis gehen ja oft weit auseinander. Ja, dann hört mal unserem Dr. Emkus zu.
1: Wisst ihr, was ich richtig unnötig finde? Dass in Shanghai die Worldskills starten und Handwerk plötzlich inszeniert wird wie eine Herzoperation im sterilen OP-Saal. Da stehen die feinen Gesellen in blütenweißen Designerklamotten, fummeln mit Mikrometerschrauben und Lasermessgeräten an polierten Zierleisten herum und wischen jedes Staubkorn mit einem Seidentuch weg, als ging es um die Krönung des Papstes. Zeig mal so einem hochglanzpolierten Weltmeisterschaftskandidaten eine echte Baustelle bei uns hier. Da gibt's kein Laborlicht und keine klinischen Hallenböden. Wenn bei uns der Eichenbalken nicht passt, dann wird da nicht 3 Stunden lang mit der Diamantfeile dran rumgestreichelt, da wird kurz das rechte Auge zugekniffen, die Kettensäge auf Sicht angesetzt und mit dem Fäustel nachgeholfen. Und das Ding sitzt dann auch bombenfest für die nächsten 200 Jahre. Aber ich sag's mal so, durch diesen weltweiten Hochglanzzirkus merkt man erst wieder, wie ehrlich das echte Handwerk bei uns daheim ist. Und während die Experten in Fernost noch die Fugen mit dem Wattestäbchen polieren, sitzen wir längst mit einem wohlverdienten Feierabendbier auf einer frisch gezimmerten Bank.
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Schönen Dienstagnachmittag mit MDR Jump und für die letzten Meter auf Arbeit oder vielleicht auch die ersten Meter im Feierabend jetzt bei uns genau die richtige Musik, genau der richtige Sound. The Bowser und Magnetic, neu bei MDR Jump.

0: Ich wünsche mir das Lied Cotton Eye Joe von Rednecks.
1: Ich wünsche mir Scooter mit Hyper Hyper.
2: Hyper Hyper.
3: Ich wünsche mir von Shaggy Bombastic.
4: Mr. Bombastic.
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12: Um 17 Uhr mit Alexander Terhorst. DGB-Chefin Jasmin Fahimi hat die Bundesregierung davor gewarnt, mit der Rentenreform das Blockmodell für Altersteilzeit abzuschaffen. Fahimi sagte dem MDR, Gewerkschaften und Arbeitgeber seien sich einig, dass es der denkbar schlechteste Zeitpunkt sei, um an der Regelung zu rütteln. Das Instrument werde gebraucht, um in Unternehmen Beschäftigung sozialverträglich abzubauen. Die Alternative sei oftmals die Entlassung jüngerer Beschäftigter. Laut Medienberichten wollen Spitzenpolitiker der Koalition am Abend beraten, ob die geplanten Reformen bei Rente, Pflege und Gesundheit noch einmal angepasst werden müssen. UNO-Generalsekretär Antonio Guterres hat in seiner letzten Rede vor der Vollversammlung eindringlich dazu aufgerufen, KI zu regulieren und die Vereinten Nationen zu reformieren. Guterres drängte zudem auf ein entschlosseneres Handeln gegen den Klimawandel und ein Ende weltweiter Konflikte. Vor rund 130 Staats- und Regierungschefs sagte er in New York, die globalen Institutionen stünden zunehmend unter Druck. Guterres' zweite fünfjährige Amtszeit endet am 31. Dezember. Eigentümer von Wohngrundstücken in Thüringen können ab dem kommenden Jahr mit Entlastungen bei der Grundsteuer rechnen. Finanzministerin Katja Wolf sagte nach der Sitzung der Landesregierung, allein im Bereich der Einfamilienhäuser sei mit einer Entlastung von rund 20 Millionen Euro zu rechnen. Die Unwucht der Grundsteuerreform auf Bundesebene werde damit korrigiert. Durch die neuen Berechnungsregeln wird in Thüringen künftig weniger Grundsteuer für Wohnungsgrundstücke fällig, bei Gewerbeimmobilien mehr. Der Unfallforscher Siegfried Brockmann sieht trotz gestiegener Zahlen bei Unfällen auf dem Schulweg keine neuen Gefahren. Brockmann sagte MDR aktuell, es habe in den Jahren 2020 bis 2022 eine sogenannte Corona-Delle gegeben. Nun befinde man sich wieder auf dem Vor-Corona-Niveau. Dennoch müssten Schulwege sicherer werden. Dazu brauche es mehr sichere Straßenquerungen in Form von Mittelinseln, Zebrastreifen oder Ampeln. Die gesetzliche Unfallversicherung hatte im vergangenen Jahr mehr als 90.000 Schulwegunfälle gezählt. Fußball-Bundesligist Borussia Mönchengladbach hat Alexander Blessin als neuen Trainer verpflichtet. Der 53-Jährige erhält laut Klub einen Vertrag bis 2028. Blessin hatte zuletzt 2 Jahre lang den FC St. Pauli trainiert. Nach dem Abstieg im Frühjahr wurde er entlassen.

0: Lessin folgt auf Eugen Polanski, der nach nur 3 Spieltagen ohne Punkt gehen musste. Das waren die Nachrichten.
1: Hier ist MDR Jump mit dem zuverlässigsten Verkehrsservice im Osten und der A2 Richtung Berlin. Zwischen Allerengersleben und Bornstedt 12 Kilometer Stau und stockender Verkehr. Nach einem Unfall dauert es 1 Stunde länger. A2 in Richtung Hannover zwischen Magdeburg-Kannenstieg und Eilsleben 8 Kilometer stockender Verkehr, 20 Minuten länger. A14 in Richtung Dresden am Schkeuditzer Kreuz in der Überfahrt zur A9 Richtung München gibt's Behinderung nach einem Unfall. Und Vorsicht, A17 Richtung Dresden zwischen Baretal und Pirna, ein Reifen auf der Fahrbahn. A38 Richtung Leipzig zwischen Halbert-Heiligenstadt und Leidefelde-Worbis, die linke Fahrspur nach einem Unfall blockiert. A71 Richtung Schweinfurt zwischen Erfurt-Mittelhausen und Erfurt-Gispersleben, nach dem Unfall gesperrt und zurzeit Stau. Und B2 Richtung Bad Düben in Hohenossig, nach einem Unfall Stau. Um Blitzer auf der B181 Ortsausgang Waldorf Richtung Merseburg, in Bannewitz in der Rosentitzer Straße stadteinwärts, Dresden am Terrassenufer stadteinwärts, in Erfurt am Tannenwäldchen stadtauswärts und Ortsausgang Kusei aus Richtung Klötze. Alle Staus und Blitzer für eure Region jederzeit und immer aktuell bei MDR Jump in ARD Sounds. Und aus Feierabendwetter schauen wir natürlich auch noch. Eilenburg aktuell 18 Grad, Salzwedel 19, Gera 16. Heute Abend in der Nacht höchstens ein paar lockere Wolken, bleibt auf jeden Fall trocken, später stellenweise Nebel. Tiefstwerte gehen runter auf 8 bis 3 Grad. In den Bergen ist vereinzelt Frost möglich. Morgen dann viel Sonne, so ein paar Wolken und wohl keine Schauer. Maximal 21 Grad. Am Donnerstag zumindest zeitweise wieder Regen. 5 nach 5.
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1: Und da muss ich euch ja noch jemanden vorstellen. Franzi aus Aschersleben, unsere nächste Dingsbums-Gewinnerin.
3: Das gibt's nicht. Oh, ich fass das nicht. Das gibt's ja nicht.
1: Doch, das gibt's für Sie. Gab's heute Vormittag bei Bernadette 2300 Euro. So viel Kohle für den Begriff Treppenstufe. So, und dann haben wir heute Nachmittag 14:10 direkt die neue Runde gestartet und wissen schon mal Folgendes.
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1: 1100 Euro gleich noch für euch. Letzte Chance des Tages. 0800 123 2340. Könnt ihr da schon was mit anfangen?
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1: 0800 123 2340. In 6 Minuten spielen wir um die Kohle.

0: Heute Vormittag Franzi aus Aschersleben, jetzt vielleicht ihr.
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0: Wir sind ja schon wieder in einer neuen Runde, nachdem Franzi vorhin abgeräumt hat. 1.100 Euro viel Geld, aber auch erst nur ein Hinweis unserer Kinder. Hier kommt er nochmal.
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0: 0800 123 2340. Rebecca aus Dresden will's probieren. Hallo.
3: Ja, hallo.
0: Hättest du denn unser letztes Dingsbums auch lösen können?
3: Ich hatte eine Ahnung, aber leider die falsche.
0: Okay. Also für alle, die mitgerätselt haben, es war die Treppenstufe, die wir gesucht haben.
3: Genau.
0: So, für dich haben sich schon wieder 1.100 Euro angesammelt. Wir sind noch sehr, sehr früh in der Spielrunde, aber wir haben teilweise wirklich auch schon mal ganz früh gelöst. Also bin ich total gespannt, was dein Vorschlag ist.
3: Ja, ich würde sagen, die Socken.
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0: Läufst du auch gerne mal mit verschiedenen Socken rum? Ja.
3: Nee, eigentlich nicht, aber...
0: Ich habe auch eigentlich immer schwarz an, fällt mir auf. Ja, irgendwie kann man nichts falsch machen. Wenn man da dann mal verwechselt, ist auch nicht so schlimm, merkt keiner, ne?
3: Eben, genau.
0: Die Socken. Schöne Idee, aber leider nicht richtig.
3: Ach, schade.
0: Rebecca, weiter überlegen, du hast ja weiterhin die Chance. Morgen früh geht's weiter, ja?
3: Super, danke.
0: Grüß das schöne Dresden, ciao.
3: Tschüss.
0: 100 Euro mehr im Jackpot, 1.200 Euro, also morgen früh für euch.
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Der MDR Jump Feierabend Countdown und immer noch viel los auf der A2 Richtung Berlin. Zwischen Allerengersleben und Born steht 12 Kilometer Stau und stockender Verkehr. Nach dem Unfall braucht ihr mindestens 2 Stunden länger. Wo es sonst noch länger dauert und wo es blitzt, das checken wir gleich. Nach

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9: Hier ist MDR Jump 5:30 und die Meldungen zur halben Stunde mit Alexander Terhorst.
10: In Rheinland-Pfalz ist ein US-Kampfflugzeug vom Typ F-16 abgestürzt. Wie das US-Militär mitteilt, hat sich der Pilot mit dem Schleudersitz gerettet. Er werde medizinisch versorgt. Der Absturz ereignete sich nahe der Luftwaffenbasis Spang-Dahlem. In Sachsen-Anhalt sind in diesem Jahr schon mehr als 1000 Schülerpraktika gefördert worden. Nach Angaben des Wirtschaftsministeriums gibt es bis zu 120 Euro pro Woche. Jugendliche ab 15 Jahren könnten in den Ferien freiwillig in Handwerksbetrieben, in der Landwirtschaft oder in Tierarztpraxen arbeiten.
9: Das MDR Jump Verkehrszentrum, immer noch die A2 Richtung Berlin und mindestens 2 Stunden braucht ihr länger. Zwischen Allengersleben und Bornstedt aktuell 12 Kilometer Stau und stockender Verkehr nach einem Unfall. Wir haben das natürlich im Blick für euch. Dann die A2 Richtung Hannover zwischen Magdeburg-Cannstieg und Eilsleben 8 Kilometer stockender Verkehr, 20 Minuten mehr. A17 Richtung Dresden zwischen Baretal und Pirna, ein Reifen auf der Fahrbahn. Die A71 Richtung Schweinfurt ist zwischen Erfurt-Mittelhausen und Erfurt-Gispersleben nach einem Unfall gesperrt und zurzeit Stau. Und B7 Altenburg-Jena zwischen den Abzweigen Lohmer und Löbichau nach einem Unfall gesperrt. Geblitzt wird auch noch A4 Richtung Frankfurt zwischen Dreieck Dresden-Nord und Dresden-Flughafen. A71 Richtung Schweinfurt zwischen Gräfenroda und Oberhof. B181 Ortsausgang Waldorf Richtung Merseburg. In Bannewitz, Rosentitzer Straße stadteinwärts. Ortseingang Kusei aus Richtung Klötze und Ortsausgang Schönebeck noch ein Blitzer Richtung Magdeburg. Habt ihr mehr entdeckt unterwegs? 0800 123 2340. Wetter heute Abend und in der Nacht mit nur wenig harmlosen Wolken. Es bleibt trocken, später wird's nebelig. Tiefstwerte gehen aber ganz schön runter in den Keller. Bis 3 Grad in den höheren Lagen kann es sogar schon frostig werden. Und morgen dann aber wieder rauf. Bis auf 21 Grad wird nämlich schön sonnig. Hier und da so ein paar Wolken, aber trocken. Am Donnerstag sieht's schon wieder anders aus. Da wird's dann nasser. 5:35.
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0: Also da gibt's keine zwei Meinungen zu den Tankpreisen im Moment, oder? Hier ist der MDR Jump Feierabend Countdown und ja, einfach zu teuer. Die Preise klettern ja wirklich seit Wochen echt heftig und eine Konstante, die zieht sich durchs ganze Jahr, der Wunsch nach Entlastung an der Zapfsäule. Der erste Versuch eines Tankrabatts dieses Jahr im Mai und Juni hat aber vor allem eher für Diskussion gesorgt statt für Erleichterung. Jetzt wagt die Bundesregierung ja den zweiten Anlauf und auch hier gibt's wieder Kritik zum Entwurf. Ökonom Professor Marcel Fratscher sagt, der Tankrabatt keine gute Idee.
1: Wenn Sie nur die Autofahrer in Anführungszeichen entlasten über einen Tankrabatt, dann haben andere Menschen den Nachteil. Und für mich ist sehr klar, ja, ich verstehe, weshalb Menschen in dieser Krise Entlastung brauchen. Also ich bin nicht gegen eine Entlastung, aber der Tankrabatt ist der falsche Weg.
0: Ja, was der richtige Weg ist und ob die sogenannte Direktzahlung eine bessere Entscheidung wäre, das erzählt Professor Fratscher dann im ausführlichen Gespräch mit meinem Kollegen Matthias Karpe. In unseren Themen des Tages um 19 Uhr, ich kann euch den Tank nicht voll machen, aber es ist Autoradio mit guter Musik. Kena, Moskena, das ist neu bei uns, Worshipping the Sun.

0: Und heute bringt ihr uns zum Staunen im MDR Jump Feierabend Countdown am Dienstag. In Shanghai starten ja die World Skills. Da treten junge Leute aus aller Welt in ihren Berufen gegeneinander an. Deutschland mit 36 Talenten dabei. Eins werden wir euch gleich in 20 Minuten noch genauer vorstellen. Vorher ist die Frage, wofür hättet ihr denn einen Preis verdient? Was sind denn eure besonderen Talente und Fähigkeiten?
1: Ich kann richtig gut staubsaugen und das mache ich auch wunderbar und sehr, sehr gerne und das mache ich auch täglich, weil ich zum Glück jetzt mittlerweile einen Akkustaubsauger habe, worüber ich sehr froh bin und das kann ich, glaube ich, ganz gut.
2: Also ich habe mal Koch gelernt, ne? Ja, und jetzt ist es manchmal so, entweder ich rette das Essen, weil andere das nicht hinkriegen bzw. versaut haben, oder ich entwickle neue Sachen, ne? Kreative. Zum Beispiel habe ich jetzt mal einen indischen Porree-Eintopf gekocht.
3: Ich tanze gern. Afro, Hip-Hop, so ist es meine Richtung, ja. Also ich liebe es zu tanzen, da fühle ich mich frei und kann einfach das tun, was ich machen will.
0: Oh, ich hasse Tanzen. Ich war immer der mit der Bierflasche in der Hand in der Disco. Vielleicht kennt ihr das auch noch. Also freue mich auch auf eure Ideen. Was könnt ihr denn besonders gut? Worauf seid ihr auch stolz? Auf welches Talent? Meldet euch gerne noch per WhatsApp oder klingelt durch. Die Nummern stehen auf mdrjump.de.

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10: Der aktuelle Hit von Olivia Rodrigo, Drop Dead, leicht dabei. Jetzt aber erstmal das Wichtigste.
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12: Um 18 Uhr mit Alexander Terhorst. US-Präsident Donald Trump hat den Irankrieg vor der UN-Vollversammlung verteidigt. Trump sagte zum Auftakt der Generaldebatte in New York, der Iran sei der Tyrann des Nahen Ostens, das sei das Land nun aber nicht mehr. Trump rühmte sich zudem, er habe Europa vor iranischen Raketen bewahrt. UNO-Generalsekretär Antonio Guterres forderte ein Ende der Gewalt in Nahost. In seiner letzten Rede vor der Vorversammlung sagte er, genug sei genug. Im Streit um Grönland haben die USA, Dänemark und die Arktikinsel ein Abkommen geschlossen. Präsident Donald Trump, Ministerpräsidentin Mette Frederiksen und der grönländische Regierungschef Jens Frederik Nielsen unterzeichneten in New York eine Vereinbarung. Trump hatte zuvor in der UNO-Vorversammlung erklärt, die USA planten zwei große neue Militärstützpunkte in Grönland. Die USA unterhielten jahrzehntelang mehrere Stützpunkte auf Grönland, schlossen bis 1992 aber die meisten. Die DGB-Chefin Jasmin Fahimi hat die Bundesregierung gewarnt, mit der Rentenreform das Blockmodell für Altersteilzeit abzuschaffen. Fahimi sagte dem MDR, Gewerkschaften und Arbeitgeber seien sich einig, dass es der denkbar schlechteste Zeitpunkt sei, um an der Regelung zu rütteln. Das Instrument werde gebraucht, um in Unternehmen Beschäftigung sozialverträglich abzubauen. Laut Medienberichten wollen Spitzenpolitiker der Koalition am Abend beraten, ob die geplanten Reformen bei Rente, Pflege und Gesundheit angepasst werden müssen. 10 Tage nach den Explosionen in einem Wohnhaus in Weimar ist die Suche nach dem Eigentümer vor Ort eingestellt worden. Die Polizei teilte mit, in den Trümmern seien von dem 61-Jährigen keine sterblichen Überreste gefunden worden. Der Mann gelte weiter als vermisst, nach ihm werde gesucht. Das Wohnhaus und ein Nebengebäude waren bei den Explosionen völlig zerstört worden. Bei der Fußball-Weltmeisterschaft waren Fernsehzuschauer statistisch alle 7 Sekunden einer Werbung für Junkfood, Alkohol oder Wettspielen ausgesetzt. Das teilte die Universität Bristol nach einer Analyse der Live-Übertragungen mit. Gesendet worden seien knapp 173 Stunden. In dieser Zeit seien 93.000 Mal Marken für zuckerhaltige Softdrinks, Fastfood, Chips und andere schädliche Konsumgüter im Bild aufgetaucht. Separat geschaltete Werbespots während der Pausen seien nicht mitgezählt worden. Das waren die Nachrichten.
10: Hier ist MDR Jump mit dem zuverlässigsten Verkehrsservice im Osten und am längsten dauert's nach wie vor auf der A2. Richtung Berlin zwischen Allerengersleben und Bornstedt 12 Kilometer Stau und stockender Verkehr. Nach dem Unfall mindestens 2 Stunden länger. A2 in Richtung Hannover zwischen Magdeburg-Kannenstieg und Eilsleben 8 Kilometer stockender Verkehr. Da eine 30 Minuten plus. Dann die A4 Richtung Görlitz zwischen Ohorn und Burg. 5 Kilometer stockender Verkehr wegen Bauarbeiten, 10 Minuten länger. Die A71 in Richtung Schweinfurt ist zwischen Erfurt-Mittelhausen und Erfurt-Gispersleben

0: nach einem Unfall gesperrt und zurzeit Stau. B7 Altenburg-Jena zwischen den Abzweigen Lohmer und Löbichau nach einem Unfall gesperrt und Vorsicht B189 Richtung Magdeburg. Zwischen Wolmirstedt und Jährsleben Metallteile auf der mittleren Fahrspur. Blitzer auf der A4 Richtung Frankfurt zwischen Dreieck Dresden-Nord und Dresden-Flughafen. A17 in Richtung Prag zwischen den Tunneln Altfranken und Dölschen. Auf der A71 Richtung Schweinfurt zwischen Grevenroda und Oberhof. B7 Ortsausgang Hohlstedt Richtung Weimar. B181 Ortsausgang Waldorf Richtung Merseburg. In Chemnitz in der Erfenschlager Straße stadteinwärts. Und Ortsausgang Kusei aus Richtung Klötze und alle Staus und Blitzer für eure Region jederzeit und immer aktuell bei MDR Jump in ARD Sounds. 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Zittau aktuell 14 Grad, Magdeburg 18, Gotha 16, Feierabendwetter. Ja, heute Abend in der Nacht höchstens so ein paar lockere Wolken, bleibt meist trocken, später stellenweise Nebel. Tiefstwerte gehen runter bis auf 3 Grad, in den Bergen gibt es sogar vereinzelt schon Frost. Morgen dann viel Sonne, ein paar Wolken und wohl keine Schauer. Maximal 21 Grad, am Donnerstag zumindest zeitweise Regen. 5 nach 6.
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0: Hier ist der MDR Jump Feierabend Counter und kleine Quizfrage. Was haben Fußball-WM und eine Bäckerei gemeinsam? Naja, in beiden Fällen geht's um Titel, um Nerven und darum, wer am Ende der Beste ist. Und heute werden in Shanghai die World Skills eröffnet, also quasi die Weltmeisterschaft der Berufe. Junge Fachkräfte aus aller Welt sind dabei und zeigen, was sie so drauf haben. Mittendrin auch Tobias aus Chemnitz, 22 Jahre alt und Bäcker. Die großen Wettkämpfe starten morgen. Wir haben ihn vorher nochmal in China erreichen können per WhatsApp, weil wir unbedingt mal wissen wollten, was er denn dann dort bei den Wettkämpfen bei der Berufe-WM genau abliefern muss.
1: Wir haben einfach verschiedenste Brotsorten, zum Beispiel Vollkornbrot, Sauerteigbrot oder auch Saatenbrot und noch vieles mehr. Wir haben Brioche-Gebäcke, die wir backen müssen. Wir haben Plundergebäcke wie Croissants, Cruffins, Pau, Schokolade zu backen. Wir müssen ein Schaustück erstellen. Sowas variiert dann auch von Jahr zu Jahr. Dieses Jahr ist es zum Beispiel relativ brotlastig. Und wenn man das Produkt zum Beispiel nicht rechtzeitig abgibt, gibt es Abzug. Wenn das Produkt zu leicht ist, wird es gar nicht mehr bewertet. Und das sind eben alles Punkte, worauf man wirklich stark achten muss.
0: Aber ihr hört es auch, oder? Der Mann klingt wirklich tiefenentspannt dafür, dass er gegen die besten Nachwuchsbäcker der Welt antritt.
1: Die Nervosität hält sich tatsächlich in Grenzen, hat aber auch den ganz einfachen Grund, dass ich nicht performen kann, wenn ich nervös bin. Spätestens zum Wettkampf versuche ich das Ganze in Anführungszeichen trotzdem gelassen zu nehmen und einfach zu genießen, weil ich meine, wann hat man schon mal die Chance, bei so einem Wettkampf mit anzutreten?
0: Genau die richtige Einstellung. Dankeschön, Tobias aus Chemnitz, der Bäcker, der also bei der WM der Berufe in Shanghai um Gold kämpft. Wir drücken natürlich die Daumen und hoffen, dass am Ende nicht nur die Brötchen aufgehen, sondern auch die Medaillen. Hoffnung. Hier ist der MDR Jump Feierabend Countdown mit Somber Undressed.

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10: Hier ist MDR Jump gleich 6:30 und die Meldung zur halben Stunde mit Alexander Terhorst.
11: Der Fernsehsender Deutsche Welle verbreitet nach eigenen Angaben bis auf Weiteres kein Bild- und Videomaterial, das vom Weißen Haus produziert oder veröffentlicht wird. Der Sender erklärt sich damit solidarisch mit US-Medien, die ihre Trump-Berichterstattung eingestellt haben. Trump verwehrt ihnen wegen angeblicher Fake News den Zugang zum Weißen Haus. An den Flughäfen Leipzig, Halle und Dresden sind die Passagierzahlen erneut zurückgegangen. Laut Arbeitsgemeinschaft Deutscher Verkehrsflughäfen wurden in Leipzig-Halle bis Juli etwa 963.000 Passagiere abgefertigt, in Dresden waren es rund 405.000. Der Rückgang lag damit an beiden Flughäfen bei etwa 15% gegenüber dem gleichen Vorjahreszeitraum. Im Saale-Holzland-Kreis hat ein Lastwagen die Schrankenanlage eines Bahnübergangs zerstört. Nach Angaben der Polizei befand sich der LKW beim Schließen der Schranken noch auf den Gleisen. Um den Gefahrenbereich zu verlassen, fuhr er weiter und beschädigte dabei die Schranken.
10: Wir schauen auf die Straßen für euch in unser MDR Jump Verkehrszentrum. A2 Richtung Berlin. Zwischen Allerengersleben und Bornstedt 12 Kilometer Stau und stockender Verkehr. Nach einem Unfall aktuell immer noch mindestens 2 Stunden länger. A2 Richtung Hannover. Zwischen Magdeburg-Kannenstieg und Alsleben 8 Kilometer stockender Verkehr. 20 Minuten länger. Dann die Vorwarnung. A4 Dresden-Görlitz wird zwischen Niederseifersdorf und Kodersdorf in beiden Richtungen wegen Wartungsarbeiten im Tunnel Königshainer Berge. Ab 19 Uhr bis morgen früh 5 Uhr gesperrt. Empfohlene Umleitung die U4 und die U5. Vorsicht B189 Richtung Magdeburg zwischen Wolmirstedt und Jährsleben. Metallteile auf der mittleren Fahrspur. Und dann in Dresden die B6 Höhe Merbitzer Straße stadteinwärts nach einem Unfall gesperrt. Feierabendblitzer auf der A4 Richtung Frankfurt zwischen Dreieck Dresden Nord und Dresden Flughafen. A17 Richtung Prag zwischen den Tunneln Altfranken und Dölschen. A71 Richtung Schweinfurt zwischen Gräfenroda und Oberhof. B7 wird geblitzt. Ortsausgang Holstedt Richtung Weimar. In Chemnitz in der Erfenschlager Straße stadteinwärts. Dresden Terrassenufer stadteinwärts. Und in Jena in der Max-Gräfe-Gasse Richtung Kreuzgasse. Habt ihr noch was entdeckt unterwegs? 0800 123 23 40. Wetter zum Feierabend wirklich schön. Wenig harmlose Wolken, bleibt trocken, auch in der Nacht später ein bisschen Nebel. Tiefstwerte gehen runter bis auf 3 Grad. In den höheren Lagen kann es echt schon mal frostig werden. Morgen dann aber relativ fix wieder rauf mit den Temperaturen. Bis auf 21 Grad wird nämlich oft schön sonnig. Hier und da so ein paar Wolken, aber trocken. Und am Donnerstag kann es dann schon wieder nasser werden. 6:35.
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Wenn ihr dem Mann jetzt 2 Minuten gebt, dann habt ihr ganz fix bessere Laune. Auch nach so einem richtig stressigen, blöden Tag. Hier ist der MDR Jump Feierabend Counter mit dem neuen Hit von Nico Santos. 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
7: Um 19 Uhr mit Alexander Terhorst. US-Präsident Donald Trump hat den Iran-Krieg vor der UN-Vollversammlung verteidigt. Trump sagte zum Auftakt der Generaldebatte in New York, der Iran sei der Tyrann des Nahen Ostens gewesen, das sei das Land nun nicht mehr. Trump rühmte sich zudem, er habe Europa vor iranischen Raketen bewahrt. Die USA, Dänemark und Grönland haben in New York ihr Sicherheitsabkommen unterzeichnet. Präsident Donald Trump, Ministerpräsidentin Mette Frederiksen und Grönlands Regierungschef Jens Frederik Nielsen signierten am Rande der UNO-Vorversammlung die Vereinbarung. Trump hatte zuvor erklärt, die USA planten zwei große neue Militärstützpunkte in Grönland. Zudem seien sensible Investitionen in dem Land künftig ohne US-Genehmigung nicht mehr möglich. Die USA unterhielten jahrzehntelang mehrere Stützpunkte auf Grönland, schlossen diese bis 1992 aber. Die CDU-CSU-Bundestagsfraktion hat sich in einer Sondersitzung hinter Kanzler Friedrich Merz gestellt. Merz räumte eigene Fehler ein und mahnte eine Fortsetzung des Reformkurses an. Auch Fraktionschef Thorsten Frey forderte, die Reformen jetzt so schnell wie möglich umzusetzen. Gerade die Union müsse nach den bitteren Wahlniederlagen einen Beitrag zur Stabilisierung der Koalition leisten. In den vergangenen Wochen hatte es Kritik am Führungsstil und der Politik von Friedrich Merz von Abgeordneten gegeben. Für den Abend sind im Kanzleramt Gespräche von Spitzen der Koalition über die Pflege- und die Rentenreform geplant. Der Unfallforscher Siegfried Brockmann sieht trotz gestiegener Zahlen bei Unfällen auf dem Schulweg keine neuen Gefahren. Brockmann sagte MDR aktuell, es habe in den Jahren 2020 bis 2022 eine sogenannte Corona-Delle gegeben. Nun befinde man sich wieder auf dem Vor-Corona-Niveau. Dennoch müssten Schulwege sicherer werden. Dazu brauche es mehr sichere Straßenüberquerungen in Form von Mittelinseln, Zebrastreifen oder Ampeln. Die gesetzliche Unfallversicherung hatte im vergangenen Jahr mehr als 90.000 Schulwegunfälle gezählt. Fußball-Bundesligist Borussia Mönchengladbach hat Alexander Blessin als neuen Trainer verpflichtet. Der 53-Jährige erhält laut Club einen Vertrag bis 2028. Blessin hatte zuletzt 2 Jahre lang den FC St. Pauli trainiert. Nach dem Abstieg im Frühjahr wurde er entlassen. Blessin folgt auf Eugen Polanski, der nach 3 Spieltagen ohne Punkt gehen musste. Das waren die Nachrichten.
8: MDR Jump ist hier um gleich 19:03 Uhr. Hier ist der zuverlässigste Verkehrsservice im Osten und wir legen los auf der A2 Richtung Berlin. Zwischen Allerengersleben und Bornstedt streckenweise stockender Verkehr an der Baustelle. Hier dauert es 15 Minuten länger. A2 Richtung Hannover zwischen Magdeburg-Cannstieg und Alsleben 6 Kilometer Stau und eine Verzögerung von 20 Minuten. Die A4 Dresden-Görlitz ist zwischen Niederseifersdorf und Kodersdorf in beiden Richtungen wegen Wartungsarbeiten im Tunnel Königshainer Berge bis morgen früh gesperrt. Empfohlene Umleitung ist U4 und U5. Die B184 Dessau-Leipzig ist am Abzweig Podelwitz nach einem Unfall gesperrt worden. Noch eine Meldung aus Dresden. Hier ist die B6 Höhe Merbitzer Straße stadteinwärts nach einem Unfall gesperrt. Und geblitzt wird auf der A17 Richtung Prag zwischen den Tunneln Altfranken und Dölzschen. Auf der B7 am Ortsausgang Kohlstedt Richtung Weimar. Nochmal B7 Höhe Linderbach Richtung Weimar. Dann in Chemnitz in der Erfenschlager Straße stadteinwärts. Ein Blitzer zum Feierabend auch in Dresden am Terrassenufer stadteinwärts und in Jena in der Max-Grefe-Gasse Richtung Kreuzgasse.

0: 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So, es geht eigentlich relativ entspannt in den Feierabend, aber eine dicke Jacke würde ich mir jetzt schon mal umlegen. Wir haben keinen Regen, kaum Wolken, dafür 17 Grad in Halle, in Weimar sind es nur 14 und Dresden 15 Grad. Das deutet darauf hin, dass die Nacht relativ kalt wird, 8 bis 2 Grad nur, stellenweise kann sich ein bisschen Nebel bilden und in den Bergen bekommen wir einen leichten Frost. Morgen dafür Entschädigung, viel Sonnenschein bei 21 Grad und Richtung Wochenende wird es dann von Tag zu Tag wieder deutlich wärmer.
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0: Und wir starten mit einer guten Nachricht in den Dienstagabend. Der Tankrabatt, er kommt endlich. Oder ist das vielleicht doch nicht so eine gute Idee? Besprechen wir gleich in 6 Minuten hier in den Themen des Tages.
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0: Ich hoffe, ihr müsst zum Feierabend nicht tanken fahren. Ja, da braucht man starke Nerven. Aber es gibt Hoffnung und damit herzlich willkommen bei den Themen des Tages hier bei MDR Jump. Tanken soll billiger werden. Die Bundesregierung hat einen neuen Tankrabatt beschlossen von 17 Cent. Die einen sagen, juhu, endlich, dass das nicht der richtige Weg ist. Das sagen die anderen. Dazu gehört auch der Wirtschaftsexperte Professor Marcel Fratscher vom Deutschen Institut für Wirtschaftsforschung. Schönen Abend nach Berlin.
1: Hallo, Herr Kappel.
0: Sie sagen, der Tankrabatt sei ungerecht und ökonomisch kontraproduktiv. Warum das denn?
1: Vom Tankrabatt profitieren vor allem Besserverdiener, Leute mit großen Autos und mit langen Strecken. Also klar, gibt es auch einzelne Personen, die auf dem Land leben, sehr wenig Geld haben und Auto fahren müssen. Aber im Großen und Ganzen ist es eine Umverteilung von arm zu reich. Das Zweite ist, wir als Gesellschaft, wir müssen Öl und Gas einsparen. Wir haben nun mal 15-20% weniger, die wir verbrauchen können, wegen des Kriegs im Nahen Osten. Und wenn die Autofahrer nicht so viel sparen wollen, muss irgendjemand anders in unserer Gesellschaft sparen. Das heißt, andere Preise werden dann teurer werden. Ja, ich verstehe, weshalb Menschen in dieser Krise Entlastung brauchen. Also ich bin nicht gegen eine Entlastung, aber der Tankrabatt ist der falsche Weg.
0: Was ist denn dann Ihrer Meinung nach der richtige Weg?
1: Für mich ist Direktzahlung, und ich glaube, da besteht auch ein sehr großer Konsens unter Wirtschaftswissenschaftlern, schnell, unkompliziert, wie vor 4 Jahren, 300 Euro für jeden Erwachsenen. Damals hieß das Energiepreispauschale, jeder kriegt 300 Euro ausgezahlt. Und es hat den Vorteil, dass erstens vor allem Menschen mit geringem Einkommen profitieren, man kann es schnell umsetzen. Und es gibt den Menschen Freiheit. Der eine braucht es wirklich zum Autofahren, weil der auf dem Land wohnt und sagt, ich bin aufs Auto angewiesen. Die andere sagt, ich wohne in der Stadt, habe wenig Einkommen, ich brauche es, um die teuren Lebensmittel zu bezahlen. Die kann sich dafür nutzen. Und das ist das deutlich bessere Instrument als ein Tankrabatt, ist die schlechtmöglichste Option.
0: Also vom 1. Oktober bis Ende des Jahres gilt der neue Tankrabatt der Bundesregierung. Das heißt, wir zahlen ca. 17 Cent pro Liter weniger. Gar nicht so eine gute Idee. Das sagt der Wirtschaftsexperte Professor Marcel Fratscher vom Deutschen Institut für Wirtschaftsforschung. Er hätte sich eine Direktzahlung als Unterstützung eher gewünscht. Vielen Dank für das Gespräch und noch einen schönen Abend nach Berlin.
1: Ich danke Ihnen.
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0: Dass die Pflege im Alter zu einem großen Thema wird, das wissen wir natürlich längst. Umso schöner ist es, wenn einem Hilfsmittel an die Hand gegeben werden, um zügig und einfach voranzukommen. Und damit herzlich willkommen bei den Themen des Tages hier bei MDR Jump. Es gibt in Sachsen-Anhalt ab heute den neuen digitalen Pflegeplatzfinder. Dazu gleich die erste Frage an den Projektleiter, Professor Dr. Patrick Jahn vom Landeskompetenzzentrum Pflege Digital Sachsen-Anhalt von der Uni Halle. Wie genau funktioniert denn dieser Pflegeplatzfinder?
1: Ja, also die meisten Zuhörer kennen sicherlich die Situation, dass man im Bekanntenkreis oder selbst betroffen ist von einer kurzfristigen Frage, wo kann ich meinen Angehörigen im Kurzzeitpflege oder in Langzeitpflege unterbringen? Und dann macht man sich auf die Suche, und das ist jetzt in Sachsen-Anhalt gebündelt in einer App. Und zwar können Sie in dieser App in Ihrer Umfeldsuche auf einer Karte schauen und haben dort dann gebündelt die Übersicht, welche Einrichtungen haben denn freie Plätze, und Sie haben gleich die Telefonnummer mit dabei und können dann gleich auch mit der Einrichtung in Kontakt treten und haben den Vorteil, dass Sie dann anrufen bei denen, die tatsächlich was frei haben.
0: Also erst checken und dann mit der Pflegeeinrichtung telefonieren.
1: Ja, es ist ja nicht so, dass man das jetzt nur in der Ferne bucht, sondern das ersetzt diesen persönlichen Gespräch nicht. Der Vorteil entsteht eben daran, dass Sie eine Übersicht haben, und Sie haben die Übersicht komplett, denn das Wohn- und Teilhabegesetz wurde geändert in Sachsen-Anhalt. Das heißt, die Einrichtungen müssen die Plätze auch melden.
0: Und Sie sagen es, damit der Pflegeplatzfinder funktioniert, müssen die Einrichtungen natürlich ihre freien Plätze melden. Aber wenn nichts frei ist, nützt da die neue Plattform irgendwie auch nichts.
1: Das ist richtig, aber Sie haben über den Umkreis sehen Sie halt auch ein bisschen, wie weit ist es akzeptabel, dass ich zum Beispiel auch auf eine Nachbargemeinde ausweiche. Und wir haben es erstmal überhaupt auch eine Statistikmöglichkeit, dass wir sehen, in welchen Bereichen gibt es denn dauerhaft keine oder zu wenig Pflegeheimplätze. Und das ist auswertbar, und damit wollen wir auch den Einstieg nehmen in diese auch Planungsmöglichkeiten. Das ist eine neue Möglichkeit, das haben wir auch erst mit dieser verbindlichen Meldung jetzt.
0: Und heute ist es quasi der erste Schritt. Ab heute gibt es in Sachsen-Anhalt den digitalen Pflegeplatzfinder. Sachsen-Anhalt ist damit das zweite Bundesland, das einen öffentlichen und verbindlichen digitalen Pflegeplatzfinder einführt. Vielen Dank an den Projektleiter, Professor Dr. Patrick Jahn von der Uni Halle, hier in den Themen des Tages bei MDR Jump.

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8: Hier ist MDR Jump, 19.31 Uhr, die wichtigsten Meldungen. Zur halben Stunde hat jetzt Alexander Terhorst.
9: In Rheinland-Pfalz ist ein US-Kampfflugzeug vom Typ F-16 abgestürzt. Wie das US-Militär mitteilt, hat sich der Pilot mit dem Schleudersitz gerettet. Er wurde medizinisch versorgt. Der Absturz passierte nahe der Luftwaffenbasis Spang-Dahlem. In Sachsen-Anhalt sind dieses Jahr schon mehr als 1000 Schülerpraktika gefördert worden. Nach Angaben des Wirtschaftsministeriums gibt es bis zu 120 Euro pro Woche. Jugendliche ab 15 Jahren können in den Ferien freiwillig in Handwerksbetrieben der Landwirtschaft oder in Tierarztpraxen arbeiten. In Bad Berka ermittelt die Polizei gegen einen 38-Jährigen wegen eines mutmaßlichen Tötungsdelikts. Wie die Polizei mitteilt, sitzt der Mann inzwischen in Untersuchungshaft. Er soll seine Partnerin am Samstag schwer verletzt haben. Die Frau konnte zunächst von Rettungskräften wiederbelebt werden, starb später jedoch im Krankenhaus.
8: 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Wir gucken mal auf die Straßen. A2 Richtung Berlin zwischen Allerengersleben und Bornstedt. Hier gibt es streckenweise stockenden Verkehr an der Baustelle und es dauert für euch 15 Minuten länger. A2 Richtung Hannover zwischen Ilksleben und Alsleben stockt der Verkehr. Auch hier eine Verzögerung von 10 Minuten. Die A4 Dresden-Görlitz ist zwischen Niederseifersdorf und Kodersdorf in beiden Richtungen wegen Wartungsarbeiten im Tunnel Königshainer Berge bis 5 Uhr morgen früh gesperrt. Die empfohlene Umleitung ist die U4 und die U5. B1 Richtung Magdeburg, die Bundesstraße zwischen Helmstedter Chaussee und der A14 Auffahrt Magdeburg-Stadtfeld nach einem Unfall gesperrt worden. Und B184 Dessau-Leipzig am Abzweig Podelwitz gibt es Behinderungen nach einem Unfall. Noch eine Meldung aus Gera, hier ist die Wiesenstraße wegen Löscharbeiten gesperrt. Blitzer stehen noch auf der A17 Richtung Prag zwischen den Tunneln Altfranken und Dölschen, auf der B7 am Ortsausgang Hohlstedt Richtung Weimar, dann auf der B7 in Höhe Linderbach Richtung Weimar, in Chemnitz in der Erfenschlagerstraße stadteinwärts und in Dresden am Terrassenufer stadteinwärts. Wenn ihr noch was gesehen habt, ruft uns einfach an. Geht wie immer kostenlos unter 0800 123 2340. Und da sind wir schon beim MDR-Jump-Wetter. Passiert nicht mehr viel. Schön klar, auch trocken und kalt. Temperaturen so um die 14 Grad noch, in der Nacht dann 8 bis 2 Grad nur und in den Bergen auch leichter Frost. Morgen werden wir entschädigt mit viel Sonnenschein, bis 21 Grad warm und bis zum Wochenende wird es dann von Tag zu Tag wärmer. Das ist doch toll.
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0: So, gebt's zu. Ihr habt wahrscheinlich im Zusammenhang mit KI schon alle mal an diesen Film hier gedacht.
1: Der Tag des jüngsten Gerichts ist unausweichlich.
0: Na, wir wollen es nicht gleich übertreiben, aber Realität und Fiktion, ja, kommen sich manchmal sehr nah, muss ich sagen. Und da denkt man halt dann doch mal an Arnie und den Terminator 2, ne? Müssen wir uns Sorgen machen oder sind die Sorgen und Ängste übertrieben oder vielleicht auch bewusst gesteuert? Das meint zumindest Constanze Kurz. Sie ist beim Chaos Computer Club für die Sicherheit zuständig.
2: Mein Eindruck ist, dass gerade derzeit diese Ängste ganz enorm und auch absichtlich geschürt werden. Ich würde aber mit großer Sicherheit behaupten, dass sie übertrieben sind und dass es auch viel um richtiges Marketinggeschwätz geht. Die Firmen haben ein sehr großes Interesse, und zwar die Firmen, die diese KI anbieten und versuchen, daraus ein Geschäftsmodell zu machen, sie in den Markt zu drücken und sie als sehr viel mächtiger darzustellen, als sie sind.
0: Ja, aber kann das wirklich sein? Alles nur Marketinggeschwätz, die Angst davor, dass Kraftwerke lahmgelegt werden, Kriege angezettelt werden oder Bankkonten geplündert werden. Auf der UN-Generalversammlung heute Abend in New York wird das alles ein Thema sein. Die KI wird auf die Tagesordnung gehoben. Für Constanze Kurz vom Chaos Computer Club ist das Ganze dann doch ja ein bisschen drüber.
2: Natürlich hat die generative KI eine ganze Menge erreicht, aber sie ist sehr weit weg entfernt davon, dass sie sich selber mit einem Bewusstsein und irgendwelchen Zielen, die sie hätte, quasi selbstständig machen würde. Das ist einfach ein großer Quatsch. Aber letztlich wollen die Firmen, die diese generative KI anbieten, sich vor allen Dingen lossprechen von der Verantwortung, die sie für ihre Produkte haben. Denn es geht ja nebenbei darum, wer zum Beispiel dafür haftet, was diese generative KI macht.
0: Also die rasante Entwicklung von KI und die möglichen Ängste, ob real oder bewusst übertrieben. Der Chaos Computer Club sieht's ein bisschen entspannter. Nichtsdestotrotz ist Deutschland eins der Länder, die ein gemeinsames internationales Schutzkonzept vor KI erstellen wollen. Ja, vorbeugen ist besser als nach hinten fallen, sage ich immer. Von daher, wenn es neue Entwicklungen gibt, erfahrt ihr es hier von uns in den Themen des Tages bei MDR Jump.

MDR Jump ist hier. Das waren die Themen des Tages am Dienstag. Morgen wieder neue Themen, neuer Tag. Dann ab 19 Uhr pünktlich hier bei MDR Jump. 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Und hier geht's gleich weiter mit meinen lieben Kollegen von MDR Jump Pop, die Abendshow, mit dem Schnellstquiz und einer Miley Cyrus ohne Cyrus. Das klingt sehr interessant. Also bleibt einfach dran, ab 20 Uhr geht's los. 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
4: Um 20 Uhr mit Alexander Terhorst. Die Ukraine hat mit Unverständnis auf die Entscheidung der EU reagiert, die Sanktionen gegen zwei russische Oligarchen aufzuheben. Außenminister Andriy Sybiha erklärte in Kiew, Moskau habe bekommen, was es gewollt habe, ein Gefühl der Straflosigkeit sowie Demütigung und Spaltung der EU. Die EU-Länder hatten zuvor ihre Russland-Sanktionen gegen rund 3000 Personen und Organisationen erstmals um gleich 3 Jahre verlängert, die beiden Milliardäre Usmanow und Friedman jedoch davon ausgenommen. Bislang wurden die Strafmaßnahmen alle 6 Monate neu beschlossen. Die CDU-CSU-Bundestagsfraktion hat sich in einer Sondersitzung hinter Kanzler Friedrich Merz gestellt. Merz räumte eigene Fehler ein und mahnte eine Fortsetzung des Reformkurses an. Auch Fraktionschef Thorsten Frei forderte, die Reformen jetzt so schnell wie möglich umzusetzen. Gerade die Union müsse nach den bitteren Wahlniederlagen einen Beitrag zur Stabilisierung der Koalition leisten. In den vergangenen Wochen hatte es Kritik am Führungsstil und der Politik von Kanzler Friedrich Merz von Abgeordneten gegeben. Nach dem Fund von Drohnenteilen nahe dem Bundeswehrflieger Horst Wunsdorf ist bei weiterer Spurensuche verdächtiges Material entdeckt worden. Wie die dpa meldet, geht es um Spuren von Sprengstoff. Nun werde untersucht, inwiefern sie zu der Drohne gehörten. Die Drohnenteile waren vergangene Woche in schwer zugänglichem Gelände entdeckt worden. Woher die Drohne stammt, ist unklar. Früheren Angaben zufolge wird ein möglicher Zusammenhang mit dem Drohnenanschlag vom Leipziger Flughafen geprüft. US-Präsident Donald Trump hat seinen Iran-Krieg vor der UN-Vollversammlung verteidigt. Trump sagte zum Auftakt der Generaldebatte in New York, der Iran sei der Tyrann des Nahen Ostens gewesen, das sei das Land nun aber nicht mehr. UN-Generalsekretär Antonio Guterres forderte ein Ende der Gewalt in Nahost. In seiner letzten Rede vor der Vollversammlung sagte er, genug sei genug. Die USA, Dänemark und Grönland haben in New York ein Sicherheitsabkommen unterschrieben. US-Präsident Donald Trump erklärte, die USA planten 2 große neue Militärstützpunkte in Grönland. Sensible Investitionen auf der Insel seien ohne US-Genehmigung künftig nicht mehr möglich. Die USA unterhielten jahrzehntelang mehrere Stützpunkte auf Grönland, schlossen bis 1992 aber die meisten. Das waren die Nachrichten. Das Wetter. Heute Nacht locker bewölkt, gegen morgen örtlich Nebel, 8 bis 2 Grad und teilweise Bodenfrost. Morgen stellenweise Frühnebel, danach freundlich mit viel Sonne und trocken, 16 bis 21 Grad. Donnerstag viele Wolken, zeitweise Regen. Die Zeit 20 Uhr und 3 Minuten.
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5: Vorsicht auf der A73 Richtung Bamberg. Zwischen Ebensfeld und Zapfendorf sind Rehe am Fahrbahnrand. A2 Richtung Berlin. Zwischen Allerringersleben und Bornstedt stockender Verkehr an der Baustelle. A2 Richtung Hannover. Zwischen Irxleben und Eilsleben stockender Verkehr. Die A4 Dresden-Görlitz ist zwischen Niederseifersdorf und Kodersdorf in beiden Richtungen wegen Wartungsarbeiten im Tunnel Königshainer Berge bis 5 Uhr gesperrt. Empfohlene Umleitungen U4, U5. Die B1 Richtung Magdeburg ist zwischen Helmstedter Chaussee und der A14 Auffahrt Magdeburg-Stadtfeld nach einem Unfall gesperrt. B184 Dessau-Leipzig am Abzweig Podellwitz Behinderung nach einem Unfall. In Gera ist die Wiesestraße wegen Löscharbeiten gesperrt.
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6: Mit Markus Basch, hallo, schön, dass ihr da seid. Katy Perry ist auch da.
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0: gleich hier der neue Hit von Ray Dalton, Go That High. Das ist jetzt Zufall. Go That High, los! Hoch da, du schaffst es! Aber das ist Zufall. Wir müssen darüber reden. Hallo, hier ist Pop, eure Abendshow am... Ja, wir haben gerade Kollege Benedikt... Konedikt. Ich kann das einfach nicht. Was vielleicht soll ich einfach nicht so schnell reden, Beno. Hallo, hier ist Pop, eure Abendshow. Der Kollege Benedikt Laven ist auch im Zimmer. Und das ist auch gut so.
1: Guten Abend.
0: Alleine würde ich es heute, glaube ich, nicht durchstehen.
1: Ja, wir sind beide heute super schwach.
0: Wir haben heute irgendwie... Weil wir kamen hier an vor gewissen Zeiten und stellten beide fest, heute ist nicht Dienstag. Heute ist irgendwie, ich bin nicht so ganz auf der Höhe da.
1: Ist so.
0: Warum seid ihr auch? Was ist los, Deutschland? Was ist da los?
1: Vielleicht finden wir es raus. Vielleicht habt ihr sowas ja auch.
0: Ich weiß nicht, was hast du heute nicht geschafft?
1: Nichts. Also ich habe nichts.
0: Du wolltest ganz viel machen heute, ne?
1: Heute war eigentlich Wohnungsaufräumen, dies, das, Ananastag. Und ich habe einfach original gar nichts davon gemacht.
0: Das kann man gut wegdrücken.
1: Oh. Schlimm, wie meine Fenster aussehen, Leute. Meine Nachbarin hat heute Fenster geputzt.
0: Wie lustig, dass du darüber redest. Was reden wir wirklich? Ich habe das für morgen auf meine To-Do-Liste geschrieben. Fenster putzen.
1: Ist so,
0: sind wir denn für Abend?
1: Wir haben gestern hier in der Show darüber geredet, dass jemand irgendwo eingebrochen ist, um dort Pudding zu essen.
0: Ja.
1: Das hat mich inspiriert, Pudding zu machen.
0: Gestern Nacht.
1: Was ist es passiert?
0: Ich habe dich gebeten, mir ein Bild vom Pudding zu schicken. Der Kater, das kam nie.
2: Nein, weil ich keinen Pudding gemacht habe.
0: Pudding. Pudding ist ein schönes Thema. Wir machen morgen eine Sondersendung Pudding.
1: Oh Gott.
0: Freut euch drauf. Nein, war Spaß. Aber Bene hat was nicht geschafft. Ich habe normalerweise, wir verraten euch ein Geheimnis, um in dieses Studio zu kommen, muss man um große Teile dieses Gebäudes drumherum gehen. Außen. Das ist kein Witz. Aber das Tolle ist, es ist so im Hochparterre hier, dieses Studio. Und wir haben ein Riesenfenster. Und das ist oft offen. Und wenn schon einer da ist. Und der Bene war schon da vor einer Weile. Und da habe ich normalerweise hüpfe ich durchs Fenster rein.
1: Grazilerweise.
0: Also ja, das sieht nicht gut aus, aber...
1: Habt ihr schon mal eine Giraffe hüpfen sehen?
0: So ja, sieht das aus. Ja. Da kann ich nichts dafür. Ich bin so ein langer Lulertsch. Und heute ging ich am Fenster vorbei, guck zum Bene rein. Hallo. Und er so, ja, hallo. Und dann, ich meinte, ich schaff's nicht. Ich kann jetzt nicht da hochspringen. Da musst du auf die Fensterbank und so. Es ist wirklich so 1,80 hoch oder so. Da mit dem Bein, mit dem ausgestreckten Bein hoch. Nee, ich hatte gehört, das ging nicht. Wenn ihr auch heute einen schwachen Dienstag habt, wenn das heute kein Dienstag, sondern der Schwachtag ist, gerne mal, ihr könnt euch gerne outen, wir sind bei euch, wir nehmen euch in den Arm, wir sind eine große Familie.
1: Aber schickt eine Sprachnachricht, wir sind sehr faul.
0: Oh ja, wir wollen es nicht vorlesen, 0722 1211, schickt eine Sprachnachricht.

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1: Hallo, hier ist Pop, eure Abendshow. Wir haben es eben umgetauft, nicht am Dienstag, nein, ein bisschen am Schwachtag. Kollege Beno.
2: Ja.
1: Liegst du da irgendwo? Ich sehe dich nicht mehr. Ja, was ist los mit dir?
3: Mich zum Mikrofon zu
1: bewegen. Wir sind heute, ich habe auch lustigerweise hinter der Scheibe ist Kollegin Theresa Lienen aus der Aktuell. Hi. Wink, wink. Wir haben gerade durch die Quatschanlage hier, wir haben so Knöpfe, können wir durch die Scheibe sprechen. Magisch. Habe ich sie gefragt, geht's dir auch? Hast du auch so einen Kumpel? Und sie meinte nur, ich kann heute gar nichts. Ich kann heute überhaupt nichts.
3: Also ihr seid halt professionell betreut hier in der, am Popabend.
1: Aber wir sind auch nicht alleine, das ist schön. Wir haben hier, guck mal, da Harry aus, ich glaube, er sagt selber, glaube ich, Montabaur oder so. Der muss jetzt vorsichtig sein mit dem Harry, weil dem geht's gar nicht so richtig gut. Was haben wir für ihn?
4: Hallo, ihr arbeitende Bevölkerung. Hier ist der Harry aus Montabaur. Ja. Und mein Tag heute hat so begonnen, dass ich einen Zahn gezogen bekommen habe. Oh, und seitdem dumm rumliege. Ciao, schönen Abend.
1: Das Beste ist dumm rumliegen.
3: Aber es war immerhin kein Pfleidetfahren.
1: Oh, warte mal gerade, hier ist was ganz was Doofes. Passt ja gar nicht ins Thema. Hallo, Falschfahrer aus dem Verkehrszentrum gerade. Falschfahrer auf der B100 Halle Oitsch zwischen B6 Dessauer Platz in Halle und A14 Halle Peißen. Da kommt ein Falschfahrer entgegen, ganz rechts fahren, nicht überholen. Auf der B100 Halle Oitsch zwischen B6 Dessauer Platz in Halle und A14 Halle Peißen. Falschfahrer unterwegs, Vorsicht in beiden Richtungen. Daniela aus Frankreich, aus dem Meru, schickt uns auch so ein süße Nachricht hier. Hallo Jungs im Studio. Auch bei mir so ein verlorener Tag. Ich musste ein Dokument lesen. Wir sehen deinen Daumen, Daniela, wie du so ein einziges Dokument musste ich leben. Ich habe dann Kuchen gebacken, den Saugroboter betreut. Das ist ja super. Das sage ich jetzt auch immer. Ich hab Staub gesaugt, natürlich. Nee, Saugroboter betreut, dabei Kekse gegessen. Allen möglichen Quatsch gemacht und das Dokument natürlich nicht gelesen. Jetzt sitze ich immer noch vor dem Rechner, schreibe euch eine Nachricht, träume von Pudding. Ja, bitte Sondersendung zu dem Thema, okay, morgen, sagt sie.
3: Wir gucken mal.
1: Und ich lese mein Dokument immer noch nicht. Das ist die richtige Einstellung.

Och komm. Noch ein Falschfahrer jetzt auf der B14 zwischen Kreuz Stuttgart und Johannesgrabentunnel. Da kommt auch ein Falschfahrer entgegen, ganz rechts fahre ich überholen. Auf der B14 zwischen Kreuz Stuttgart und Johannesgrabentunnel. Da ist ein Falschfahrer unterwegs, vorsichtig in beiden Richtungen und auch immer noch unterwegs. Ich sag's lieber einmal zu oft als zu wenig. Noch immer noch unterwegs der Falschfahrer auf der B100 Halle-Oitsch zwischen B6 Dessauer Platz in Halle und A14 Halle-Peißen.

0: Es ist 8:30.
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2: Heute Nacht klart es in Deutschland verbreitet auf. Morgen gibt es insbesondere im Süden und in der Mitte sonniges Altweibersommerwetter. Der Norden, vor allem der Nordwesten, hat es mit teilweise dichten Wolken zu tun. Regen folgt vom Emsland bis zur Nordsee in den Abendstunden. Mit den Temperaturen geht es rauf auf 15 bis 24 Grad.
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3: Achtung, Falschfahrer auf der B100 Halle-Bitterfeld. Zwischen Halle-Dessauer Platz und A14 Halle-Peißen ist ein Falschfahrer unterwegs. Bitte äußerst rechts fahren und nicht überholen. Wir melden, wenn die Gefahr vorüber ist. A2 Richtung Hannover. Zwischen Irxleben und Alsleben Stau und stockender Verkehr. Die A4 Dresden-Görlitz ist zwischen Niederseifersdorf und Kodersdorf in beiden Richtungen wegen Wartungsarbeiten im Tunnel Königshainer Berge bis 5 Uhr gesperrt. Empfohlene Umleitungen U4, U5. Vorsicht auf der A38 Richtung Leipzig. In der Auffahrt Lützen steht ein unbeleuchtetes Fahrzeug auf der rechten Fahrspur. Die B1 Richtung Magdeburg ist zwischen Helmstedter Chaussee und der A14 Auffahrt Magdeburg-Stadtfeld nach einem Unfall gesperrt. In Gera ist die Wiesestraße wegen Löscharbeiten gesperrt.
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Aha, seht mal, hier kommen mehrere Entwarnungen aus dem Verkehrszentrum, endlich. Einmal Entwarnung auf der B100 Halle-Oitsch, kein Falschfahrer mehr zwischen der B6, Dessauer Platz in Halle, und A14 Halle-Peißen, sowie Entwarnung von der B14 gerade, kein Falschfahrer mehr zwischen dem Kreuz Stuttgart und Johannes-Graben-Tunnel.

0: 20:09 ist es. Hallo, hier ist Pop, eure Abendshow. Dienstag. Also man könnte eine Hypnose machen. Man könnte sich Tipps vom Arzt holen vielleicht. Oder vielleicht auch einfach aufhören. Aber das sagen immer alle, das sei nicht so leicht. Oder man fragt einfach Dominik Feig. Ne? Der hier. Der mit Three Nights und so. Das neue Album von Dominik Feig heißt nämlich How to Quit Smoking. Wie man mit dem Rauchen aufhört. Lustig. Einfach so ein Album mal so nennen, oder? Dieser Typ, Dominik Feig, der hat auch in Effizienz in der Schule richtig gut aufgepasst. Der hat da eine 1 gehabt. Das ganze Album ist während seiner letzten Tour entstanden. Nicht danach, dazwischen den Konzerten oder so. Nee, während. Während der letzten Tour. Geschrieben, im Tourbus ganz viel, ne? Gesungen, mal eben beim Anhalten irgendwo ins Studio gegangen. Produziert, veröffentlicht. Alles während der letzten Tour von Dominik Feig. Seine Tour ist übrigens noch nicht zu Ende, das Album, sondern heute Abend zum Beispiel, wenn ihr Bock habt, in Austin, Texas. Moody Amphitheater. Dominik Feig. Wenn ihr da in der Nähe seid, in Austin, Texas, enjoy. Also uns schreckt ja sein Arbeitseifer schon so ein bisschen ab fast. Es geht alles so schnell bei Dominik Feig. Ne? Während wir, wenn was schnell gemacht werden muss, dann ist es halt am Ende nur halb so gut. Aber währenddessen gehen Dominik Feigs Songs natürlich mega viral hier. Ne? Baby Doll. Vor allem ja durch TikTok bekannt geworden, neulich nochmal richtig groß. Das ist übrigens auch auf demselben Album wie Three Nights Doll von damals. Aber das alles ist eben Vergangenheit, Dominik Feig. Das war 2018. Das ist ja schon in der Steinzeit gewesen, fast schon gefühlt. Jetzt kommt mal endlich was Neues. Quasi frisch aus dem Tourbus, ne, in euren Popabend. Hier Dominik Feig, Small Town.
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0: Ist der cool oder ist der cool? Dominik Feig von seinem frischen Album How to Quit Smoking. Wir wissen übrigens nicht, wenn ihr das schon gehört habt, ist ja schon gerade frisch rausgekommen, das How to Quit Smoking Album von Dominik Feig. Wenn ihr es habt, ruft mal bitte schnell durch oder schickt uns eine Nachricht, dass ihr es geschafft habt, seit vergangener Woche, als das Album rauskam, das Rauchen aufzugeben. Das wäre schön. Dominik Feig, einer der coolsten von allen, ne? Three Nights at the Hotel, haben wir eben auch kurz angespielt. Und gerade eben, das war eben neu von Dominik Feig, Small Town, vom neuen Album. Heute Abend ist er in Austin, Texas, haben wir gehört, ne? Im Moody Amphitheater.
1: Ja. Wo ist er morgen Abend? Donnerstag ist schon der nächste Termin in Albuquerque.
0: Albuquerque?
1: New Mexico im Revel Entertainment Center.
0: Alles klar, wenn ihr deine Ende seid, enjoy.
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Oh komm, wollte ich gerade Glockenbach spielen für euch. Wenn ihr heute einen schlechten Tag hattet, dann wäre jetzt Glockenbach gekommen. Aber nein, Falschfahrer auf der B7, Hesse-Schlichtenau, Kassel zwischen Helsa und Kaufungen. Kommt ein Falschfahrer entgegen, ganz rechts fahren, nicht überholen. Auf der B7, Hesse-Schlichtenau, Kassel zwischen Helsa und Kaufungen. Falschfahrer unterwegs, Vorsicht in beiden Richtungen.

0: Hallo, hier ist Pop, eure Abendshow am Dienstag. Wir haben eben mal darüber kurz gesprochen, Kollege Beno und ich, dass heute für viele gar nicht Dienstag, sondern eher so Schwachtag ist. Mhm. Wir zwei gehören auch zu dieser Liga. Irgendwie ist heute nicht so gut, weiß auch nicht, mit dem anderen Fuß aufgestanden. Dabei wohnen wir sehr weit auseinander und trotzdem beide mit einem komischen Fuß aufgestanden.
1: Komisch, ne?
0: Naja, wir sind nicht allein. Hier kommt noch eine Nachricht gerade von Manuel aus Niederhall. Ich habe heute auch einen schwachen Tag. Also nee, andersrum. Ich habe heute einen Bus beladen, so, damit ich mit dem auf eine Messe fahren kann, inklusive Anhänger. Hechel, hechel. Aber ich hatte eine Hilfe dabei. Ich hatte keinen Schwachtag, aber der andere. Und deswegen bin ich jetzt genauso platt wie ihr. Voll platt. Okay, warte. Wir machen was für die Nerven, für alle, die platt sind und denken, ich kann doch überhaupt nicht mehr aufstehen. Ich kann doch nicht mal meinen Fuß bewegen, um mit dem zu wippen. Deswegen ist die Musik auch zu schnell. Und da können wir helfen. Hier ist Birdie. People help the schwachen people. Cool.

Ich will, das ist der vierte Falschfahrer in dieser Stunde. Ich habe keine Lust mehr. Achtung, Falschfahrer auf der A2 in der Schweiz, A3, Luzern, Basel zwischen Augst und Hagnau. Da kommt ein Falschfahrer entgegen, ganz rechts fahren nicht überholen. Auf der A2, A3, Luzern, Basel zwischen Augst und Hagnau. Falschfahrer unterwegs, Vorsicht in beiden Richtungen.

0: die angekündigten Reformen nicht mehr zurückzudrehen. Die CDU-Politikerin sagte auf einer Veranstaltung der Wirtschaftsverbände in Berlin, die Gesetze würden in den kommenden Wochen beschlossen. Konkret gehe es um Pflege- und Gesundheitsreform, flexiblere Arbeitszeiten und Bürokratieabbau. Hinzu kämen Änderungen im Steuer- und Rentensystem. Nach den Landtagswahlen erwartet die SPD vom Koalitionspartner, dass noch einmal über die geplante Abschaffung der abschlagsfreien Rente nach 45 Beitragsjahren gesprochen wird. Die IG Metall will mit einer Forderung nach 5% mehr Lohn in die Tarifverhandlungen der Metall- und Elektroindustrie ziehen. Wie die Gewerkschaft Metall soll mit den Arbeitgebern auch über eine Beschäftigungs- und Standortsicherung gesprochen werden. Wirtschaftlich erfolgreiche Betriebe sollen zudem eine Gewinnbeteiligung zahlen. Die Tarifverhandlungen beginnen im Oktober. In der Metall- und Elektroindustrie arbeiten rund 3,7 Millionen Menschen. Die Arbeitgeber drängen auf Kostensenkungen. Nach dem Fund von Drohnenteilen nahe dem Bundeswehrfliegerhorst Wunsdorf ist bei weiterer Spurensuche verdächtiges Material entdeckt worden. Wie die dpa meldet, geht es um Spuren von Sprengstoff. Nun wird untersucht, inwiefern sie der Drohne zuzuordnen seien. Die Drohnenteile waren vergangene Woche in schwer zugänglichem Gelände entdeckt worden. Woher die Drohne stammt, ist unklar. Früheren Angaben zufolge wird ein möglicher Zusammenhang mit dem Drohnenanschlag vom Leipziger Flughafen geprüft. Die Ukraine hat mit Unverständnis auf die Entscheidung der EU reagiert, die Sanktionen gegen zwei russische Oligarchen aufzuheben. Außenminister Andriy Sybiha erklärte in Kiew, Moskau habe bekommen, was es gewollt habe, ein Gefühl der Straflosigkeit sowie Demütigung und Spaltung der EU. Die EU-Länder hatten zuvor ihre Russland-Sanktionen gegen rund 3000 Personen und Organisationen erstmals um gleich 3 Jahre verlängert. Die beiden Milliardäre Usmanow und Friedman jedoch sind davon ausgenommen. Bislang wurden die Strafmaßnahmen alle 6 Monate neu beschlossen. Die USA, Dänemark und Grönland haben in New York ein Sicherheitsabkommen unterzeichnet. US-Präsident Donald Trump erklärte, die USA planten 2 große neue Militärstützpunkte in Grönland. Sensible Investitionen auf der Insel seien ohne US-Genehmigung künftig nicht mehr möglich. Das waren die Nachrichten. Das Wetter, heute Nacht locker bewölkt oder klar, gegen morgen etwas Nebel, Tiefstwerte 8 bis 2 Grad, stellenweise Bodenfrost. Morgen nach Frühnebel viel Sonne, ein paar Wolken und trocken, 16 bis 21 Grad. Donnerstag viele Wolken und zeitweise Regen. Die Zeit 21.03 Uhr.
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3: Entwarnung auf der B100 Halle-Oitsch. Kein Falschfahrer mehr zwischen B6, Dessauer Platz in Halle und A14, Halle-Peißen. Die A4 Dresden-Görlitz ist zwischen Niederseifersdorf und Kodersdorf in beiden Richtungen wegen Wartungsarbeiten im Tunnel Königshainer Berge bis 5 Uhr gesperrt. Empfohlene Umleitungen U4, U5. A17 Richtung Dresden zwischen Pirna und Rastplatz am Nödnitzgrund Grünpflege. Rechter Fahrstreifen gesperrt, Standstreifen gesperrt. Auf Geschwindigkeitsbeschränkung achten bis zum 25. September 2026, 16 Uhr. Vorsicht auf der A38 Richtung Leipzig. In der Auffahrt Lützen steht ein unbeleuchtetes Fahrzeug auf der rechten Fahrspur.
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4: Mit Markus Basch, hallo, schön, dass ihr da seid. Machen wir gleich erstmal ein Quiz.
5: Na klar.
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Hier ist Pop. Hallo Deutschland. Pop ist hier, eure Abendshow. Die gemeinsame Abendshow von Bremen 4, HR3, MDR Jump, NDR 2, RBB 88.8, SR1 und WDR 2. Produziert mit Liebe, Herzblut und Hingabe. Und jetzt einen kleinen spontanen Schnellstquiz. Ich nuschle, heute ist Nuscheltag. Nuschlon, ich bin ein Nuschlon von SWR3. Hi. Wir wollen euch was schenken. Und zwar ein fröhliches kleines Abendshow-Goodie. Ich gucke gerade schon mit einem Auge im allwissenden Abendshow-Kalender, was da los ist heute. Guck mal hier, das ist doch interessant. 22.09.2001. Der Weltraum. Die NASA-Raumsonde Deep Space 1. Seht ihr meinen Finger? Mein Daumen. Sie passiert den Kometen Borelli. Das ist ja süß. Borelli? Das klingt auch wie ein Kumpel von Super Mario, oder? Nein, das ist das kleine Monster. Das ist Borelli. Vorsicht, der springt ja auf den Kopf, Mario. Geh weg. Borelli. Okay, der Komet Borelli heißt natürlich im Astrojargon 19P Borelli. Das ist der korrekte Name von diesem Borelli. Das ist ja schön. Kometen haben ja ganz oft so Namen, wo man denkt, das ist eigentlich was völlig anderes. Borelli können ja auch eine Nudelsorte sein, oder? Entschuldigen Sie, Ihr Nudelgericht, ist das mit Borelli oder sind das doch Spirilli? Okay, wir machen das Spontane. Das Spontane, ist das ein Komet oder was völlig anderes, Schnellstquiz? Ich werde euch gleich Kometennamen, wir haben ja tolle Namen, an den Kopf werfen, ohne dass ihr verletzt werdet natürlich. Und dann ist es entweder, es kann auch sein, dass es ein völlig anderes Wort ist, anstatt ein Komet. 07221-2011, machen wir so. Ist das Spontane, ist das ein Komet oder was völlig anderes, Schnellstquiz? 07221-2011, direkt nach Leu.

0: hier ist Pop. Eure Abendshow. Ich muss mal gucken, ob es mit dem Telefon gerade geklappt hat. Ist da irgendwo der Timo? Timo, bist du da? Oh nein. Warte mal. Timo, geh ans Telefon. Aber mach Radio vorher leise. Der Timo hatte gerade angerufen. Er wollte Kandidat sein bei unserem kleinen spontanen Schnellstquiz. Aus Sachsen-Anhalt, aus Tangerhütte. Aber der Timo. Was ist passiert? Ich habe doch gesagt, du sollst in der Nähe vom Telefon bleiben, Timo. Ah, warte mal, jetzt ruft er auf der anderen Leitung. Ich mach mal so und dann mache ich so. Timo, bist du hier? Hast du mehrere Telefone mit derselben Nummer? Wie machst du das? Du bist Magier.
1: Ja, ich habe aus Versehen aufgelegt.
0: Achso, okay, alles klar. Timo, Mensch, lass wir mal reden. Grüße nach Tangerhütte in Sachsen-Anhalt, mein Lieber. Schön, dass du da bist. Hast du schon mal einen Kometen gesehen?
1: Nee, noch nicht.
0: Noch nicht. Dann ändern wir das jetzt. Und zwar vor unserem inneren Auge. Wenn gleich Kometen vorbeiziehen. Vielleicht ist aber auch was völlig anderes. Du weißt, wie es ist. Heute vor 25 Jahren hat die NASA-Raumsonde Deep Space 1 den Kometen Borelli passiert. Also eigentlich heißt der 19P Borelli. Wir machen das Spontane. Ist das ein Komet? Die haben ja immer so Namen, ne? Wie eben Borelli oder anderes. Oder ist das was völlig anderes, Schnellstquiz? Wir fangen mal an mit, ich gebe dir mal zwei zur Auswahl, damit du dich entscheiden kannst. Halle A. Na klar, Halle Berry, amerikanische Schauspielerin, kennt doch jeder, hat einen Oscar gekriegt für Monsters Ball. Oder B, ein Komet. Halle. Ja. Nun? Timo.
1: Was anderes.
0: Also du meinst, es ist die amerikanische Schauspielerin Halle Berry, das stimmt. Halle ist auch, Halle Berry, könnte man meinen, hat einen Oscar für Monsters Ball gekriegt. Ist aber auch ein Komet, der hellische Komet. Der kommt so alle 75, 76 Jahre vorbei. Das nächste Mal, guck mal, 2061. Letztes Mal war der hier 1986 gut zu sehen auf der Erde. Gut, 2061 ist jetzt noch ein bisschen hin. Aber wenn dich ordentlich gesund ernährst, Timo, davon gehen wir mal aus, dann kannst du ihn noch sehen. Rufst du mich dann an? Oh ja, danke. Wenn du ihn gesehen hast. Komm, wir machen weiter. Oh, da weiß keiner, wie das ausgesprochen wird. Hyakutake. Ah ja, ich warte, das ist japanisch, warte mal. Yaktake. Yaktake. A, das ist ein japanischer Pilz, das ist der Bruder von Shiitake. Übrigens ist Shiitake Auflauf das Lieblingsessen von Ocelots. Das sind so Wildkatzen in Mittelamerika. Yaktake Auflauf. Oder ist Yaktake B eventuell doch ein Komet?
1: Das ist ein Komet.
0: Absolut korrekt. Den hast du bestimmt schon mal gesehen auch. Oder wie höre ich das in deinem Forschen auftreten? Das ist ein Komet, das ist richtig. Das ist der sogenannte große Komet von 1996. Der hat sich der Erde extrem genähert und einen riesigen Schweif gezeigt. Den konnte man lange sehen wohl. Okay. Übrigens auch entdeckt von einem Amateur, dieser Komet. Und zwar morgens aufgewacht am 31. Januar 1996 in Japan der Amateurastronom Yuji Yaktake, deswegen heißt der Komet so. Also wenn ihr euch mal ein Fernrohr anschaffen wollt und einfach mal Lust habt in den frühen Morgenstunden oder sonst wann nachts, wenn es dunkel ist, den Himmel zu beobachten, dann habt ihr vielleicht bald einen Komet mit eurem Namen am Himmel. Der heißt ja vielleicht Timo. Also Timo, zu Weihnachten wird sich ein Teleskop gewünscht, okay?
1: Ja.
0: Wir machen noch eine, weil es lustig ist mit dir. Du, hier. Hier war vorher mal eine andere Bar, doch der Schnaps schmeckt noch genauso. Und wenn ich irgendwo zu Hause war, dann immer da, wo der Applaus tobt. A, Komet. B, was soll das, du Honk? Ich verstehe die Frage nicht.
1: Das ist Komet von Apache
0: 2. B wäre auch richtig gewesen. Das ist richtig, Komet von Apache und Lindenberg. Du hast gewonnen, Timo. Bleib mal dran, wir schenken dir was. Juhu.

0: Hier ist Pop, eure Abendshow. Die Königin, sie wurde entthront.
1: Die Königin der Anführerinnen und Anführer, in diesem Fall Anführerinnen der amerikanischen Charts, war die hier.
0: Tante Mariah Carey, All I Want For Christmas Is You.
1: Sie ist nicht mehr die Königin. Sie kriegt das ja auch gar nicht weg, gerade denn sie schläft ja. Mariah Carey schläft das ganze Jahr über unterm Sauerstoffzelt und wird nur um die Weihnachtszeit so aufgetaut, um dann eben 8 Wochen lang All I Want For Christmas Is You zu singen. Und jetzt gibt es eben, sie ist entthront. Es gibt eine neue Chart-Hit-Rekordhalterin in den USA und es ist jetzt nicht mehr Mariah Carey, die Frau, die am längsten auf der 1 stand. Es ist auch gar kein Weihnachtssong, es ist Country, ihr wisst schon.
2: Surreal.
1: Nein, Entschuldigung, wie ist denn das passiert gerade? Also bitte, das ist ja wohl, also hier, ne? Nein, warte, stopp. Heute ist wirklich, heute ist dermaßen der Wurm drin. Wir haben eben schon darüber gesprochen, dass es heute ein schwacher Dienstag ist.
0: Das ist Ella Langley. She's from Texas. Dieser Song hält sich jetzt eben seit 23 Wochen auf Platz 1 der amerikanischen Charts.
1: Und damit hat sie Mariah Carey, die da 22 Wochen auf Platz 1 stand, einst entthront. Und Ella Langley sagt, das ist doch völlig surreal.
2: Feels surreal. Ne? I think this has been the biggest moment for me where I've seen how fans can change
1: also,
2: your career, you know,
1: ne? for something. Also, es ist so, dass sie sagt, es ist ja absolut surreal. Das ist ja Wahnsinn, was da passiert und wie Fans, die einen Song einfach abfeiern, eine Karriere komplett verändern können, nämlich ihre, sagt sie. Es ist einfach wundervoll, sagt sie. Vielen, vielen Dank. Es ist völlig verrückt. Und das ist auch so toll, dass viele Leute langsam dieses Choose in Texas Ding covern. Hier ist Nile Horan.
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1: Geil, oder?
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1: Das müssen wir auch mal spielen. Nile, wenn du zuhörst, kannst du das mal richtig produzieren, anstatt zu Hause bei TikTok aufzunehmen. Geil, okay.
0: Wir feiern die neue Nummer 1 in den US-Charts. Für immer. Das muss man erstmal schlagen. 23 Wochen Platz 1, immer noch Platz 1. Choose in Texas, Ella Langley, jetzt in eurer Abendshow.

0: Es ist 9:30.
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2: Heute Nacht klart es in Deutschland verbreitet auf. Morgen gibt es nach Auflösung regionaler Nebelfelder, insbesondere im Süden und in der Mitte, sonniges Altweibersommerwetter. Der Norden, vor allem der Nordwesten, hat es mit teilweise dichten Wolken zu tun. Regen folgt vom Emsland bis zur Nordsee in den Abendstunden. Mit den Temperaturen geht es rauf auf 15 bis 24 Grad.
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3: Die A4 Dresden-Görlitz ist zwischen Niederseifersdorf und Kodersdorf in beiden Richtungen wegen Wartungsarbeiten im Tunnel Königshainer Berge bis 5 Uhr gesperrt. Empfohlene Umleitungen U4, U5. A13 Richtung Dresden zwischen Schönborn und Thiendorf ist die rechte Fahrspur wegen Bergungsarbeiten gesperrt. A17 Richtung Dresden zwischen Pirna und Rastplatz am Nödnitzgrund Grünpflege. Rechter Fahrstreifen gesperrt, Standstreifen gesperrt. Auf Geschwindigkeitsbeschränkung achten bis zum 25. September 2026, 16 Uhr. Vorsicht auf der A38 Richtung Leipzig. In der Auffahrt Lützen steht ein unbeleuchtetes Fahrzeug auf der rechten Fahrspur. B169 Richtung Elsterwerda. Zwischen Ragewitz und Riesa ist die rechte Fahrspur wegen Bergungsarbeiten gesperrt.
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0: Guck mal, es ist 21.42 Uhr und 26 Sekunden. Das ist eine super Zeit für etwas Philosophie. Alles, was den ganzen Tag eventuell so ein bisschen doof war, das schieben wir jetzt mal beiseite, machen uns ein paar andere Gedanken, wechseln die Perspektive, gucken anders auf die Welt und auf die Dinge. Und die kleinen Problemchen des Tages, die sind gleich im besten Fall weg. Die haben wir einfach weggedacht, weil wir es selber konnten. Wir haben schon philosophiert über Sachen wie zum Beispiel, hey, wenn Gletscher kalben, ne? Warum geben denn dann Kühe kein Eis? Stracciatella. Kann man aus einem Dackel einen Luftballon knoten? Weil andersrum geht's ja auch. Nein? Das war auch schön gestern von Sarah aus Rülsheim, Sarah Liebel. Sie hat geschrieben, beim Streichen meiner Zimmerwand ist mir Folgendes aufgefallen. Ist ein Pinsel nicht auch ein Streichholz? Sarah, viel Spaß beim Streichen. Bist hoffentlich bald fertig. 778 Trilliarden von diesen kleinen Hirnaushängern stehen auf popabend.de. Könnt ihr euch durchklicken, bis das Auge tränt. Nein, hört auf vorher bitte. Wir verkabeln unsere Synapsen heute neu über die hervorragende Frage von Clemens aus Offenau. Liebe Grüße. Ist eigentlich das Krankenhaus, in dem man geboren wird, das allereinzige Gebäude im Leben, das wir verlassen, aber nie betreten haben?
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0: 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Gleich hier Look at My Life, der aktuelle Song von Gracie Abrams in eurer Abendshow. Immer beim Radio ein bisschen philosophieren, unsere Synapsen aushängen, neu verkabeln, ein bisschen anders auf die Dinge gucken. Da kommt ganz viel Zeug von euch zurück. Ist immer so schön. Win, win, win. Ping, pong. Eben haben wir philosophiert über die Frage von Clemens aus Offenau. Das ist deep. Ist das Krankenhaus, in dem wir geboren wurden, das einzige Gebäude, das wir verlassen, aber nie betreten haben?
1: Ne?
0: Ja, aber... Jetzt habe ich meinen linken Fuß ausgefahren gerade und da hinten steht der Papierkorb. Leute, das ist einfach nicht der Tag des Moderators. Das macht aber nichts, es gibt auch wieder andere Tage. Immer wenn wir ein bisschen philosophieren, kommt ganz viel Zeug von euch. Zum Beispiel gerade, ganz süß, von Frank aus Düsseldorf. Wenn ich einen überfahrenen Frosch küsse, wird daraus ein überfahrener Prinz? Na, Emilia Lüderitz. Liebe Grüße, Emilia Lüderitz. Wenn jemand gegen Insektenstiche allergisch ist, darf dieser dann Bienenstich essen? Oh, ich will sofort Kuchen. Das ist ja eine schöne Idee. Bernd, noch aus Kirchheim am Neckar. Das ist genau auch dieser Sorte Humor, die brauchen wir. Was ist die Steigerung von Huhn? Huhn, Hühner am hühnsten oder was? Und noch eben Jan aus Asperg. Das... Ich musste es dreimal lesen, Jan aus Asperg. Steht das Leinöl im Baumarkt direkt neben dem Profiöl? Das Leinöl im Baumarkt. Oh Gott, der schreibt selber dazu, der braucht etwas. Allerdings, schnell Gracie Abrams, look at my life.

0: Tarifverhandlungen der Metall- und Elektroindustrie ziehen. Wie die Gewerkschaft mitteilte, soll mit den Arbeitgebern auch über eine Beschäftigungs- und Standortsicherung gesprochen werden. Wirtschaftlich erfolgreiche Betriebe sollen zudem eine Gewinnbeteiligung zahlen. Die Tarifverhandlungen beginnen im Oktober. In der Metall- und Elektroindustrie arbeiten rund 3,7 Millionen Menschen. Die Arbeitgeber drängen auf Kostensenkungen. Nach dem Fund von Drohnenteilen nahe dem Bundeswehrflieger Horst Wunsdorf ist bei weiterer Spurensuche verdächtiges Material entdeckt worden. Wie die dpa meldet, geht es um Spuren von Sprengstoff. Nun werde untersucht, inwiefern sie der Drohne zuzuordnen seien. Die Drohnenteile waren vergangene Woche in schwer zugänglichem Gelände entdeckt worden. Woher die Drohne stammt, ist unklar. Früheren Angaben zufolge wird ein möglicher Zusammenhang mit dem Drohnenanschlag vom Leipziger Flughafen überprüft. Die Ukraine hat mit Unverständnis auf die Entscheidung der EU reagiert, die Sanktionen gegen zwei russische Oligarchen aufzuheben. Außenminister Andrei Sibiha erklärte in Kiew, Moskau habe bekommen, was es gewollt habe, ein Gefühl der Straflosigkeit sowie Demütigung und Spaltung der EU. Die EU-Länder hatten zuvor ihre Russland-Sanktionen gegen rund 3000 Personen und Organisationen erstmals um gleich 3 Jahre verlängert. Die beiden Milliardäre Usmanow und Friedman jedoch wurden davon ausgenommen. Bislang wurden die Strafmaßnahmen alle 6 Monate neu beschlossen. In Düsseldorf ist ein Flugzeug der Lufthansa-Tochter Eurowings kurz nach dem Start wieder gelandet. Die Fluggesellschaft erklärte, die Besatzung habe leichten Rauch festgestellt. Daraufhin sei der Pilot vorsorglich umgekehrt. Der Flieger sollte 144 Passagiere ins italienische Brindisi bringen. Eine Notlage bestand laut Eurowings nicht. Das waren die Nachrichten. Das Wetter heute Nacht locker bewölkt oder klar, gegen morgen örtlich Nebel, 8 bis 2 Grad, stellenweise Bodenfrost. Morgen 16 bis 21 Grad, Frühnebel, danach freundlich mit Sonne. 22 Uhr und 3 Minuten.
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3: Die A4 Dresden-Görlitz ist zwischen Niederseifersdorf und Kodersdorf in beiden Richtungen wegen Wartungsarbeiten im Tunnel Königshainer Berge bis 5 Uhr gesperrt. Empfohlene Umleitungen U4, U5. A13 Richtung Dresden. Zwischen Schönborn und Thiendorf ist die rechte Fahrspur wegen Bergungsarbeiten gesperrt. A17 Richtung Dresden, zwischen Pirna und Rastplatz am Nödnitzgrund Grünpflege. Rechter Fahrstreifen gesperrt, Standstreifen gesperrt. Auf Geschwindigkeitsbeschränkung achten bis zum 25. September 2026, 16 Uhr. A4 Dresden-Frankfurt. Zwischen Hohenstein-Ernsthal und Glauchau-West wird in Richtung Frankfurt die Fahrbahn erneuert. Bis voraussichtlich Dezember wird der gesamte Verkehr mit je 2 Fahrspuren pro Richtung auf der Richtungsfahrbahn Dresden geführt. Dadurch ist in Richtung Frankfurt die Anschlussstelle Glauchau-Ost bis Ende Oktober gesperrt.
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4: 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Kamrat ist auch da.
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0: ist Pop eure Abendshows, die gemeinsame Abendshow in der ARD von Bremen 4, HR3, MDR Jump, NDR 2, RBB 888, SR1 und WDR 2, produziert für euch auch immer mit einem großen Auge und Ohr auf neue Musik. Und da ist sie. Also, wir können drüber sprechen. Kollege Benedikt Laven ist hier. Wir erfahren soeben, Patient Zero, Patient Zero, Patient Null. So heißt der neue Song von Taylor Swift. Vielleicht hat sie euch ja auch angerufen. Sie hat angeblich jeden angerufen. Nee, sie hat es uns allen persönlich mitgeteilt. Sie hat es bei Insta halt gepostet. Aber weißt du, nicht ein kurzer Ausschnitt, mal hier so 5 Sekunden zum Hören vielleicht? Nix, gar nichts, kein Snippet.
1: Nee.
0: Dafür können wir es aber kaufen auf ihrer Seite oder was?
1: Cool, gell? Ja, es gibt sofort, also sie hat da drin geschrieben, hey, freue mich mega da drauf, bla bla bla, dies, das. Und hat dann gesagt, sie geht doch alle mal auf meine Homepage, weil da kann man das nämlich bestellen. Und wir so, hä, cool, okay, gucken wir uns das mal an. Kannst du auf die Homepage gehen, kannst 3 verschiedene Versionen von Patient Zero bestellen.
0: Ja.
1: Eine normale, eine Akustik- und eine Piano-Version. Mhm. Kosten 5 Euro.
0: Je!
1: Und
0: wenn, 15 Euro ausgeben.
1: Den kann man nur noch 22, also als es gepostet hat, 24 Stunden, jetzt noch 22 Stunden lang bestellen, danach nicht mehr.
0: Okay.
1: Und Versand in Deutschland ist dann am oder vor dem 13. Oktober.
0: Am oder vor dem, eher so am.
1: Ja.
0: Oder? Man weiß es nicht.
1: Also es,
0: und das Ding erscheint aber doch jetzt am Freitag in 3,5 Tagen.
1: Ja, genau, hat sie ja dazu gesagt. Und dass sie sich da super drauf freut, es ist alles ein bisschen dubios. Also wie gesagt, man kann es vorbestellen, in Europa geht es auch schon, in den USA geht es noch nicht so richtig. Wir haben gesehen, wir haben es natürlich ausprobiert, weil wir spaßhalber einfach mal unseren VPN geändert haben. Kleiner Tipp, kein Tipp übrigens. So, ist ein schwieriges, dubioses System. So, im Shop geht auf jeden Fall nichts. Oder es ist halt vielleicht doch alles schon sold out. Das könnte selbstverständlich bei ihr auch schon der Fall sein.
0: Das war aber wieder auch so eine typische Taylor Swift Schnitzeljagd mit dem neuen Song, mit der neuen Musik jetzt.
1: Hinter dem Posting stehen ja diese 4 Nullen mit dieser Emoji, mit diesen Emojis, so 4 Emoji-Nullen, und die haben das Internet einmal auf links kaputt gemacht. Sie hat vor ein paar Tagen in ihrer Insta-Bio den Text geändert, also Insta-Bio, ne, ist das unter dem Profilbild,
0: na klar,
1: wo sie dann hingeschrieben hat, and baby, that's show business for you. Und die for you O's da drin hat sie in Nullen ausgetauscht. Alles wirklich so.
0: Hä? Wieso?
1: Was? Hä? Keine Ahnung.
0: Wieso Null? Ja. Jetzt wissen wir es also. Patient Zero. Patient Null. Wird der Song heißen. Am Freitag kommt er raus. Ihr wisst Bescheid, sobald er da ist, sobald wir ihn in den Fingern haben hier. Spielen wir ihn euch.

0: Find Me. Neuer Song von Tiffany Harris hier in eurer Abendshow.
1: Na, wie fühlt sich das an, zweite Wahl zu sein?
0: Hey, nein, so war das gar nicht, also nicht so richtig. May Stevens singt auf dem neuen Alle-Farben-Song, der heißt Same Old Sky, hören wir gleich. Aber geplant war das alles anders, ne? Oder alle Farben.
2: Mit May Stevens ist nicht Same Old Sky entstanden, sondern mit Tiffany Harris. Da. Die kennt ihr vielleicht, Vertigo spielt ihr sicherlich auch bei
0: Natürlich.
2: Euch. Das ist eine Künstlerin, die ich seit Anbeginn ihrer Karriere fördere. Und ich bin umso glücklicher, dass sie mittlerweile eine eigene Karriere hat. Aber deswegen wollte sie als Gesang nicht auf dem Song bleiben. Was ich auch total verstehen kann, wenn man gerade eine Karriere hat, die gerade losgeht. Ich habe natürlich über ein Jahr lang die andere Version mit Tiffany Harris in meinem Kopf gehabt. Und manchmal ist es sehr schwer, dann davon wegzukommen. Und das hat May Stevens auf jeden Fall geschafft.
0: Okay, also mit Tiffany hat Alle Farben den Song geschrieben, ne, und produziert. Aber für den Gesang hat am Ende der May Stevens wohl besser gepasst. Wir merken, Alle Farbens Freundeskreis ist sehr groß. Was? Der hat so ein schwarzes Heft, hier stehen alle Telefonnummern drin von allen Künstlern und Künstlerinnen in Deutschland. Worum geht's denn in Same Old Sky? Was ist denn für dich Same, the Same Old Sky? Alle Farben?
2: The Same Old Sky ist die Beständigkeit. Das sind auf jeden Fall für mich meine Freunde. Das ist ein ganz wichtiger Part in meinem Leben. Gerade weil ich so viel auf Tour bin, weil ich wenig zu Hause bin. Das waren auch manchmal nicht einfache Jahre, um Freundschaften zu pflegen. Man muss da auch hinterher sein. Und das funktioniert nach all den Jahren immer noch gut. Ich habe teilweise Freunde noch, da war ich 14 oder so. Und aus der Zeit habe ich immer noch Freunde.
0: Das ist schön. Freut uns. Uns freut übrigens ganz besonders, wenn du zuhörst, Alle Farben. Der Song hat es geschafft, länger als 3 Minuten zu werden. Sowas gibt es doch heutzutage gar nicht mehr. Hier ist Alle Farben, May Stevens. Same Old Sky in eurer Abendshow. Okay, alles klar. Machen nochmal von vorne gleich. Aber erstmal Eilmeldung aus dem Verkehrszentrum. Achtung, Falschfahrer auf der B2. Gersthofen, Augsburg, Donauwörth zwischen der A8, B17, Augsburg West und Gersthofen Nord. Da kommt ein Falschfahrer entgegen. Ganz rechts fahren, nicht überholen. Auf der B2 Gersthofen, Augsburg, Donauwörth zwischen A8, B17, Augsburg West und Gersthofen Nord. Falschfahrer unterwegs. Vorsicht in beiden Richtungen. Machen wir von vorne hier. Hm?

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2: Es ist 10:30.
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5: Heute Nacht klart es in Deutschland verbreitet auf. Im Laufe der Nacht bildet sich in manchen Tälern und Niederungen Nebel. Morgen gibt es insbesondere im Süden und in der Mitte sonniges Altweibersommerwetter. Der Norden, vor allem der Nordwesten, hat es mit teilweise dichten Wolken zu tun. Regen folgt vom Emsland bis zur Nordsee in den Abendstunden. Mit den Temperaturen geht es rauf auf 15 bis 24 Grad.
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6: Die A4 Dresden-Görlitz ist zwischen Niederseifersdorf und Kodersdorf in beiden Richtungen wegen Wartungsarbeiten im Tunnel Königshainer Berge bis 5 Uhr gesperrt. Empfohlene Umleitungen U4, U5. A13 Richtung Dresden zwischen Schönborn und Thiendorf ist die rechte Fahrspur wegen Bergungsarbeiten gesperrt. A17 Richtung Dresden zwischen Pirna und Rastplatz am Nötnitzgrund Grünpflege. Rechter Fahrstreifen gesperrt, Standstreifen gesperrt. Auf Geschwindigkeitsbeschränkung achten bis zum 25. September 2026, 16 Uhr. A4 Dresden-Frankfurt zwischen Hohenstein-Ernsthal und Glauchau-West wird in Richtung Frankfurt die Fahrbahn erneuert. Bis voraussichtlich Dezember wird der gesamte Verkehr mit je 2 Fahrspuren pro Richtung auf der Richtungsfahrbahn Dresden geführt. Dadurch ist in Richtung Frankfurt die Anschlussstelle Glauchau-Ost bis Ende Oktober gesperrt.
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7: Hi.

Noch eine Einmeldung aus dem Verkehrszentrum. Achtung, Falschfahrer auf der A67 Mannheim-Darmstadt zwischen Gernsheim und Darmstädter Kreuz. Da kommt ein Falschfahrer entgegen. Ganz rechts fahre ich wohl auf der A67 Mannheim-Darmstadt zwischen Gernsheim und Darmstädter Kreuz. Falschfahrer unterwegs. Vorsicht in beiden Richtungen.

warte mal. Erstmal das hier, weil es sein muss. Achtung, noch ein Falschfahrer in Hanau. Was ist denn los heute? Das ist der 8. Achtung, Falschfahrer in Hanau auf der Landstraße Hanau-Langenselborder Dreieck zwischen der B43 Hanau, Anschluss B8 und Rückingen. Da kommt ein Falschfahrer entgegen, ganz rechts war nicht überholen. In Hanau auf der Landstraße Hanau-Langenselborder Dreieck zwischen B43 Hanau, Anschluss B8 und Rückingen. Falschfahrer unterwegs, Vorsicht in beiden Richtungen. Ich sag mal, ob der andere auch noch da ist. Ja, ich sag euch den lieber auch nochmal, bevor es da irgendwas sonst schlimme Sachen hören. Achtung, immer noch Falschfahrer auf der A67, auch Mannheim-Darmstadt, zwischen Gernsheim und Darmstädter Kreuz, da kommt auch ein Falschfahrer entgegen. Ganz rechts war nicht überholen, auch hier bitte. Kommt gut und sicher und bitte bald an, verflixt doch mal. Wir wollten doch eigentlich was ganz anderes machen jetzt, anstatt über Falschfahrer berichten hier. War dir wohl langweilig, was, Robin? Keks und Milch? Keks und Milch haben dich nachts wach gehalten, Robin Schulz, wie bitte? Der neue Song von Kygo ist eigentlich der neue Song von Robin Schulz. Oder andersrum. Spätestens jetzt sind alle verwirrt, ne? Wir dröseln mal eben für euch. Also es geht um den Song Take Me Back. Den hat Kygo zusammen mit Max McNown aufgenommen, ne? Country Star aus den USA. Country ist ja sowieso diesen Sommer hier der heiße Shit, das geht so. Take me back. Ne? Kygo. Der Meister des Tropical House. Bing, bang, bang, bing, bang, bang. Das macht immer den Song gleich lockerer, wie so ein fluffiger Hefeteig, weiß nicht. Also das ist das Original von Take Me Back, ist schon ein paar Monate alt, ne? Es konnte sich auch einmal quer durch Ibiza und alle Chillhouse-Playlisten dieser Welt winden, bis es eines Morgens, es war ein Dienstag, bei Robin Schulz ankam. Der hörte das und sagte, ja Moment mal, entschuldige, also das Ding braucht doch noch etwas mehr Schmiss. Ja okay, hier ist der Remix, Take Me Back, Kygo. Max McNown im Robin Schulz Remix in eurer Abendschau.

Kygo zusammen mit Max McNown, aber im Robin Schulz Remix. Take Me Back. So, jetzt sind alle Falschfahrer auf einen Schlag hier aufgelöst worden. Das ist doch schon mal gut. Ich sag mal alles, was weg ist. Entwarnung A67, Mannheim-Darmstadt, kein Falschfahrer mehr. Zwischen Gernsheim und Darmstädter Kreuz. Entwarnung auf der B2, Gersthofen-Augsburg-Donauwörth. Kein Falschfahrer mehr zwischen A8, B17, Augsburg-West und Gersthofen-Nord. Entwarnung auch in Hanau auf der Landstraße Hanau-Langenselbeuder Dreieck. Kein Falschfahrer mehr zwischen B43, Hanau, Anschluss B8 und Rückingen.

Es ist 22.53 Uhr, ganz genau. Alle Leute, die noch nach der Uhr tasten. Noch was aus dem Verkehrszentrum. Es wäre jetzt nicht schon genug, aber es kommt halt. Ich sag's euch lieber. Vorsicht bitte auf der A5, Karlsruhe Richtung Frankfurt, Höhe Rastplatz Wachenburg, ungesicherte Unfallstelle. Und Vorsicht bitte in beiden Richtungen auf der A7 Hannover-Flensburg, zwischen Hamburg-Waltershof und dem Elbtunnel Personen auf der Fahrt. Let's move in.

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1: Um 23 Uhr mit Ines Kunze. Nach der Unterzeichnung des Abkommens zu Grönland hat die dänische Ministerpräsidentin Frederiksen betont, die Souveränität des Königreichs Dänemark sei damit gesichert. Ähnlich äußerte sich Dänemarks Außenminister Rasmussen. Mehr zu den Reaktionen von Mads Nicholson.
2: Grönlands Regierungschef Nielsen hatte sich nach der Vertragsunterzeichnung umgezogen. Im traditionellen blauen grönländischen Anorak sprach er von einer fantastischen Vereinbarung. Der ehemalige dänische Verteidigungsminister Lund Poulsen dankte in Kopenhagen allen Beteiligten und bezeichnete die Spannungen zwischen den USA, Grönland und Dänemark als chaotische und ernste Zeit, in der er als

0: Mitarbeiters auf dem Oktoberfest ist das Fahrgeschäft wieder freigegeben. Das haben die Betreiber mitgeteilt. Ein 52-jähriger Security-Mitarbeiter des Fahrgeschäfts war gestern unter eine Gondel eines Freefall Towers geraten, wurde eingeklemmt und erlitt tödliche Verletzungen. Warum er überhaupt in dem eigentlich verbotenen Bereich war, ist noch unklar. Dazu ermittelt jetzt die Kriminalpolizei. Die Fußballerinnen des FC Bayern München haben ihr Auftaktspiel in der Champions League trotz 2:0-Führung nicht gewonnen. Das Team trennte sich von Manchester City am Ende mit einem 2:2 Unentschieden. Verteidigerin Julia Gwynne bewertete die Leistung der Bayern nach dem Spiel grundsätzlich positiv. Am Ende habe aber die Konsequenz gefehlt. Nach dem Spiel sagte sie:
1: Wir laden sie dann mit unseren eigenen Fehlern ein, dann auch ihre Tore zu machen. Und Man City ist eine Mannschaft, die gerade in der letzten halben Stunde, in den letzten 20 Minuten oft gefährlich wird, effektiv ist. Und genau das ist heute passiert und das ist natürlich sehr, sehr ärgerlich.
0: Den Ausgleichstreffer zum 2:2 Endstand kassierten die Bayern erst in der 86. Minute. Torschützin war die deutsche Nationalspielerin Carlotta Wamser. Und das Wetter in Deutschland. Die Nacht wird ziemlich frisch bei 10 bis 0 Grad. Morgen dann im Nordwesten Wolken, gegen Abend auch Regen und Gewitter. Im Süden und in der Mitte viel Sonne bei maximal 26 bis 24 Grad und kaum Wind. Das ändert sich am Donnerstag. Da gibt's böigen Nordwestwind und es wird insgesamt wolkiger und kühler. Hier und da auch Regen und Gewitter. Und die Zeit, es ist 23:30 Uhr.
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4: Die A4 Dresden-Görlitz ist zwischen Niederseifersdorf und Kodersdorf in beiden Richtungen wegen Wartungsarbeiten im Tunnel Königshainer Berge bis 5 Uhr gesperrt. Empfohlene Umleitungen U4, U5. A13 Richtung Dresden. Zwischen Schönborn und Thiendorf ist die rechte Fahrspur wegen Bergungsarbeiten gesperrt. A17 Richtung Dresden. Zwischen Pirna und Rastplatz am Nödnitzgrund Grünpflege. Rechter Fahrstreifen gesperrt, Standstreifen gesperrt. Auf Geschwindigkeitsbeschränkung achten bis zum 25. September 2026, 16 Uhr. A4 Dresden-Frankfurt. Zwischen Hohenstein-Ernsthal und Glauchau-West wird in Richtung Frankfurt die Fahrbahn erneuert. Bis voraussichtlich Dezember wird der gesamte Verkehr mit je 2 Fahrspuren pro Richtung auf der Richtungsfahrbahn Dresden geführt. Dadurch ist in Richtung Frankfurt die Anschlussstelle Glauchau-Ost bis Ende Oktober gesperrt.
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5: Mit Markus Basch, hallo, schön, dass ihr da seid. Kenya Grace fängt an.
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0: Auch mal wieder gut. Das Geknackse von Nelly und Tim McGraw. Over and over and over. In eurer Abendshow am Dienstagabend. Miley ohne Cyrus. Ne, Miley hat ja ihren Nachnamen mal abgelegt. Möchte nur noch Miley heißen. Okay, Miley. Miley ohne Cyrus hat mit Bass Persuades ja schon einen ordentlichen Banger abgeliefert. Ne,
1: hier. Let's go.

Bass Persuades, der Bass überzeugt, der Bass überzeugt. Bass Persuades kann keiner richtig aussprechen. Blöd, dass jetzt aber auch das Album ja so heißt. Bass Persuades. Nun, Single 2 ist jetzt raus und einfach auszusprechen, Let's Get Married. Lass uns heiraten, bitte. Jetzt wird es auch romantisch. Ne? Im Musikvideo habt ihr das schon gesehen. Da schmust sie auch sehr doll mit ihrem Verlobten Max Morando rum, die Miley. Ringe tauschen sie im Video allerdings nicht aus. Sprich, es wird nicht geheiratet. Es wird nur Let's Get Married gesungen. Wir finden es aber auch schön, dass man bei Miley immer weiß, wie es ihr gerade so geht. Sie macht einfach ihren Alltag immer zu Musik. Wir erinnern uns an Flowers, sie so sehr schlecht gelaunt nach der Trennung. Pa, mir doch egal, ich kann mir selber Blumen kaufen, so. Und jetzt 2026, neue Liebe, neues Album und wir dürfen da immer dabei sein. Hier, die Musikjournalie, ich habe gerade geguckt für euch, die Musikjournalie im Internet schreibt zu Let's Get Married, es sei eine entspannt, das ist schön, eine entspannt dahin mäandernde und sphärisch arrangierte Dream-Pop-Ballade. Und los! Miley Cyrus, wie sie nicht mehr heißt. Aber auf dem Cover steht's noch. Let's Get Married!

0: Kurz vor halb zwölf ist es.
1: Hier kommt noch ein Update aus dem Verkehrszentrum. Vorsicht bitte auf der B31N. Überlingen Richtung Stockach zwischen Überlingen Nord und Übergang zur A98. Da liegt ein Tier auf der Fahrbahn. Und Vorsicht bitte im Kreis Reutlingen auf der Landstraße zwischen Gechingen und Bleichstetten. Da ist eine Ölspur auf der Fahrbahn.

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2: Es ist 11:30.
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6: Heute Nacht klart es in Deutschland verbreitet auf. Wolken halten sich da und dort im Norden und Osten. Morgen gibt es insbesondere im Süden und in der Mitte sonniges Altweibersommerwetter. Der Norden, vor allem der Nordwesten, hat es mit teilweise dichten Wolken zu tun. Regen folgt vom Emsland bis zur Nordsee in den Abendstunden. Mit den Temperaturen geht es rauf auf 15 bis 24 Grad.
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7: Die A4 Dresden-Görlitz ist zwischen Niederseifersdorf und Kodersdorf in beiden Richtungen wegen Wartungsarbeiten im Tunnel Königshainer Berge bis 5 Uhr gesperrt. Empfohlene Umleitungen U4, U5. A13 Richtung Dresden. Zwischen Schönborn und Thiendorf ist die rechte Fahrspur wegen Bergungsarbeiten gesperrt. A17 Richtung Dresden. Zwischen Pirna und Rastplatz am Nödnitzgrund Grünpflege. Rechter Fahrstreifen gesperrt, Standstreifen gesperrt. Auf Geschwindigkeitsbeschränkung achten bis zum 25. September 2026, 16 Uhr. A4 Dresden-Frankfurt. Zwischen Hohenstein-Ernsthal und Glauchau-West wird in Richtung Frankfurt die Fahrbahn erneuert. Bis voraussichtlich Dezember wird der gesamte Verkehr mit je 2 Fahrspuren pro Richtung auf der Richtungsfahrbahn Dresden geführt. Dadurch ist in Richtung Frankfurt die Anschlussstelle Glauchau-Ost bis Ende Oktober gesperrt.
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0: Ray Garvey und Imran hier in eurer Abendshow. 23.40 Uhr am Dienstagabend, schon spät. Was ist, ihr habt den ganzen Tag noch nicht gelacht? Das gibt's doch nicht. Das ändern wir sofort. Machen wir zusammen mit Comedy-Frau Lisa Feller. Ist ja sehr lustig, ne? Die ist auch auf Tour zusammen mit den besten Comedians Deutschlands, ne? Paul Panzer, Cindy aus Marzahn, Mega Bös, Markus Krebs, Michael Mittermeier, Tani, Atze Schröder, Basti Bielendörfer, Özcan, Kosa. Wir hoffen, das war jetzt nicht zu schnell oder so schnell wie Lisa.
1: Ich bin auf dem Hinweg geblitzt worden. Ey, das gibt's auch. Ja, so, oh. Ja, dafür klatschst du? Toll, die Frau fährt schnell. Ja, ich bin geblitzt worden. Ich möchte aber dazu sagen, völlig zu Unrecht. Also, das ist immer so geil, ne? Was macht man das als erstes, wenn man geblitzt worden ist? Man bremst. Als ob das noch irgendwas bringen würde. Als ob die im Straßenverkehrsamt sagen würden, die war zwar zu schnell, aber danach hat sie wirklich schön gebremst. Also das muss man ihr lassen. Und man ist nie schuldbewusst. Ne? Man sitzt da nicht, ah Mist, da war ich aber jetzt echt so schnell. Man ist immer so ein bisschen angepisst. Ne? So, ah ja, oh, hier stehen die also. Oh. Und die Raser kriegen sie nicht. So. Und was macht man dann? Man fängt an zu rechnen. War das jetzt mit Punkt oder ohne Punkt? Dann ärgert man sich wieder, dass man gebremst hat, weil man nicht mehr genau weiß, wie schnell man war. Man hat richtig zu tun. In dem Moment sehe ich die fröhliche Kelle, die mich zur Seite winkt und denke nur, oh nee, jetzt muss ich auch noch in so ein Gesicht gucken, weißt du? Ich will schön so, wieder zugeschickt bekommen, mit so einer Krawatte überweisen und jetzt nicht noch so, ja, ich habe einen Fehler gemacht. Das ist meine Schuld, das ist meine große Schuld. Okay, jetzt war der auch echt fröhlich drauf. Nur, und ich dachte nur, ja, du hast Spaß, Kollege, du hast Spaß. Jetzt kommt der Polizist an mein Fenster, ich mache das so runter und er so, na, ich sag, na, ha, ha, ha, ha, ha. Sag, ich weiß Bescheid, wie viel? 35 Euro. Ich sag, 35 Euro? Das klingt fair, steig ein.
2: So. 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

Tame Impala, der zahme, die zahme Antilope. Und Jenny, Dracula. Ist ja schon gleich 12. Was poppt denn hier noch für ein Posting auf? Wie ein Pilz aus dem Boden in unseren Lieblings-Sozial-O-Netzwerke. Hier Inkster-Phil postet, Story, heute hat sich an der Supermarktkasse vor mir ein Pärchen gestritten und er meinte so zu ihr, jetzt fahr mal ein bisschen runter und weck nicht das Tier in mir. Und sie darauf, pff, als ob ich Angst vor einem Esel hätte. Ich musste vor Lachen an Kasse 2 wechseln. Postet Inkster-Phil. Ich wechsle jetzt auch an Kasse 2. Das war Pop die Abendshow mit Markus Barsch. Gleich ist hier Ben Sträubel für euch in der Popnacht. Habt eine schöne Woche.

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1: Um 0 Uhr mit Christine Beidt. US-Präsident Trump hat am Rande der UN-Vollversammlung in New York zusammen mit den Regierungschefs von Dänemark und Grönland ein Abkommen unterzeichnet. Es gewährt den USA und seinem Militär mehr Befugnisse in Grönland. Details hat New York-Korrespondentin Ute Scheins.
2: Ziel ist es, die Insel gegen Einfluss und mögliche Bedrohungen durch China und Russland abzuschirmen. In seiner Rede vor der UN-Vollversammlung kündigte Trump den Aufbau von 2 neuen US-Militärbasen auf der Arktisinsel an. Die dänische Ministerpräsidentin Frederiksen verwies auf die 75-jährige sicherheitspolitische Zusammenarbeit zwischen den USA und Dänemark. Das Königreich sei für die Vereinigten Staaten stets ein verlässlicher Partner gewesen. Frederiksen sagte, der Deal sei gut für die USA, Grönland und Dänemark und für die NATO. Trumps frühere Drohungen, Grönland zu annektieren, sind mit der Vereinbarung vom Tisch.
1: Die EU streicht 2 russische Milliardäre von ihrer Sanktionsliste. Darauf haben sich nach Diplomatenangaben die Botschafter der Mitgliedsländer nun doch geeinigt. Unter anderem hatte Frankreich auf die Streichung einer der beiden Oligarchen gedrängt. Dabei soll die Freilassung französischer Staatsbürger in Aserbaidschan eine Rolle gespielt haben. Im Gegenzug wurde die Gültigkeit der restlichen Sanktionsliste

0: Lage gegen Polen in der bulgarischen Hauptstadt Sofia aus. Die EM-Bilanz sei aber positiv, sagt Kapitän Jan Zimmermann.
1: Ich glaube, wir müssen die Sachen mitnehmen, die wir gut gemacht haben und weiter dran arbeiten, jetzt erstmal in die Saison gehen und dann nächstes Jahr hoffentlich auf dem Level anfangen.
0: Beim letzten großen Turnier, der Weltmeisterschaft im vergangenen Jahr, war für die Deutschen bereits in der Vorrunde Schluss. Die Fußballerinnen des FC Bayern München haben bei ihrem ersten Champions-League-Spiel der neuen Saison unentschieden gespielt. Am Ende stand es gegen Manchester City 2:2, obwohl die Münchnerinnen lange vorn lagen. Das Wetter für Deutschland. In der Nacht sternklar, teils locker bewölkt, örtlich neblig. Die Tiefstwerte 10 bis 0 Grad, an der See und auf den Inseln etwas milder. Tagsüber vor allem im Süden und in der Mitte häufig Sonnenschein, örtlich harmlose Wolken. Im Nordwesten dichtere Wolken und zum Abend Regenfälle und einzelne Gewitter. Dazu maximal 16 bis 24 Grad. Die Zeit, es ist 0:03 Uhr.
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4: A71 Richtung Sangerhausen zwischen Erfurt Nord und Sömmerda Süd Behinderungen nach einem Unfall. Die A4 Dresden-Görlitz ist zwischen Niederseifersdorf und Kodersdorf in beiden Richtungen wegen Wartungsarbeiten im Tunnel Königshainer Berge bis 5 Uhr gesperrt. Empfohlene Umleitungen U4, U5. A13 Richtung Dresden zwischen Schönborn und Thiendorf ist die rechte Fahrspur wegen Bergungsarbeiten gesperrt.
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5: Mit Ben Sträubel. So, ich hab's mir einigermaßen gemütlich gemacht, aber nur einigermaßen. Irgendwas stimmt noch nicht. Ich weiß noch nicht was. Der KI gebe ich nochmal einen Stromschlag, damit sie nicht einschläft. Und die nächsten 5 Stunden sind wir zusammen. Ich freue mich.

Bedding Field and Soul Main for everyone. Hier ist die Popnacht. So sind wir zusammen. Ich zähle mal durch. Heute ist der 23.09. Letzte Reihe ist noch nicht besetzt. Heute ist Herbstanfang. Oh, ich meine, man merkt ja schon in den vergangenen Nächten und Tagen, dass das so mit einem macht. Gerade wenn hier so eine Show zu Ende geht. Und ich gehe dann so um 5 Uhr aus dem Haus. Und ihr seid im Bett wahrscheinlich, dann sind es gefühlte minus 4 Grad auf dem Weg zum Bahnhof, wo ich ja hin muss. Dann zieht man sich natürlich an wie auf eine Nordpol-Expedition. Habe ich Thermounterwäsche dabei, dicker, fetter Wollpullover, Winterjacke, Schal. Man rollt dann hier raus aus diesem Studio quasi wie ein Michelin-Männchen aus dem Haus. Und dann kommt man nach Hause, so gegen 8, 9 Uhr kommen die ersten Sonnenstrahlen. Dann läuft schon das Wasser runter, dann denkt man sich, Mann, bin ich im Herbst oder in den Wechseljahren? Was stimmt hier nicht? Und wenn man dann in der Stadt rumläuft, dann hat man 3 Jacken unterm Arm, Schal im Rucksack und sieht aus wie eine illegale Altkleidersammlung auf der Flucht. So, das wollen wir natürlich vermeiden. Insofern, ich wärme euch jetzt ein bisschen auf mit einem Hit von The Weeknd, Dancing in the Flames. Noch eine Gefahrenstelle vorher von der Zecheliner Hütte auf der Neustrelitzer Straße. Zwischen Zecheliner Straße und Winkelstraße sind Menschen auf der Fahrbahn. Denen ist wahrscheinlich auch kalt. Also dann, jetzt kommt der wärmende Hit.

Dieser Tonsprung am Ende, den mag ich. Ui, ui, ui. So, dann schläft man noch nicht an. Wenn man das passt auch hierzu. Ein kultischer Song und danach ein Rätsel, aber noch eine Gefahrenstelle von der A71 Erfurt in Richtung Sangerhausen. Da ist ein Unfall passiert. Die Unfallstelle ist nicht gesichert. Es liegen Gegenstände auf der Fahrbahn zwischen Dreieck Erfurt Nord und Sömmerda Süd. Ihr passt da bitte auf und genießt mal diesen Song hier ein bisschen lauter von Falco aus der Cloud.

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1: Und schon rauschen diese Songs an euch vorbei. Welche beiden Hits haben da heute Geburtstag? Nummer 1 Hits des heutigen 23.09. aus der Musikgeschichte. Tell her all your crazy dreams. 07221 2011, falls ihr beide Hits erkannt habt. 07221 2011 für ein Popnacht-Package. Boy Loco ist das hier mit Closer. Ein neuer Hit. Gut riechen und frisch geduscht. Hier in der Popnacht.

Boy Loco und Closer, neuer Hit, es ist 0.25 Uhr, eine Gefahrenstelle, eine Eilmeldung. Ein Falschfahrer fährt auf der A61 Speyer in Richtung Hockenheim, im Dreieck Hockenheim mit der Überleitung zur A6 kommt dieser Falschfahrer entgegen. Bitte äußerst rechts fahren, nicht überholen, wir melden uns, wenn die Gefahr vorüber ist. Falschfahrer auf der A61 Speyer in Richtung Hockenheim, im Dreieck Hockenheim, in der Überleitung zur A6 in Richtung Mannheim, ein Falschfahrer.

Sorry an allen Meldungen. Falschfahrer fährt auf der A6 Mannheim-Kaiserslautern zwischen Kreuz-Frankenthal und Grünstadt. Da kommt ein Fahrzeug entgegen. Bitte äußerst rechts fahren, nicht überholen. Wir melden es, wenn die Gefahr vorüber ist. Falschfahrer auf der A6 Mannheim-Kaiserslautern zwischen Kreuz-Frankenthal und Grünstadt. In beiden Richtungen bitte aufpassen.

0: 0.31 Uhr ist es.
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2: Heute gibt es insbesondere im Süden und in der Mitte Deutschlands sonniges Altweibersommerwetter. Der Norden, vor allem der Nordwesten, hat es mit teilweise dichten Wolken zu tun. Regen folgt vom Emsland bis zur Nordsee in den Abendstunden. Mit den Temperaturen geht es rauf auf 15 bis 24 Grad. Morgen wird es verbreitet wechselhaft. Dichte Wolken bringen vor allem in der Osthälfte Schauer und einzelne Gewitter. Im Westen und Südwesten wird es am sonnigsten.
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3: Die A4 Dresden-Görlitz ist zwischen Niederseifersdorf und Kodersdorf in beiden Richtungen wegen Wartungsarbeiten im Tunnel Königshainer Berge bis 5 Uhr gesperrt. Empfohlene Umleitungen U4, U5. A17 Richtung Dresden zwischen Pirna und Rastplatz am Nödnitzgrund Grünpflege. Rechter Fahrstreifen gesperrt, Standstreifen gesperrt. Auf Geschwindigkeitsbeschränkung achten bis zum 25. September 2026, 16 Uhr. A4 Dresden-Frankfurt. Zwischen Hohenstein-Ernsthal und Glauchau-West wird in Richtung Frankfurt die Fahrbahn erneuert. Bis voraussichtlich Dezember wird der gesamte Verkehr mit je 2 Fahrspuren pro Richtung auf der Richtungsfahrbahn Dresden geführt. Dadurch ist in Richtung Frankfurt die Anschlussstelle Glauchau-Ost bis Ende Oktober gesperrt.
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0: Und die am meisten unterschätzte Höchsttemperatur heute in Rückershausen in Hessen 19 Grad. Die Popnacht ist hier. Mein Name Ben Streubel. Mama.

0: Auf Monsters and Männer, da kommt nochmal hier eine Eilmeldung. Vorsicht auf der A6 Mannheim-Heilbronn zwischen Kreuz Mannheim und Schwetzingen. Da kommt immer noch ein Falschfahrer entgegen, äußerst rechts fahren. Nicht überholen, wir melden es, wenn die Gefahr vorüber ist. Falschfahrer auf der A6 Mannheim-Heilbronn zwischen Kreuz Mannheim und Schwetzingen. Ihr passt da bitte auf.
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0: Welche beiden Songs sind denn das, die heute Geburtstagfeier Nummer 1 Hits waren in der Geschichte der Musik? Aus Fellbach. Guten Morgen, Frank. Du
2: Guten
0: hast
2: Morgen.
0: Eine Idee. Lass mal hören.
2: Von Billy Joel war das erste Care All About It. Oh. Und das zweite war Karma Chameleon von
0: Karma Chameleon.
2: Gerade in Falle.
0: Von also da gebe ich drei zur Auswahl.
2: Von Chameleon.
0: Ja, von Culture von? Candela A oder B von Culture
2: nein, nein.
0: Club oder C von Culture Beat.
2: Culture Club. Ja, wunderbar. Culture Club.
0: Ja,
2: der bunte Sänger.
0: Wollte ich nochmal sagen. So, Frank kriegt damit ein schönes
2: Aufwachsen.
0: Ja, siehst du, und du wirst noch ein bisschen weiter wachsen mit ihm vielleicht. Und du bist Lehrer, kriegst auch andere zum Aufwachsen, machst noch ein bisschen was für deinen Unterricht in der Vorbereitung und dann wird normalerweise nachts um diese Zeit das WLAN abgeschaltet bei dir zu Hause. Ne? Warum? Ja. Also weil wegen der Strahlung oder?
2: Auch. Strahlung, Strom und manchmal zockt noch jemand länger von meinen Söhnen.
0: Ach so, das ist die Digitalzeit wird eingeschränkt sozusagen. Weiß denn dein Sohn, dass du jetzt noch ein bisschen, du brauchst ja das WLAN, damit du vorbereitest, ne? Das ist ja angeschaltet jetzt.
2: Weil es gemerkt hat, dass ich länger wegen dem Unterricht und wegen dem Drucker, der noch übers WLAN geht, noch das anlasst.
0: Ja.
2: Dann vielleicht.
0: Dann hört er das.
2: Aber ich hoffe nicht.
0: Dass der Drucker geht. Ah, jetzt gehe ich mal schnell zocken ein bisschen. Aber das kannst du ja, könntest du ja eigentlich in den Log-Files, aber ich möchte dich nicht auf irgendwas bringen, weil ich halte ja auch zu deinem Sohn. Also ich bin immer für Spaß, deswegen, wenn der Spaß hat, ist für mich in Ordnung. Ich bin Anwalt oder so. Gut, wunderbar, dann würde ich mal sagen, kommst du mal gut rein hier in den heutigen Mittwoch und dass das ein schöner Schulalltag wird. Wann ist denn heute Beginn mit der Schule? Wie viel Uhr?
2: Erst spät, sonst wäre ich jetzt nimmer
0: dran gewesen. Was ist denn spät bei dir?
2: Halb zwölf. Also nach der großen Pause da, der zweiten.
0: Das ist bei mir früh. Genau, bei dir ist es spät. So guckt man auf die Zeiten. Ne? Ich wünsche dir also eine gute Zeit, ich schicke dir was. Ciao, ciao.
2: Okay, danke schön. Tschüss.

sí, no problema para mí. Álvaro Soler, es ist 0.48 Uhr, da piept's nochmal. Im Guten aber für die A6. Entwarnung, Mannheim-Kaiserslautern, da ist kein Falschfahrer mehr unterwegs zwischen Kreuzfrankenthal und Grünstadt. Und auf der A61 Hockenheim-Ludwigshafen auch kein Falschfahrer mehr zwischen Dreieck Hockenheim und Kreuz Speyer. Neuer Gudrich, der Hit von DJ Topic und Carte Blanche. Ein DJ- und Produzententeam ist das. Lucky Ones heißt dieser neue Hit, den wir jetzt hören hier in der Popnacht.

0: 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Neuer Hit war das von Carte Blanche und DJ Topic hier in der Popnacht. Und wenn euch irgendwas aufgefallen ist auf den Autobahnen, Bundesstraßen, Feldwegen oder vielleicht was Zwischenmenschliches, auch da bin ich ja hier, sogar wir, also mein zweites Ich und ich selbst. Was haben wir denn hier? Der Mike hat nämlich eine WhatsApp-Audio geschickt. Er ist ein bisschen geschockt über das Leben seines besten Freundes.
1: Ben, hallo. Ja. Könntest du von mir Götz grüßen? Der steht schon seit 3 Stunden auf der Landstraße, wo der LKW kaputt gegangen ist, weil er ja noch warten muss und seine Tour zu Ende fahren muss irgendwann mal. Kopf hoch, sage ich dann nur.
0: So, wunderbar. Also, Götz, Kopf hoch, der arme Kerl. Und dann haben wir noch einen Hubi Birthday für eine Hörerin in Stuttgart, an die niemand denkt, aber sie an sich selbst. Happy Birthday! Happy Birthday, liebe Heike in Stuttgart. Sie hat einen Lieblingshit hier von Leon Rimes. Can't Fight the Moonlight, dann feier mal schön. Mach ein Kerzchen für dich an. Ich mach das innere Kerzchen auch für dich an, liebe Heike.

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1: Um 1 Uhr mit Christine Beidt. Nach den Niederlagen der CDU bei den Landtagswahlen hat sich der Chef der Unionsfraktion im Bundestag Frei erneut hinter Kanzler Merz und seinen Reformkurs gestellt. Frei sagte in den ARD-Tagesthemen:
2: Ich glaube nicht, dass die Menschen uns nicht wählen, weil wir zu viele Reformen machen, sondern ich glaube eher, dass man die Erfolge, die notwendig sind, noch nicht sieht, die Konsequenzen auch im ganz persönlichen Leben der Menschen. Und deswegen kommt es nicht darauf an, mehr oder weniger, sondern dass wir das, was wir verständigt und geeint haben in der Koalition, dass wir das dann auch tatsächlich umsetzen und die Menschen spüren, dass es vorwärts geht.
1: Die Unionsfraktion hatte sich gestern zum ersten Mal nach den Wahlen am vergangenen Sonntag zu einer Sitzung getroffen. Dabei habe es enormen Gesprächsbedarf gegeben, aber der Bundeskanzler habe die Unterstützung der Parlamentarier so frei. Die USA, Dänemark und Grönland haben am Rande der UN-Vollversammlung ein gemeinsames Abkommen unterschrieben. Es gewährt den USA mehr Befugnisse in Grönland. US-Präsident Trump sagte in New York, Ziel sei es, die Insel gegen Einfluss auf mögliche Bedrohungen durch China und Russland abzuschirmen. Trump kündigte den Aufbau von 2 weiteren Militärbasen in Grönland an. Mexiko bereitet sich auf einen Hurricane der höchsten Kategorie 5 vor. An der Westküste fällt teilweise der Schulunterricht aus. Auch einige Häfen, etwa in Acapulco, bleiben geschlossen, wie die Behörden mitteilten. Wetterexperten gehen zwar nicht davon aus, dass der Wirbelsturm über dem Pazifik die Küste direkt erreicht, sie befürchten aber Starkregen, Überschwemmungen und Erdrutsche. Eine Prüfkommission des Deutschen Olympischen Sportbunds hält München am besten dafür geeignet, sich auf Olympische Sommerspiele zu bewerben. Das steht in einem Bericht der Kommission. Es handelt sich dabei aber nur um

0: Für Deutschland. In der Nacht sternklar, teils locker bewölkt, örtlich neblig. Die Tiefstwerte 10 bis 0 Grad. An der See und auf den Inseln etwas milder. Tagsüber vor allem im Süden und in der Mitte häufig Sonnenschein, örtlich harmlose Wolken. Im Nordwesten dichtere Wolken und zum Abend Regenfälle und einzelne Gewitter. Dazu 16 bis 24 Grad. Die Zeit 1.03 Uhr.
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3: Die A4 Dresden-Görlitz ist zwischen Niederseifersdorf und Kodersdorf in beiden Richtungen wegen Wartungsarbeiten im Tunnel Königshainer Berge bis 5 Uhr gesperrt. Empfohlene Umleitungen U4, U5. A4 Dresden-Frankfurt. Zwischen Hohenstein-Ernsthal und Glauchau-West wird in Richtung Frankfurt die Fahrbahn erneuert. Bis voraussichtlich Dezember wird der gesamte Verkehr mit je 2 Fahrspuren pro Richtung auf der Richtungsfahrbahn Dresden geführt. Dadurch ist in Richtung Frankfurt die Anschlussstelle Glauchau-Ost bis Ende Oktober gesperrt.
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4: Mit Ben Sträubel, dann machen wir es uns gleich ein bisschen gemütlich. Ja, gemütlich, aber laut wird es dabei werden. Mit dem Lenkradklopfer, das ist der lauteste Hit dieser Show. Ihr macht Vorschläge, Deutschland wird dann über die Vorschläge entscheiden in wenigen Minuten. Ich sag mal so, 7 Minuten brauchen wir noch und dann werde ich euch die schönen Songs vorstellen. Also wer unterwegs ist mit einem PKW, Dreirad, LKW auf Autobahnen, Bundesstraßen, Feldwegen. 07221 2011. Wir suchen den lautesten Hit Energieriegel für alle, die an Steuer vor sich, neben sich, über sich, unter sich haben. 07221 2011.
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0: auf Silent.
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0: So, das Gegenteil von Stille ist nämlich das, was wir jetzt hier erzeugen, nämlich laute Musik mit dem Lenkradklopfer 5,7932% lauter gespielt. Vorschläge aus Niedersachsen und Nordrhein-Westfalen. Marc-André aus Wilhelmshaven, guten Morgen.
2: Ja, guten Morgen, Ben.
0: Du nennst dich selbst Frikadellenexperte, warum?
2: Weil du mich schon kennst und weil du weißt, dass ich keinen Knoblauch reinmache.
0: Ich kenne dich und, nicht. Kenne ich dich? Haben wir schon mal über Frikadellen gesprochen?
2: Wir haben tatsächlich schon mal über Frikadellen gesprochen.
0: Aber wir haben es aber nicht gesehen, irgendwo auf einer Raststätte oder sowas oder irgendwo im Straßengraben oder so.
2: Nee, aber wir haben schon mal über den Lenkradklopfer gesprochen. Da hatte ich damals auch gewonnen. Das war gut. Und ja. Da hattest du gesagt, dass du keinen Knoblauch magst.
0: Nee. Das ist aus eigenem Interesse allein. Nee, ich finde, es ist tatsächlich so. Ich hab einen Kollegen, wenn er gesprochen hat in das Mikrofon, du kommst dann danach in das Studio rein, dann riecht das Mikrofon nach Knoblauch. Ich selbst, ich kann dann gar nicht mehr gerade ausreden. Das habe ich gesagt schon. Habe ich das schon
2: mal erzählt? Du hast gesagt, da muss man erstmal das alles abbauen muss man da erstmal seine reinigen.
0: Ja, genau. Der Kammerjäger kommt dann, ich habe ein Feuerzeug, da brenne ich das aus und so weiter. Dann muss ich das Mikrofon bezahlen, wenn es kaputt geht. Solche Sachen. Ne? Dann schmelzen die Kabel, ganz die KI geht kaputt. Das macht alles keinen Spaß, wenn man Knoblauch ist. Das ist eine Folge, hat das. Das kann man sich gar nicht ausmalen und dann entstehen Kriege dadurch.
2: Das glaube ich dir.
0: Meinst du? Ja, oh gut, ist gut. So, du hast dir ausgesucht von Gino Vannelli, Wild Horses. So einfach geht das. Schöner Song von Gino Vannelli. Und die entscheidet das jetzt, ob wir diesen Hit lauter hören, weil es gibt aber auch noch einen Vorschlag von Rolf aus Aalen, Nordrhein-Westfalen. Guten Morgen, Rolf!
3: Ja, hi, grüß dich.
0: So, du machst dir keine Frikadellen zu Hause, was gibt's bei dir?
3: Nein, ich mache mir keine Frikadellen zu Hause, bei mir gibt's ein Kotelett.
0: Kotelett, aha.
3: Ein Kotelett,
0: schön,
3: jawohl.
0: Mit Paniermehl und im Öl.
3: Nein, nicht mit Paniermehl, das wird einfach so schön mit roh, wie es ist und dann
0: rein
3: so
0: in den Mund gerissen, du
3: in die Pfanne
0: es.
3: Und dann riecht das so schön.
0: Hätte sagen können, dass du rohes Fleisch isst, weil ich meine, du hast eine unheimliche Energie.
3: Nein, kein rohes Fleisch, das muss schon einmal durch.
0: So, also, jetzt hat sich unser Rolf einen Song von Kenny Loggins ausgesucht. Footloose! Und jetzt entscheidet ihr es. Footloose, Kenny Loggins oder vielleicht doch Gino Vannelli mit Wild Horses. 07221 2011, welcher Hit soll es sein, der heute lauter gespielt wird? Gino Vannelli, Wild Horses oder Footloose, Kenny Loggins? Euch beiden danke für die Vorschläge und eine gute Nacht. Ciao.

0: Ray Dalton und Go That High. Aktueller Hit von Ray Dalton hier in der Popnacht.
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0: Mit den Vorschlägen aus Niedersachsen und Nordrhein-Westfalen. Rolf aus Aalen, der hätte gerne gehört von Kenny Loggins Footloose. Und Marc André aus Wilhelmshaven war für Gino Vanelli Wild Horses. Ja, da ging es mal hin und her, hat sich aber doch etwas abgesetzt. Ein Song dann sehr schnell. Christian schreibt eine WhatsApp-Audio gerade. Hallo, guten Morgen.
3: Hallo Ben, hier ist Christian. Heute fällt mein Votum doch eindeutig aus auf Footloose von Kenny Loggins.
0: Jawohl, danke, ciao. Das haben auch 74% aller Anrufer gemeint. Das könnte es doch sein. Hier, ich mach lauter.

Ich brauch dich, damit du mich hast. I need you to hate me, Jesse Stewart, in der Popnacht. Es ist jetzt 1.27 Uhr. Auf der A38 Halle in Richtung Göttingen, da liegt ein Reh auf der Fahrbahn zwischen Nordhausen und Nordhausen-West.

0: The Game of Love, es ist jetzt 1.30 Uhr.
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7: Heute gibt es insbesondere im Süden und in der Mitte Deutschlands sonniges Altweibersommerwetter mit lockeren Quell- oder Schleierwolken. Der Norden, vor allem der Nordwesten, hat es mit teilweise dichten Wolken zu tun. Regen folgt vom Emsland bis zur Nordsee in den Abendstunden. Mit den Temperaturen geht es rauf auf 15 bis 24 Grad. Morgen wird es verbreitet wechselhaft.
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8: Vorsicht bitte auf der A38 Halle Richtung Göttingen. Zwischen Nordhausen und Nordhausen West liegt ein Reh. Die A4 Dresden-Görlitz ist zwischen Niederseifersdorf und Kodersdorf in beiden Richtungen wegen Wartungsarbeiten im Tunnel Königshainer Berge bis 5 Uhr gesperrt. Empfohlene Umleitungen U4, U5. A4 Dresden-Frankfurt. Zwischen Hohenstein-Ernsttal und Glauchau-West wird in Richtung Frankfurt die Fahrbahn erneuert. Bis voraussichtlich Dezember wird der gesamte Verkehr mit je 2 Fahrspuren pro Richtung auf der Richtungsfahrbahn Dresden geführt. Dadurch ist in Richtung Frankfurt die Anschlussstelle Glauchau-Ost bis Ende Oktober gesperrt.
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0: Und die am meisten unterschätzte Höchsttemperatur heute in Sandau, in Sachsen-Anhalt, Sandau an der Elbe, da bekommen wir 19 Grad. Hier ist die Popnacht. Ich bin Ben Sträuble.

0: Dance, Monkey Dance, Monkey Dance, Monkey Yeah, Yeah, Yeah. So ein Ohrwurm. Na, da fallen auf jeden Fall keine Äuglein zu. Carsten ist nach Hause gekommen gerade von einem anstrengenden Busfahrtrip. Er ist Busfahrer für die X32 von Rees-Empel nach Kleve. Guten Morgen, Carsten.
1: Hallo Ben.
0: Ja, und das war eine schöne Strecke eigentlich, ne? Aber die war heute ein bisschen anstrengend. Was ist passiert in Rees?
1: Ja, da war jetzt kurz vor Feierabend, hat sich da in dem großen Kreisverkehr in Rees, hat sich da ein LKW auf die Seite gelegt.
0: Ja.
1: Ein Riesenaufwand mit Einsatzstelle und so weiter, wo ich mich gerade durchwuseln konnte.
0: Oh, okay, aber es ist nichts passiert an dem LKW-Fahrer oder Fahrerin?
1: Soweit mir die Einsatzkräfte berichtet hatten, nicht.
0: Also nur die Kurve nicht mehr
1: gekriegt. Kleinere Schrammen.
0: Ne? Und dann, was ist denn da auf dem Boden gewesen dann? Was hat er verloren?
1: Ja, das müsste Kartoffeln oder Rüben sein in die Jahreszeit bei uns. Ja,
0: aber du konntest nichts mit anfangen, dann bist du weitergefahren. Ne? So, auf jeden Fall. Wie viel Verspätung hast du denn gehabt?
1: Ja, insgesamt hatte ich dann 20 Minuten, weil ich dann auch noch Ausweichstrecken fahren musste, weil der Kreisverkehr eigentlich zwangsweise für uns durch ist.
0: Und werden dann die Fahrgäste auch nervös? Musst du die ein bisschen motivieren, so wie bei der Bahn, so Durchsagen machen und so?
1: Ja, das auch. Denn im Prinzip ist der Rees, der Empler Bahnhof, ist die Anschlussstelle an die Betube-Linie.
0: Mhm. Und dann musst du sagen, wir kümmern uns um ihre Anschlüsse und dann kannst du dabei eigentlich gar nichts machen. Ne?
1: So ungefähr.
0: Ich werde mal beim Fahrdienstleiter anrufen. Ja, man muss zumindest mal die Leute beruhigen. Ja, der macht jetzt Druck, der Carsten macht Druck, der hilft uns. So, damit es keine Revolte gibt. Gab es doch schon mal so eine richtige Unruhe im Bus?
1: Ja, jetzt bevor sie die Strecke etwas verkürzt haben, hatten wir immer Schwierigkeiten, den Zug in Empel zu erreichen. Ja. Da war immer ziemlich knapp, ist gar kein Ausdruck.
0: Ja.
1: Wir haben jetzt die Teilstrecke rausgenommen, da sind wir etwas schneller geworden. Jetzt klappt das besser.
0: Ja gut, also die berühmt-berüchtigte X32, ja, und der Cowboy am Steuer ist Carsten. Wünsche dir jetzt aber eine entspannte Nacht, also nach den ganzen Ereignissen und schlaf mal gut.
1: Jo, danke.
0: Schick dir vorher noch einen Lieblingshit. Ciao, ciao.

All We Got, Robin Schulz und Kiddo in der Popnacht. Oh, was Kultisches ist hier. Rufus und Chaka Khan, Claudi aus Stuttgart würde das gerne hören. Bevor sie dann ins Bettchen gehen darf, noch eine Gefahrenmeldung für die A61 Koblenz Richtung Ludwigshafen. Da ist ein Fahrradfahrer auf der Autobahn zwischen Alzey und Haugsberg.

0: Bar Song und Shabuzi und dann die Einstellung macht. Man kann natürlich auch mal so freundlich sein wie Götz, der gerade ein WhatsApp-Audio geschickt hat. Hallo.
1: Moin, moin, Ben. Ich freue mich auch auf die nächsten Stunden mit dir zusammen.
0: Ja.
1: Ich säge auch nicht an deinen Stuhl.
0: Das ist gut. Ja, das ist, das war die richtige Einstellung. Hat zumindest was dazugelernt, der Götz. Na, wenn man was will, dann darf man doch nicht am Stuhl sägen. Er möchte nämlich mal Britney Spears hören für seine Nacht. Komm mal gut an mit deinem LKW. Hey, yeah, yeah, yeah. Für Götz jetzt Britney Spears.

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1: Um 2 Uhr mit Christine Beitsch. Vertreter der USA und des Iran haben sich zum ersten Mal seit rund 3 Monaten zu Gesprächen getroffen. Und zwar am Rande der UN-Generaldebatte in New York, wie US-Präsident Trump mitgeteilt hat. Aus New York berichtet Ute Scheins.
2: Die Gespräche seien gut verlaufen. Weitere Details nannte er nicht. Schon die Spekulationen über ein mögliches Treffen Trumps mit Irans Präsident Pezeshkian hatten die Ölpreise bereits gedrückt. Ein zentraler Streitpunkt bleibt jedoch die Kontrolle über die Straße von Hormus, eine der wichtigsten Routen für den internationalen Öl- und Gashandel. Trump erwartet, dass der Iran einem Deal zustimmen wird, möglicherweise aber erst nach den Zwischenwahlen in den USA im November.
1: Nach den Niederlagen der CDU bei den Landtagswahlen hat sich der Chef der Unionsfraktion im Bundestag Frei erneut hinter Kanzler Merz und seinen Reformkurs gestellt. Frei sagte in den ARD-Tagesthemen, er glaube nicht, dass die Menschen die CDU wegen zu vieler Reformen nicht wählten, sondern dass die Erfolge noch nicht sichtbar seien. Es komme nun auf die tatsächliche Umsetzung der Reformen an und dass die Menschen spürten, dass es vorwärts gehe. Die US-Schauspielerin Hayden Panettiere ist an einer Überdosis gestorben. Sie hatte eine Mischung aus Drogen und verschreibungspflichtigen Medikamenten im Körper, darunter Fentanyl, wie das zuständige Institut nach einer Obduktion mitteilte. Panettiere war Mitte August bewusstlos in ihrer Wohnung gefunden worden. Gabi Biesinger berichtet.
3: Schon damals hatte die Polizei mit Blick auf die Todesursache erklärt, es habe keine Hinweise auf äußere Gewalteinwirkung gegeben. Das heißt aber nicht, dass die Untersuchungen abgeschlossen sind. Die Polizei ermittelt weiter und eine Sprecherin der Familie hat gegenüber Medien erklärt, der Fall sei komplex. Dabei dürfte es jetzt darum gehen, wo Panettiere diese Medikamente her hatte, wer sie ihr verschrieben hat, ob sie aus dubiosen Quellen stammten und wie es zu dieser Überdosis gekommen ist.
1: Eine Prüfkommission des Deutschen Olympischen Sportbunds, DOSB, hält München am besten dafür geeignet, sich auf Olympische Sommerspiele zu bewerben. In einem Bericht des Sportbunds liegt München knapp vor der Region Köln-Rhein-Ruhr. Beide Bewerbungen erhielten die Note sehr gut. Die Berliner Bewerbung liegt etwas abgeschlagen auf Platz 3. Dabei handelt es sich nur um eine Empfehlung. Am Samstag werden die DOSB-Mitgliedsverbände wählen, wer der deutsche Kandidat für die Sommerspiele 2036, 2040